wöchentlichen Beitrag in der Mitte der ersten Stunde, Veranstaltungstipps für Konzerte in der Region und die ganze Sendung über Neuvorstellungen aus diversen musikalischen Genres. Los geht's hier mit dem aktuellen Album der Band The Old Service. Es heißt Always We Are Destroyed. 2 Jahrzehnte nach ihren Anfängen gehören sie zu den unkonventionellsten Kräften der britischen Folkszene. Das Projekt entstand 2006 als Schlafzimmerexperiment des Multiinstrumentalisten Stephen Collins in Essex. Es entwickelte sich nach und nach zu einem Kollektiv aus Stimmen und Mitwirkenden, dessen wechselnde Besetzung ebenso unruhig ist wie sein ständig wachsendes Repertoire. Always We Are Destroyed erscheint als 2 CD und digitale Retrospektive. Eine Sammlung, die die gesamte Karriere überspannt und bis zu frühen, selbstveröffentlichten Raritäten und Compilation-Tracks zurückreicht, während sie gleichzeitig aus ihren 3 Studioalben schöpft. Ihr jüngstes kreatives Wiederaufleben wurde zum Teil durch die neuen Sängerinnen Dorothy Chappell und Rebecca Lavers ausgelöst. Die Zusammenstellung bewegt sich von Traditionalismus über Folkrock der 70er Jahre hin zu Folk-Horror-Psychedelia. Kurz vor der Veröffentlichung des kommenden Studioalbums Tied to the Land. Sie erscheint kurz vor der Veröffentlichung des kommenden Studioalbums Tied to the Land. Es ist nicht nur eine Retrospektive, sondern ein Zeugnis der Vision einer Band, die 20 Jahre damit verbracht hat, den britischen Folk in etwas Schattenhaftes, Verzaubertes umzugestalten. Wir sind The Old Service vom Album Always We Are Destroyed mit dem Song William and Earl Richard's Daughter.

Das war die Band Sorry Monks mit dem Song Misery Left Behind von ihrer aktuellen Veröffentlichung Flora und Fauna. Das ist Gitarrenpop von und mit Ollie Flanagan. Und auf Flora und Fauna sind die beiden neuesten, bisher nur digital erhältlichen EPs The Meaning of Love und When the Movie Ends auf Digipack-CD vereint. Flora und Fauna ist seine fünfte Veröffentlichung bei Subjungle Records und der erste Teil einer Doppelveröffentlichung, zu der auch das am 1. April erschienene Nowhere Man gehört. Sorry Monks stehen in der Tradition der britischen Gitarrenpop-Bands der Mitte der 60er. Das erinnert bisweilen auch an Dylan aus der Hurricane-Ära und bringt ein Mid-Fi-Hörerlebnis inklusive 5 Neuaufnahmen von Titeln, die zuvor von Subjungle auf dem Album Recipe veröffentlicht wurden. Flanagan ist ein Meister des Retro-Gitarrenpops. Sorry Monks, Flora und Fauna, das Album. Und hier geht's weiter mit The Dahlmanns und ihrem Album Life in Reverse, erschienen bei Fabcom Records und Waterslide Records. 2 Alben in 16 Jahren der norwegischen Band um das Gründer-Ehepaar André an der Gitarre und Line Dahlmann am Gesang. Sie sind eher eine Singles-Band, haben 16 Veröffentlichungen in diesem Format oder als EPs. Sie waren in ihrer Heimat auf TV- und Film-Soundtracks zu hören und haben mit Andy Scherner von The Dictators, Chips Kiesby von Sator, Francis McDonald von Teenage Fanclub und Amy Rigby zusammengearbeitet. André Dahlmanns Werdegang umfasst Bands wie The Graves, The Twisteroos und The Yum Yums. Das sind die ungekrönten Könige des energiegeladenen Bubblegum-Pop-Rocks. The Dahlmanns sind Punk-Pop-Könige, Meister ihres eigenen Reiches, in dem die Ramones auf die Ronettes treffen. Sie schlagen auch mal härtere, Detroit-artige Töne an, behalten aber ihr Popherz. Die Band meldete sich vor 2 Jahren nach einer langen Pause mit einer EP bei einem spanischen Label zurück. Das niederländische Label Plateau Utrecht hat seitdem den Titelsong Leather Boys als Single veröffentlicht, deren B-Seite ein Prince-Cover enthielt. Hier kommen The Dahlmanns vom Album Life in Reverse mit dem Song Ride On.

Das waren The Snouters mit den Sushi Cats featuring Wonk Unit von ihrem Album Snouts Up. Die Band aus Italien bringt ihr Debütalbum unter die Menschen. Letztes Jahr eine EP als Vorgeschmack. 50% der Band spielen auch bei Scassa Panca und sind somit im Ska-Genre keine Rookies. Guter Laune Ska mit Punkrock-Kante ohne Bläser. Ab und an eine Orgel, sonst cleane, aber roughe Gitarren über Walking Bass und straightem Offbeat-Schlagzeug. Die Sängerin mit einer Stimme, die rau und melodisch ist. Amtliche Rotzigkeit in der Hood von The Interrupters, aber kein Klon. Sie kommen aus der Antifa-Ecke. Zitat: Das Werk entspringt dem Bedürfnis, ehrlich über die heutige Welt zu sprechen und dabei Wut mit Leichtigkeit zu verbinden. Es ist ein notwendiges Statement, in dem Ironie zu einer Form des Widerstands und zu einem Weg wird, in immer schwieriger werdenden Zeiten durchzuatmen. Der rote Faden, der die 12 Titel verbindet, sind zweite Chancen. Nicht nur persönliche, sondern vor allem kollektive. Zitat Ende The Snouters, das Album Snouts Up. Und hier geht's weiter mit der Band Game Show Models und ihrer EP Everything's Gonna Be Alright. Lo-Fi-Pop-Punk aus Chicago. 4 Kracher von einer Ein-Mann-Kraftpaketmaschine. Man denke an die frühen Jawbreaker. Ein Beispiel für Midwest-Pop-Punk, manisch vom Winter heruntergezogen und von der Wärme des Sommers gestützt. Es vereint Schönheit und Trash, oft gleichzeitig. Hier sind Game Show Models vom Album. Hier sind die Game Show Models von der EP Everything's Gonna Be Alright mit dem Song Everything Isn't Gonna Be Alright.

Das waren Howie, Rushmore and the Octopus mit dem Song Bitterkraut von ihrem Album Mindsuckers. Die psychedelischen Garage-Visionäre aus Basel mit ihrem vierten Album bei Taxi Gauche Records. Eine hypnotische Klanglandschaft, angetrieben von pulsierenden Percussions, verzerrten Gitarren und einem Gefühl filmischer Spannung. Das beschwört Visionen von zerfallenden Realitäten und traumhaften Landschaften herauf. Das 2025er Album Freedom Space Cake öffnete die Tür zu ihrem kosmischen, fassgetriebenen Universum. Mindsuckers taucht in ein dunkleres, dystopisches Reich ein. Das Album verbindet eingängige Hooks mit wilden Improvisationsausbrüchen. Ein Soundtrack, um die Taubheit abzuschütteln und wachzurütteln. Die vier Freunde, Jonathan Meyer am Bass, Jakob Leser an den Drums, Massimo Tondini an Gitarre und Gesang und Stefan Cezere an Keys, Synth und Gitarre, leben mit ihrer Band ihre Leidenschaft für Psychedelic, Surf und Garage Rock aus. Das würde auch auf eine Andy Warhol Party passen und kann in einen rauschartigen Zustand versetzen. Howie Rushmore and the Octopus, das Album Mindsuckers. Und hier kommen ein paar Veranstaltungstipps für Konzerte. Los geht's am Mittwoch mit dem Tübinger Brass und Pop Festival in der Panzerhalle. Am Mittwoch spielen die Lucky Chops, supported von den Louisiana Funky Buds. Am Donnerstag spielen Les Yeux de la Tête, supported von Paris Hot Five. Und am Donnerstag ist auch ein Konzert in der Lou 15. Die Bands heißen Plein Air und Adult Larva. Zu hören gibt es Impro, Kraut, Jazz, Free, Upside Down Rock. Ab 9:30 in der Lou 15 am Donnerstag. Am Freitag beim Tübinger Brass and Pop Festival dann von wegen Lisbeth und am Freitag in der Manufaktur die Newcastler Band Picks, Picks, Picks, Picks, Picks, Picks, Picks. Das sind Riffzauberer mit kontrollierter Schlagkraft. Ihr fünftes Album von 2025 hieß Death Hilarious. Daraus gibt's hier den Song Block Age. Picks mal 6 am Freitag in der Manufaktur in Schorndorf.

Torschen belegt und nur schwer zu verstehen ist. Das Trio stellt Atmosphäre über Verständlichkeit. Meterhohe Wände aus fassigen Gitarren und Bässen machen psychedelisch wabernden Atempausen à la Pink Floyd Platz. Das 2014 gegründete Trio verbindet Wüstenrock-Psychedelia mit punkiger Wucht, vulkanisch und wild. Die chilenische Atacama-Wüste fasziniert die Band ebenso, wie sie sie inspiriert. Durchdrungen vom Fass von Acts wie Fu Manchu, Nebula oder Mondo Generator preisen sie den Sound der Wüste. Ihre selbstveröffentlichte Debüt-EP Part 1 erschien 2015, bevor die Band 2018 über More Fuzz Records ihr erstes Album Likang Kabur herausbrachte. 2022 unterschrieben sie bei Mrs. Red Sound für ihr zweites Studioalbum Darwin im selben Jahr. Das war Desert Rock, Stoner und Punk-Energie und inspiriert von der Magie der Anden. Red Sun Atacama, das Album Summer Child. Und hier geht's weiter mit Gong und dem Album Bright Spirit. Das ist der dritte Teil einer Trilogie, die mit The Universe Also Collapses 2019 begann und mit Unending Ascending 2023 fortgesetzt wurde. Aufgenommen mit dem langjährigen Weggefährten Frank Bing in dessen Studio in Süd-London, präsentiert sich Gong von einer experimentellen Seite. Träume stehen hier im Mittelpunkt. Nicht nur als lyrische Bilder, sondern als Denkweise, die Grenze zwischen den Welten der Musik zu durchdringen. Wie eine Botschaft aus dem Zwischenraum. Frontmann Kavus Torabi sagt, Zitat, aufgebaut auf modulierenden Glissando-Gitarren und einer pulsierenden Analog-Synth-Sequenz präsentiert sich Gong in meditativer Form. Eine mystische und explorative Reise nach innen und außen. Zeitlos und weitläufig ist es ein weiteres Puzzleteil des kaleidoskopischen Gesamtwerks. Eine heilende Ladung kosmischer Strahlen aus den Tiefen des Weltraums. Alles ist Klang, alles ist Liebe. Gong ist eins und eins bist du. Zitat Ende. Gegründet wurde Gong Ende der 60er Jahre von David Allen und Chili Smith. Beide sind inzwischen seit etwa einem Jahrzehnt verstorben. Doch der Gong-Spirit lebt weiter. Aktuell in der Besetzung um Kavus Torabi, Fabio Golfetti, Dave Sturt, Ian East und Chap Nettles. Hier sind Gong vom Album Bright Spirit mit dem Song Stars in Heaven.

0: Das war
1: Mariah B.C. mit dem Song As the Earth Turns vom aktuellen Album Marathon. Ihr drittes Studioalbum und ihre zweite Veröffentlichung bei Sacred Bones. Entstanden ist es aus einem Gefühl masochistischer Entschlossenheit und Ausdauer. Es spiegelt wider, was es bedeutet, weiterzumachen, egal ob man Widerstand leistet oder einfach nur überlebt. Während sich Spikefield von 2023 wie ein einziger langer Atemzug anfühlte, ist Marathon eine Erkundung von Ausdauer, Vorwärtsstreben, Widerstand, Beobachtung und Überleben. Zitat Mariah B.C. Für dieses Album habe ich beschlossen, weniger Zeit mit Produktion und Aufnahme zu verbringen und mehr Zeit auf das Songwriting zu verwenden. Ich habe mir vorgenommen, etwas Dynamischeres und Abwechslungsreicheres zu schaffen. Zitat Ende. Auf der Mikroebene seziert es unsere Existenz, wie sie von persönlichen Ambitionen, Entschlossenheit und unserem Wunsch angetrieben wird, das Beste aus unserem Leben zu machen. Auf der Makroebene analysiert es die zerstörerischen, ausbeuterischen Energiesysteme, die unsere Welt antreiben. Zitat: Maschinen, die um jeden Preis weiterlaufen, bis sie sich selbst zugrunde richten. Zitat Ende. Das Album wurde an verschiedenen Orten entlang der Westküste der USA geschrieben und aufgenommen. Klanglich reicht es von luftigen Akustiksongs bis hin zu glitschigen, verzerrten Tracks, die Chaos und Desillusionierung vermitteln. Und noch ein Zitat: Manchmal, wenn ich Songs schreibe, stelle ich mir vor, dass die Stimme, die singt, eine Art Geist ist. Jemand von oben oder unten, der uns warnend zuruft: So könnt ihr nicht weitermachen. Zitat Ende. Mariah B.C., das Album Marathon. Und hier geht's weiter mit der Band And Also The Trees und ihrem Album The Devil's Door. Eine Post-Punk-New-Wave-Band mit einem Album wie ein stiller Sturm. Es ist filmisch und poetisch, mit einer Unterströmung dunkler Psychedelia. Es vervollständigt eine Trilogie von The Bone Carver und Mother of Pearl Moon. Poetische Texte, orchestrale Gitarrenklänge und von Soundtracks beeinflusste Songs, die von Wochenschauen, Ölgemälden und Folklore inspiriert sind. Es kommen Instrumente hinzu, die das Album in eine Welt versetzen, in der John Barry auf Bela Bartok trifft. And Also The Trees entstanden in der Post-Punk-Ära im ländlichen Worcestershire, einer Umgebung, die eine ständige Inspiration für eine Gruppe war, deren Musik oft sowohl die dunklen Seiten als auch die Schönheit der britischen Landschaft erkundet hat. Ihr Stil mit mandolinenähnlicher E-Gitarre und dunklen Jazzrhythmen ist seit über 4 Jahrzehnten präsent. Robert Smith von The Cure lud sie mehrmals zu Tourneen mit seiner Band ein. Gegründet wurden sie von Sänger Simon Jones und seinem Bruder Justin, dem Gitarristen. Hier sind And Also The Trees vom Album The Devil's Door mit dem Song Shared Fate.

Das waren The No Twist mit dem Song Teeth von ihrem aktuellen Album News from Planet Zombie. Nach Jahren des Experimentierens und Erforschens zeigt sich die Band aus Weilheim hier melancholisch und positiv. Es ist das erste Studioalbum seit 12 aus dem Jahr 1995, das die gesamte Band in ihrer erweiterten Live-Besetzung gemeinsam im Studio aufgenommen hat. Statt nur 3 Musikern nahmen diesmal bis zu 11 Leute gemeinsam auf. Die üppige Instrumentierung mit Vibraphon, Trompete, Klarinette und weiteren Instrumenten verleiht den oft melancholisch schönen Indie-Pop-Songs einen warmen Klang. Das erinnert mal an die frühen 90er Bandtage, baut auf motorische Rhythmik und gleitet wie Steine über sprudelndes Wasser. Die Coverversion von Neil's Young Red Sun bringt Wald- und Wiesenstimmung mit Bläsern und akustischen Gitarren. How the Story Ends ist eine Coverversion der Folk-Pop-Band Lovers aus Athens, Georgia. Songs, die mit Wärme auf die kalten Zeiten und eine chaotische Welt reagieren. Aufgenommen in München, knüpft es an die Sicherheit des Lokalen an, um die Probleme des Globalen zu erforschen. The No Twist, das Album News from Planet Zombie. Und hier geht's weiter mit The Orielles und ihrem Album Only You Left. Das Trio aus Halifax in West Yorkshire mit seinem 4. Album, dessen Stil sich als experimenteller Dream-Pop, Emo, Indie-Rock beschreiben lässt. Die Fixpunkte sind der verträumt, aber auch exaltierte Gesang. Die etwas roh klingende Gitarre ist mit leichter Anzerrung zwischen Post-Rock und Freeform-Indie-Rock mit Sonic Youth-Anleihen unterwegs. Ab und an setzt auch eine Geige Ausrufezeichen. Es blitzen amerikanische Einflüsse von Labels wie Discord auf. Die Schwestern Sidonie und Esme D. Hand Halford und ihr Kumpel Henry verschieben ihr Schaffen in Richtung Musik konkret, Art Rock und Improvisationstheater. Hier sind The Orielles vom Album Only You Left mit dem Song Shadow of You Appears.

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1: Das war Kim Gordon mit dem Song Post Empire von ihrem aktuellen Album Play Me. Mit ihrem Soloprojekt ist Kim die wohl erfolgreichste aus der Ex-Sonic Youth-Riege. Sie zementiert mit dem dritten Album ihren Status. Als Grundlage verwendet sie nicht nur Hip-Hop-Beats, Scratches, Samples und Oldschool-Ästhetik als Unterbau, sondern fühlt sich auch mit elektronischen Texturen sehr wohl. Prägnant sind ihr Gesangsstil und die Spoken-Word-Parts, inklusive bisweilen verwendeter Effekte beim Gesang von Pitch bis Autotune. Noise-Sounds von Gitarren oder von elektronischer Bauart wurden integriert bei der Zusammenarbeit mit dem in L.A. ansässigen Produzenten Justin Raisin, der auf Charlie XCX, Sky Ferreira oder Eve Tumor gearbeitet hat. Zudem verwendet Kim Gordon gerne einen Motorik-Drive oder deep pumpende Elektro-Beats. Die Songs sind kurz, prägnant und rhythmusorientiert. Sie richtet den Blick auf die Gegenwart, den Schaden durch die Tech- und Milliardärsklasse, den Abbau demokratischer Strukturen, KI-getriebene Kulturverflachung und den absurden Alltag im Spätkapitalismus. Kim Gordon, das Album Play Me. Und hier geht's weiter mit Sankt Otten und Tanz das Kraut. Das ist eine Hommage an den Sound, der weltweit als Krautrock benannt wurde, und an die musikalischen Pioniere aus über 50 Jahren deutscher Musikgeschichte. Sankt Otten machen normalerweise Instrumentalmusik. Sie überraschen mit Vocoder-Gesang und einem tanzbaren Beat. Der Track wird zusätzlich durch einen Spoken-Word-Part des Radiomoderators Klaus Viehe bereichert. Er stellte den Song Hymne der melancholischen Programmierer ursprünglich in seiner Sendung vor und schloss mit den Worten: Das ist Kraut und man kann dazu tanzen. Diese spontane Bemerkung inspirierte Sankt Otten dazu, den Text für Tanz das Kraut zu schreiben. Sie haben Klaus Viehe kontaktiert und ihn zu einer Zusammenarbeit überredet. Klaus Viehe ist ein deutscher Radiomoderator und Musiker. Seit 1996 ist er Moderator beim WDR 1 Live. Er wird oft mit dem britischen DJ und BBC-Moderator John Peel verglichen. Bekannt wurde er auch mit der neue deutsche Welle-Band Geier Sturzflug und als ehemaliges Mitglied der britischen Band The Bollock Brothers, in der er Saxophon spielte. Das 1999 gegründete Duo Sankt Otten aus Osnabrück veröffentlicht seit 2009 Musik auf dem Label Denovali. Die Band widmet sich der heiligen Dreifaltigkeit aus Krautrock, Ambient und zeitgenössischer elektronischer Musik. Hier sind Sankt Otten und Klaus Viehe mit dem Song Tanz das Kraut im Pyrolator Dance the Crowd Remix.

Das waren The Toten Crack-Huren im Kofferraum mit dem Song Mach dir keine Sorgen, mach dir Nudeln von ihrem Album Love, Hate und Engelenergie. Die Engelchen wurden vom Universum auf die Erde gerotzt, um ihr fünftes Album als Opfergabe zu reichen. Unter ihren Flügeln ist es warm. Sie lullen ein, kuscheln, bevor sie mit einem Rant übers Patriarchat wachrütteln. 13 Songs über Liebe und Wut, Freundinnenschaft, Herzschmerz und Geilheit, über das sich wieder öffnen, gute und toxische Datingphasen, Nudeln gegen Kummer und das Glück, lieber Haustiere als Boyfriends zu haben. Hier wird geweint, gelacht, geschrien und getanzt, manchmal alles gleichzeitig. Die musikalischen Mittel sind vielseitig und reichen von Elektro- und Synthpop bis Punkrock, von 80s-Pop bis Offbeat-Elektropunk, von Offbeat-Polka bis hin zu Klassik-Adaptionen mit Chorgesang, die zu einem Rave-Monster mutieren. Ein polyromantisches Mischmasch aus Indie-Rock, Schlager, Pop, Fotzen-Rap, Gitarren und einem Saxophon-Solo. Sie haben genug von falscher Höflichkeit, innerer Anpassung und all den Erwartungen, die weiblich gelesene Personen mit einem Lächeln auf den bitte geschlossenen Lippen erfüllen sollen. Schicht für Schicht pellen sie den vor Ungerechtigkeit triefenden Deckmantel der Gesellschaft ab und legen frei, was darunter wirklich brodelt, nämlich Love, Hate und Engelenergie. The Toten Crack-Huren im Kofferraum. Und hier geht's weiter mit Nein Danke und ihrem Album Wo soll das alles enden? Marusha meets NDW. Der Zweisitzer aus Neuwied programmiert die eigene Soundsignatur zwischen Elektropunk, Riot Girl und neuester deutscher Welle. Mehr denn je wird das Lebensgefühl im untergehenden Abendland hier mittels drückender BPMs und analogen Synth-Staccatos in Form gegossen. Unter Neonlampen fließt fluoreszierende Lava durch die pochenden Songstrukturen. Ein Stöhnen, ein Sargnagel fürs Patriarchat. Ob Beatprogrammierung oder Sampling, Stream of Consciousness Texte oder grelle Intonation, Instrumierung oder Arrangements. Nein, danke, zelebrieren eine Jungzellenkur für jene Art Punkmusik, die von Boomern schon als ausgestorben deklariert wurde. Die subversive Energie von No-Wave-Formationen aus den frühen 80ern fusioniert mit Produktionswerten aus zeitgenössischem Witch House und Casio-Punk. Nächte werden zu Tagen, Traditionen zu Trash. Gezeichnet von einer gesunden No-Fucks-Given-Attitüde. Hier sind Nein Danke vom Album Wo soll das alles enden mit dem Song Wie Tag und Nacht.

0: Das war die Band Sweet Pill mit dem Song Rotten von ihrem Album Still There's a Glow. Eine Emo-Band aus Philadelphia, deren Songs sich zwischen Pop und Hardcore bewegen. Sie veröffentlichten ihr Debütalbum Where the Heart Is 2022, im selben Jahr, in dem sie bei Top Shelf Records unter Vertrag genommen wurden. Das neue Album ist ein Dokument der Selbstreflexion, das Sängerin Zaina Youssef als das Schwierigste, was ich je tun musste, bezeichnet. Es ist das erste Album, das vollständig als Gemeinschaftswerk von Youssef, den Gitarristen Chase Williams und Sean McCall, Bassist Ryan Cullen und dem Schlagzeuger Chris Kearney geschrieben wurde. Das Ergebnis ist eine Mischung aus Math Rock, Punk und Emo. Als Woman of Color in der Alternative-Szene hofft Youssef, dass das Album und die Tournee eine vorurteilsfreie Community für die Fans fördern werden. Sweet Pill, Still There's a Glow, das Album. Und hier kommt Münzgassen Senior James Hope mit seinem Beitrag heute in Überlänge. Jimmy, bitte nicht über 15 Minuten, sonst kürze ich.
1: Hello, here is Jim, Israel's horrende Kriegstreiber, Regierungschef Netanyahu, weigert sich an US-Präsident Trumps Friedensverhandlungen mit Iran teilzunehmen, möchte den Krieg gegen Iran und ohnehin seinen die Verhandlungen torpedierenden Krieg gegen Libanon fortsetzen, kann aber nicht. Er muss doch auf den erratischen Trump achten. Er wirft zwar noch aus der Luft einige Bomben auf Nabatea und Zur im Süden Libanons, muss aber aufhören, Beirut zu zerbomben, wird massiv begrenzt und eingeengt. Es sind nicht nur die unerwarteten Kampfdrohnen der Hezbollah, die ihn bremsen, es geht ohnehin nicht mehr. 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Freilich, die Golfstaaten befinden sich auch in einer Art von Bind. Sie sind in fatalster Weise ihrerseits abhängig von Amerika. Für sie ein absolutes Dilemma. War exposes Gulf States' dependence on U.S., titelt New York Times. Denn Golfstaaten sind ausgerechnet die US-Basen, die sie vor einer eventuellen iranischen Aggression schützen sollten, zum Verhängnis geworden. Das Problem nicht der Iran ist, wie man erwartete, der Aggressor, sondern die schutzbietenden USA. Iran ist damit in einer Lage legitime Selbstverteidigung, muss sogar diese Basen und damit gleichzeitig die sonst relativ befreundeten Golfstaaten angreifen. Also ein Boomerang. Die Basen, statt die Golfländer zu schützen, führen zu ihrem Untergang. Diese Länder sind nicht nur schutzlos. Der vermeintliche US-Schutz liefert sie vielmehr erst recht aus. New York Times analysiert dieses ungeheure Dilemma. 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

Mit Hilfe von Bon Iver und trotz Technologiekritik steuert die Popmusikerin namens Dua Saleh die wirklich großen Bühnen an. Sudanesische Musik, mit der Saleh aufgewachsen ist, klassischer Jazz, Golden Era Hip-Hop aus den 90ern und auch queere Clubmusik und poppiger R&B. All diese Einflüsse kann man beim zweiten Album namens Off Earth and Wires auf Ghostly International von Dua Saleh nachhören. Also 2024 gab es das Konzeptwerk I Should Call Them und jetzt gibt es eben das Neue. Es ist wirklich spannend. Es gibt auch zwei Feature-Tracks zusammen mit Bon Iver. Die gehören nicht zu den Besten. Das beste Lied kommt jetzt gleich. Wir haben gehört Breathe. Das klingt so eben aus, aber das mit Abstand Beste hat so einen leichten Drum-Bass-Einschlag. Kayate von Dua Saleh vom Album Of Earth and Wires. Viel Spaß.

Wir hören hier bei der B-Sides Radio Show Jack Antonoffs Band namens The Bleachers. Und der Frontman zählt zu den gefragtesten Songwritern und auch Produzenten weltweit. Seine Zusammenarbeit mit Künstlerinnen wie Taylor Swift oder auch Lana Del Rey erhielt das Multitalent bereits mehrere Grammys. Es sind 11 an der Zahl. Und mit Bleachers schlägt der Musiker aus New Jersey einen anderen Weg ein. Meistens erinnert das ein bisschen an die Legende Bruce Springsteen. Sein zeitloser Pop-Rock besticht durch ein besonderes Gespür für Stimmungen und Atmosphäre. Und das hört man eben auch auf dem neuesten Album Everyone for 10 Minutes. Ja, und weiter geht's mit einem nächsten Track, den hören wir in voller Länge an. Er kommt von Pete Joseph und seinem neuen Album namens Lifeline, ganz frisch auf Sonar-Kollektiv erschienen. Soul, Folk, Gospel und Synthpop werden zu einer kraftvollen Sammlung über Verbundenheit, Resilienz und Menschlichkeit verbunden. Der Mann kommt aus Bristol, ist Multi-Instrumentalist. Sein Debüt gab es 2015. Ich war dermaßen begeistert, das ist grandios. Lifeline, sein neuestes Album, steht dem im Nichts nach. Wir hören rein in den Track The Big Five. Big Joseph für euch.

0: The Big Five von Pete Joseph, bisher leider nur digital erschienen. Ich freue mich schon ganz arg auf das Album auf Vinyl.
1: Das ist so ein Vinyl prädestiniertes Ding, ne? Irgendwie muss auf Vinyl rauskommen.
0: Yep. Genau.
1: So, wir machen weiter mit Boards of Canada und falls ihr euch fragt, was dieser Bandname eigentlich bedeuten soll, der leitet sich vom National Film Board of Canada ab, der staatlichen Filmbehörde zur Förderung der kulturellen und gesellschaftlichen Darstellung Kanadas, deren Naturdokumentation einen wesentlichen Einfluss auf das Schaffen der beiden Brüder von Boards of Canada hatten, eben der Gebrüder Marcus und Michael Sandison. Die erste EP von Boards of Canada, die erschien 1996, heißt Twoism passenderweise und landet durch Zufall auf dem Schreibtisch von Sean Booth, die eine Hälfte von Otekre, und der war so angetan, dass er Boards of Canada einen Plattenvertrag bei Scam Records verschafft hat. Bei dem Label hat Booth auch teilweise veröffentlicht. Das erste Album Music Has a Right to Children erscheint dann kurz darauf im Jahr 1998 auf Scam und Warp Records, wo eben Boards of Canada bis heute veröffentlichen. Das Debütalbum wurde gleich vom Start weg als Meilenstein gefeiert. Kleiner kann man eigentlich nicht starten. Der National Music Enquirer, der hat es als in die Top 25 der psychedelischen Alben ever aufgenommen. Und so prägten Boards of Canada sehr nachhaltig und recht früh eben schon den IDM-Sound der späten 1990er. 2002 erscheint Album Nummer 2, Geo-Gedi heißt das, was einen dunkleren, komplexeren Sound hat und fast schon bedrohlich daherkommt. Die Rezeption war weltweit aber wieder sehr positiv. 2005 erscheint mit The Campfire Headface das dritte Studioalbum, was eine kleine Zäsur darstellt. Die Brüder entfernen sich ein wenig vom rein elektronischen Sound und setzen auf mehr Gitarrenelemente. In diesem Zeitraum geben sie dann auch öffentlich bekannt, dass sie Brüder sind. Das ist quasi so das Outing von Boards of Canada, wenn man so will. Und im Jahr 2013 erscheint dann nach langer Pause Album Nummer 4, Tomorrow's Harvest. Das war auch toll. Und jetzt ist es eben seitdem wieder 13 Jahre her. Und dann haben wir jetzt Album Nummer 5 vorliegen mit Inferno. Und da hören wir nochmal zwei wunderbare Sachen, nämlich Nereka und Deep Time. Nereka, das ist Sanskrit für Hölle, bietet aber dafür schöne Chormantren und Breakbeats. Kleiner Nebenaspekt, Boards of Canada sind auch unter dem Namen Hell Interface also zugange musikalisch. Da passt das mit der Hölle ganz gut rein. Und sie samplen hier bei Nereka auch tatsächlich den Hare Krishna, also das Hare Krishna Mantra. Maximilian Fritz merkt hier in seiner Albumrezension für den Musikexpress zu Recht Folgendes an: Boards of Canada dürften der einzigste Act sein, dem man damit halbwegs ungeschoren davonkommen lässt, auch wenn diese formvollendete, musikalisch abermals einwandfreie ESO-Peitsche nun wirklich nicht hätte sein müssen. Naja, also letzteres ist Geschmackssache, aber ich finde ganz gut, dass sie diese ESO-Peitsche hier drauf getan haben auf ihr fünftes Album. Und das Hare Krishna-Mantra, das nur noch als Randnotiz, das ist ein kraftvolles 16-wörtiges Sanskrit-Mantra, das als das große Mantra der Befreiung gilt. Es besteht aus dem Namen Gottes und seiner göttlichen Energie und wird in der Meditation zur Beruhigung des Geistes und zur spirituellen Entwicklung gechantet. Das wusstet ihr aber wahrscheinlich eh schon. Und danach gibt es noch Deep Time. Das entführt uns so in die unendlichen Ambient-Weiten des Kosmos. Boards of Canada, viel Spaß.

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0: Kurz nach 22 Uhr ist es Halbzeit bei der B-Sides Radio Show. Die B-Sides Radio Show gibt es immer donnerstagabends im geraden Kalenderwochenturnus, also alle zwei Wochen von 21 bis 23 Uhr live auf der Wüstenwelle 96,6 MHz und im Livestream unter www.wüste-welle.de. Und die B-Sides Radio Show, das sind Schulle in Blick mit Dip am Regler und am Mikrofon. Und Halbzeit heißt das Sample der Woche.
1: Das Sample der Woche.
0: Das Sample der Woche. Wir hören einen kurzen Ausschnitt aus einer bestehenden Tonaufnahme, der dann später als Baustein in einer neuen Songidee verwendet wird. Das ist so, wenn man KI sprechen lässt, was ein Sample ist. Und das Sample der Woche, also das Original, hat ein paar Jährchen auf dem Buckel. Der ein oder die andere von euch mag das kennen. Wir hören einfach mal rein. Wer ein wenig Musik interessiert ist, dürfte dieses Lied schon einmal gehört haben. Es gehört zu Kraftwerk und Computerliebe. Kraftwerk selbst wurde 1970 von Ralf Hütter und Florian Schneider in Düsseldorf gegründet und Kraftwerk gelten weltweit als Pionier und einflussreichster Wegbereiter der elektronischen Musik, des Elektropop und auch des Techno. Mit Alben wie Autobahn und auch Die Menschmaschine schufen sie einen völlig neuen Soundkosmos aus Synthesizern, Vocodern und minimalistischen Melodien. Und auch bis heute faszinieren sie ihr Publikum mit minimalistischen Live-Auftritten als Gesamtkunstwerk aus Musik, Robotik und auch 3D-Videoproduktionen. 1981 auf dem Album Computerwelt wurde das Lied Computerliebe im Original Computer Love von Kraftwerk thematisiert und vorausschauend die Einsamkeit des modernen Menschen und die Suche nach Romantik durch Computerbildschirme thematisiert. Und mit der melancholischen Melodie und dem prägenden Synthesizer-Riff, das später unter anderem auch sogar von Coldplay für den Hit Talk verwendet wurde, gilt der Track als einer der einflussreichsten Klassiker des Elektropop. Tatsächlich, die deutsche Version ist interessanterweise, und es gibt auch die englische Version, weil es gibt immer zwei Sprachvarianten desselben wegweisenden Kraftwerk-Songs, weil die Band damals fast alle ihre Alben in zwei parallelen Ausgaben veröffentlicht hat und hat jetzt inzwischen den deutschen Raum, aber auch den internationalen Raum und Markt perfekt bedient und auch erobert. Möchtest du zu Kraftwerk noch was hinzufügen? War ja auch schon das ein oder andere Mal Thema hier.
2: Ich habe es ja einmal live sehen dürfen in Karlsruhe, wo sie da so fette Multimedia-Projektionen aufs Schloss projiziert haben. Mhm. Also das war auch noch so ein Haken, den ich machen musste, einmal Kraftwerk sehen in meinem Leben und habe ich geschafft.
0: Ja. Mhm. Sehr schön. Das kann man dann auch mit ins Grab nehmen, sozusagen. Ja, und jetzt geht's drum, wer hat das Sample der Woche verwendet? Es war und ist ein Trio namens Kitschkrieg. Die können noch nicht so ganz in deren Fußstapfen treten und werden es mutmaßlich, ich spoiler mal, auch nicht machen. Sie haben ein Album draußen, es heißt 2, ist ganz frisch auf Soulforce Records erschienen. Die Jungs und auch ein Mädel, sie haben ein Händchen für gute Grooves. Es ist ein deutsches Produzententeam aus Berlin, bestehend aus Christoph Erkes namens Fissel, Christian Jungsong Meyerholz namens Fidschi Chris und auch Nicole Schettler namens Awudat. Und das Trio wurde bekannt für seine Zusammenarbeit mit Trettmann und vor allem für das Album DIY aus dem Jahr 2020 gab es das erste Album von Kitschkrieg und jetzt eben, wie gesagt, Album Nummer 2. Und da gibt es einen Track drauf, der nennt sich Computerliebe und der hat sich natürlich beim Sample der Woche bedient. Da hören wir mal rein, das ist wirklich super produziert, aber wenn wir doch ehrlich sind, auch ein wenig langweilig. Aber dennoch, wir hören mal rein in Kitschkrieg und Computerliebe von Kitschkrieg 2.

0: das Sample der Woche bei der B-Sides Radio Show. Wir hören Kitschkrieg und Computerliebe im Original von Kraftwerk.
1: Aber also Ralf Hütter muss dafür ja auch sein grünes Licht gegeben haben, oder? Also ganz offiziell. Hätten sie es nicht machen dürfen.
0: Ist es so?
1: Also ja, also Kraftwerk ist ja extrem pingelig, was so Covers angeht und Samples. Also Moses Pelham weiß, wovon wir reden. Ne?
0: Ja.
1: Das ging ja jahrelang durch alle Instanzen mit Metall auf Metall. Also gerade, dass auch Coldplay damals, Kraftwerk, so direkt samplen durften und das nachspielen durften, das war auch schon ein großes Novum eigentlich.
0: Also hat es fast die Dimension wie damals Madonna, aber erstmal
1: eigentlich schon, ja, genau.
0: Samplen durfte.
1: So ähnlich, ja.
0: Ja, Kitschkrieg für euch und für uns, aber Schüle und ich haben uns spontan entschlossen, nicht zwingend das ganze Lied auslaufen zu lassen. Wir gehen weiter in Neuigkeiten, beziehungsweise in diesem Fall sind es auch in Teilen Altigkeiten, denn es geht um eine Band namens Future Islands. Die feiern aktuell ihr 20-jähriges Bestehen und die haben sich eine Besonderheit ausgedacht mit dem Album From a Hole in the Floor to a Fountain of Youth. Haben sie sich einfach gedacht, statt einer drögen Best-of-Sammlung schnappen wir uns einfach ein paar Raritäten, alternative Versionen und auch Fanlieblinge, von denen viele erstmals digital verfügbar sind, und packen die auf ein Album drauf. Und das ist wirklich sehr gelungen, da sind wirklich sehr viele Tracks drauf und macht großen Spaß, das anzuhören. Da ist ein Lied fast besser als das nächste. Und deswegen ist diese Band aus Baltimore, Maryland, bei uns auch ein kleiner zum Kritikerliebling so ein bisschen avanciert. Die ist bei uns immer mal wieder, hat es geschafft. Hattest du sie nicht auch mal?
1: Das Vorgängeralbum war auf jeden Fall bei Volle Pulle Schule dabei. Ja.
0: Und so eben auch jetzt ein Track namens The Chase, der es hier in die B-Sides Radio schafft. Future Islands für euch. Viel Spaß.

Nein, wir sind nicht in die 60er Jahre des letzten Jahrtausends gesprungen, sondern wir hören tatsächlich klassischen Soul im Stil der alten Schule. Und schon sein gefeiertes Debüt Come Around and Love Me von Jalen Ngonda spiegelte seine große Liebe zu Motown, Doo-Wop und Marvin Gaye wider. Und genau an diese Tradition knüpft nun auch der Nachfolger an. Er heißt Doctrine of Love, ist natürlich auf Deptone Records erschienen und er ist getragen von einem authentisch zeitlosen Sound und Ngondas unverwechselbare Stimme, die zum Dahinschmelzen einlädt. Der Mann kommt aus Wheaton, Maryland und das Album Doctrine of Love, ja, öffnet mit diesem Track Doctrine of Love. Das Album sei euch wärmstens ans Herz gelegt. Ja, und weiter geht's mit einem Mann namens Jack Johnson. Den kennt vielleicht der ein oder die andere von euch und da gibt es jetzt ganz frisch einen Dokumentarfilm über ihn, der Johnson Entwicklung vom Surfer zum Filmemacher und schließlich zum weltbekannten Musiker nachzeichnet. Dieser heißt Surffilm Music, so heißt eben auch eine Platte von ihm und da gibt es eben auch tatsächlich die Hermanos Gutierrez mit dabei. Die sind langjährige Bewunderer von Johnsons Musik und auch den Surffilm und jetzt haben sie sich tatsächlich wieder auch im Studio mit Produzenten wie Mario Caldado Jr., der auch unter anderem die Beastie Boys und Seo George und auch Beck produziert hat und so kamen die alle zusammen. Es war ein großes Treffen von großen Musikern und Produzenten und wir hören den Track Tahiti von Jack Johnson mit Hermanos Gutierrez.

0: So, und wir machen weiter nochmal mit Boards of Canada in Stunde 2 der B-Sides Radio Show. Und ich habe nochmal geschaut, was eigentlich so diesen speziellen Boards of Canada Sound ausmacht. Und das ist halt so diese spezielle Produktionsweise. Zum einen setzen die Jungs, also die beiden Brüder, alte analoge Synthesizer ein. Also da ist eine Roland Juno dabei, eine Korg MS-20, ein Arp 2600. Und die werden dann noch manipuliert oder modifiziert, um eben so ganz einzigartige Klangtexturen zu erzeugen. Dann sind Sampler natürlich eine ganz zentrale Rolle hier im Sound von Boards of Canada. Die greifen dann natürlich auch auf Vintage-Gear zurück, wie so ein Arkai S1000, uralter Sampler aus den späten 80ern. Sie nutzen diese, um akustische Instrumente, Sprachfragmente oder Field-Recording zu verfremden, so durch so Time-Stretching, Pitch-Shifting oder rückwärts abspielen. Und dann gibt es noch ganz viele verfremdete Samples, so als wesentliche Zutat zum Boards of Canada Signature Sound. Die verwenden dabei kaum hörbare, stark bearbeitete Samples aus alten Filmen, Dokumentationen oder Werbespots der 70er und 80er Jahre des letzten Jahrtausends oder Jahrhunderts. Und diese werden auf rückwärts abgespielt, gefiltert oder in Echtzeit manipuliert, um eine traumhafte, manchmal beunruhigende Atmosphäre zu schaffen. Und die Fans versuchen eben bis heute, die Herkunft dieser ganzen Samples zu entschlüsseln. Welcher Prediger oder welche Doku da eben jetzt Pate stand für dieses Sample. Und dann gibt es noch Tape Bouncing, was sie benutzen. Und das ist eine Technik, bei der mehrere Bandspuren auf ein einziges Band gemischt werden, um Sättigung und Kompression zu erzeugen. Und dies verleiht ihren Tracks eben dieses organische, leicht verstaubte Feeling, was man so hört. Genau, das ist nicht digital, das ist pure Analogtechnik.
1: Und es wird dann vom Feeling her ein gutes Gefühl.
0: Absolut, genau. Mhm. Und ich tue noch 5 Euro ins Phrasenschwein, ne? Anschließend.
1: Auch das, ja.
0: Und im Vorfeld zum neuen Album Inferno, Album Nummer 5, da wurde auch schon einiges an Promo-Feuerwerk verballert. Hätte ich jetzt gar nicht gedacht bei Boards of Canada, aber ausgewählte Fans, die bekamen ab April diesen Jahres weltweit ungefragt Videokassetten zugeschickt, die mit einem kryptischen Logo versehen waren. Da waren so 7 Hexagons drauf. Insgesamt waren das wohl so 50 Kassetten, die da von Warp Records um den Globus verschickt wurden. Die Inhalte sind zudem auf den Kassetten unterschiedlich, manche sind auch länger als andere, aber alles bewegt sich so unterhalb von 5 Minuten. Die VHS-Tonspur, die besteht aus schwer identifizierbaren Sprachaufnahmen, die an Werbe- oder Promotionsmaterial erinnern, sowie aus Störgeräuschen, Bandartefakten und analogem Rauschen. Sämtliche bekannte Versionen der Promotapes sind bei Interesse im Boards of Canada Wiki, das erreicht ihr unter bocpages.org. Die sind da akribisch von den Fans zusammengetragen worden und da gibt es auch die Links zu YouTube, wo manche Tapes eben hochgeladen wurden. Viele Fans haben dann natürlich auch versucht, in den Audio- und Videoschnipseln geheime Botschaften zu finden und zu entschlüsseln. Aber Pustekuchen, da steckt wohl einfach nichts dahinter, außer viel Mysterium um nichts. Aber da geht es ja auch so ein bisschen um den Werbeeffekt, das haben die gut hingekriegt. Und nach den VHS-Kassetten tauchten dann weltweit Posterstrecken in großen Städten wie London, New York, L.A. oder Tokio auf, die dieselben 7 Hexagons als Logo zeigten und darauf abgebildet sind blutrot und tiefblau getönte Kindergesichter. Die Augen, die wurden geweißt, eine durchaus verstörende Bildsprache, die an das Cover des Boards of Canada Signature Albums Music Has the Right to Children erinnert. Und am 22.04. diesen Jahres wurde dann letztendlich Inferno offiziell dann doch auch mal angekündigt und dann gab es auch noch 7 Listening Sessions in 7 Städten weltweit. Also schon einiges an Tamtam vorab. Das hört man dem Album gar nicht so an. Und wir hören jetzt nochmal 2 weitere wunderbare Beispiele. Und da hören wir jetzt meinen Favoriten eigentlich, der auf den schönen Namen Arena Americanada hört. Das ist wirklich mein Favorit auf dem Album und ich weiß noch nicht warum, aber es ist so der perfekte Score für einen Horror-Science-Fiction-Western und bei mir laufen da sofort Bilder im Kopf ab, wenn ich den Track höre und danach gibt es noch Blood in the Labyrinth von Boards of Canada. Viel Spaß!

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Para for Cuba ist das Alias von Nicolas Demuth aus Göttingen und er hat unter seinem Alias jetzt ein 6. Studioalbum namens Naka herausgebracht. Hier treffen pulsierende Beats auf rohe Instrumentierung, Feldaufnahmen gehen in Melodien über und Songs entfalten sich wie Orte, durch die man spazieren könnte. Naka heißt es, auf seinem eigenen Label ist es erschienen und hier hat er sich Hilfe von einem Sänger namens Nathan Ball gehört und wir hören in das Titelstück rein, Naka, Para for Cuba für euch. Viel Spaß.

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1: Wir hören hier bei der B-Sides Radio Show neue Musik von DJ Seinfeld. Sein neuestes Album heißt If This Is It, auf Ninja Tune ganz frisch erschienen. Es ist sein drittes Album und hier entwickelt sich Armand Jakobson, so heißt er meinen bürgerlichen Namen, weiter zu dem Künstler, der er schon immer sein wollte. Er verfeinert seinen emotionalen, cluborientierten Sound zwischen nostalgischem House, UK Garage und von den 2000ern geprägten Trance. Er ist geboren in Malmö und den Künstlernamen

Er 2016 als Anspielung auf die gleichnamige Sitcom von Jerry Seinfeld, da er während einer Trennungsphase viel Zeit mit dem Schauen der Serie verbrachte. If This Is It von DJ Seinfeld und der Track heißt und hieß You Can't Come Home zusammen mit T.S. Gray. Ja, und weiter geht's mit auch, ja, Urgestein kann man fast schon auch eben auch sagen, aus Deutschland mal ausnahmsweise wieder, und auf der Suche nach einem besseren Ort lässt sich das kreative Duo von lebensbejahenden Sound und ganz viel Hoffnung begleiten. Digitalism heißt es und Optimism heißt ihr neues Album. Es gibt wieder knarzige Bässe, wabernde Effekte und immer wieder Richtung Indie-Charts schielende Refrains. Und damit erobern Digitalism auf leichte Weise den Dancefloor zurück. Da gibt es wieder so ein Trademarks zwischen French House, Elektro und Pop. Und ja, Schlagzeugkünste gibt es diesmal sogar auch live, das hört man eben auch. Und dahinter stehen Jens Chenschmoel und Ismail Easy Tufekci. Die Jungs kommen aus Hamburg und ja, das hört sich eigentlich an wie damals. Aber es ist gut. Wir hören Achtung Optimism von Digitalism bei der Beatsides Radio Show.

als wären sie nie weg gewesen. Digitalism für euch mit dem Track Achtung Optimism. Ja, das schadet nie. Mhm. Und fürs letzte Lied aus den Neuigkeiten habe ich tatsächlich eine posthume Geschichte. Nämlich, wir hören Lee Scratch Perry und Mouse on Mars. Nach dem Tod von Lee Scratch Perry tauchte nämlich eine Flut von Aufnahmen auf, die sich alle als die letzte oder abschließendes Projekt der jamaikanischen Ikone ausgegeben haben. Und sein letztes offizielles Albumprojekt führte ihn jedoch nach Berlin, wo er mit den Pionieren der elektronischen Musik Mouse on Mars alias Jan St. Werner und Andy Thoma zusammenarbeitete. Und das daraus resultierende Album Spatial No Problem dokumentiert die einzigartige Begegnung der vielen musikalischen Universen, die sich da so zusammentun. Ein vielschichtiges Klangexperiment zwischen Dub, Elektronik und visionärer Klangforschung. Deswegen hören wir jetzt Lee Scratch Perry zusammen mit Mouse on Mars Rock Curry.

0: Es hilft alles nichts. Wir müssen weitermachen und wollen weitermachen mit volle Pulle Schule.
1: Genau, und ich möchte auch gar nicht mehr viel sagen und schließe mit den Worten, die auch der Musikexpress gefunden hat, zum Fazit zum neuen Album von Boards of Canada, Album Nummer 5, Inferno. Und der Musikexpress, der sagt eben, sie, also Boards of Canada, spenden Trost in Form psychedelischer Stieren, in denen sich 70 Minuten lang alle Störgeräusche ganz wunderbar ausblenden lassen. Prokrastination in hauntologischer Endlosschleife. Also über dieses Fazit könnte man auch eine Doktorarbeit schreiben, glaube ich. Schön ausgedrückt, aber dem ist nicht mehr hinzuzufügen. Und was wir jetzt noch hören, ist ein kurzer Auszug aus Blood in the Labyrinth. Das haben wir nämlich vorhin getauscht. Da kam nämlich The Word Become Flesh. Aber wir hören noch einen kurzen Takt rein in Blood in the Labyrinth.

0: Also ich weiß nicht, wie es dir geht, aber ich fühlte mich so ein bisschen an Air und 1000 Hertz Legend erinnert und dieses Lied, wo der eine sagt, so, er sollte mit dem Rauchen aufhören.
1: Ja, ne? Geht in die Richtung tatsächlich. Ja. Also sehr deep, gefällt mir sehr gut tatsächlich. Passt auch sehr gut irgendwie. Das wollten wir so, diese Umstellung, diese Zeit. Ja, ja, perfekt. Ja, und wir sind leider kurz vor Ende der gesamten B-Sides Radio Show am 11. Juni 2026 angelangt. Die B-Sides Radio Show gibt es immer donnerstagabends in den geraden Kalenderwochen, also im 2-Wochen-Rhythmus von 21 bis 23 Uhr auf der Wüstenwelle 96,6 MHz und im Livestream unter www.wüste-welle.de. B-Sides Radio Show, das sind Schulle und Liquid Dip, und B-Sides Radio Show um kurz vor 11 bedeutet auch das allerletzte.
0: Genau, und manchmal ist das allerletzte auch so ein bisschen so ein trauriger Anlass, um Verstorbenen nochmal ein bisschen Tribut zu zollen. Und heute ist es auch wieder so ein Anlass. Die Rede ist von Mandy diesmal. Mandy, das war ein deutsches DJ- und Produzentenduo in der elektronischen Musikszene, das eben aus Philipp Jung und Patrick Buttmer bestand. Und Philipp Jung ist jetzt überraschend am 20.05. verstorben. Er war Produzent unter anderem beim Label Eye of the Storm und er arbeitete unter anderem für Snap. Und dann begründete er mit anderen befreundeten DJs und Produzenten das Berliner Label Get Physical Music. In dem sechsköpfigen Kollektiv sind eben unter anderem auch Booker Shade beteiligt. Mandy haben unter anderem für Künstler wie die Sugar Babes, Royxhop und Fischerspooner Remixe angefertigt. Und über allem steht natürlich der Überhit Body Language, den Mandy zusammen mit Booker Shade gemacht haben. Der Track erschien 2005 und ist mittlerweile für über 100 Compilations lizenziert worden. Also quasi so ein echter Club-Klassiker. Und ich frage mich noch, welche Version wir noch spielen. Vielleicht nehmen wir einfach die... Lass uns mal die Booker Shade-Version nehmen, die angepasst haben auf Movements, auf dem Booker Shade-Album, was 2006 rauskam. Body Language, Mandy vs. Booker Shade zum Abschluss.
1: Das gibt es euch zum Schluss. Dafür gibt es auch noch einen Jingle. Dann sagen wir noch kurz vorher Tschüss, Ciao und Ade. Wir hören uns hoffentlich in 2 Wochen wieder, also plus 14 Tage. Das bedeutet 25.06. Rot, Grün und Gelb anstreichen. Da gibt es die nächste B-Sides Radio Show von und mit Schulle und Liquid Dip. Das war's für heute Abend und heute. Macht's gut, gehabt euch wohl. Tschüss, Ciao und Ade.
0: Tschüssi.
2: Also, das ist doch jetzt echt das Allerletzte.

Ja, und wir haben es inzwischen erreicht, den Europaplatz. Wir sind jetzt vor etwa so 3-4 Minuten hergekommen und es kommen immer noch Leute vom Demozug. Der Europaplatz wird richtig voll werden. Falls ihr noch nicht da seid, falls ihr noch irgendwo in Tübingen zu Hause seid oder gerade im Botha sitzt oder sowas, kommt noch dazu. Es ist noch nicht so spät. Die Abschlusskundgebung startet jetzt gleich. Und an der Stelle, ihr habt es vielleicht schon gemerkt, wir haben nach 16 Uhr. Ich habe am Anfang gesagt, wir sind nur bis 16 Uhr live. Natürlich sind wir bis 17 Uhr live, da sich der Start des Ganzen ein bisschen verzögert hat, sind wir jetzt noch bis um 17 Uhr hier. Gleich wird es die Abschlusskundgebungen geben und bis dahin, ihr hört die Freie Wüstewelle auf UKB 96,6 MHz, live vom CSD. Wir haben auf jeden Fall Bock, hier ist die Stimmung richtig, richtig geil und ja, ich übergebe euch wieder an die Musik.

0: Da sind wir zu unserer Abschlusskundgebung. Sekunde, es dauert noch kurz. So, da sind wir zu unserer Abschlusskundgebung. Die Dolmetschis sind auch bereit. Ich hoffe, ihr seid's auch. Wir powern jetzt noch durch und dann haben wir es geschafft und dann können wir uns alle ausruhen, okay? Super, dass ihr alle noch da seid. Wir starten jetzt mit der Rede von Sophia zu den Rosa Listen. Ja, bitte.
1: Dankeschön. Hallo, ich bin die Sophia. Ich spreche für das Bündnis Kein Palantir in Baden-Württemberg. Ja, liebe Community, liebe Allies, hallo Tübingen. Ich finde es einfach schön, heute mit euch hier zu sein. Mit so tollen Menschen, die füreinander einstellen und so eine tolle Pride feiern. Supi. Wir dürfen aber dennoch nicht vergessen, dass der CSD nicht nur ein Tag des Feierns und der Partys ist. Er ist ein Tag des Kampfes für unsere Rechte und für unsere Akzeptanz. Denn queere Rechte waren nie selbstverständlich. Sie sind hart erkämpft und sie stehen auch aktuell wieder massiv unter Druck. Das neue Selbstbestimmungsgesetz wird uns als ein großer Meilenstein verkauft. Was aber bei allem Fortschritt völlig übersehen wird, ist, dass die Schutzrechte im neuen Gesetz schwächer sind als im alten TSG. Das Offenbarungsverbot ist praktisch völlig wirkungslos. Mit dem neuen Landesmeldegesetz, welches beschlossen ist und ab November in Kraft tritt, werden alle Änderungen des Geschlechtsantrags systematisch erfasst und in Datenbanken gespeichert. Die Daten werden pauschal mit allen Behörden geteilt. So wird jede Führerscheinkontrolle, jede Personenkontrolle auf Demos und jeder Besuch auf dem Amt zu einem Zwangsouting. Das hört sich im ersten Moment noch harmlos an, hat es aber echt in sich. Denn geplant ist nämlich, dass jede Änderung des Geschlechtseintrags und des Vornamens dauerhaft gespeichert wird, inklusive aller Deadnames. Durch die Verknüpfung mit biometrischen Daten entsteht hier die Basis für eine Überwachungsinfrastruktur. Eine, die weit über die fatalen rosa Listen der frühen Bundesrepublik hinausgeht. Das eröffnet Möglichkeiten der Diskriminierung, wie wir sie nie kennengelernt haben bis jetzt. Und leider bleibt es nicht bei Transmenschen. Auch bei Menschen mit psychischen Behinderungen und Erkrankungen wird über zentrale Register, automatische Zusammenarbeit mit Kliniken und polizeilicher Speicherung von sensiblen Gesundheitsdaten diskutiert. Offenbar lautet jede Antwort auf jedes gesellschaftliche Problem: noch mehr Daten sammeln, noch mehr Überwachung, noch weniger Privatsphäre und noch weniger Grundrechte. An dieser Stelle möchte ich darauf hinweisen, dass ihr das Recht habt, eure Personenstandsdaten einzusehen. Leute, wenn ihr rechtliche Schritte unternehmen wollt oder unsicher seid, was der Staat über euch weiß, dann geht aufs Amt und lasst euch eine erweiterte Meldebescheinigung ausstellen. So heißt es auf Behördendeutsch. Und das ist euer gutes Recht und ihr bekommt den Datenauszug in der Regel ohne Probleme. Aber nun zurück zur Politik. Besonders spicy wird es dadurch, dass hier in Baden-Württemberg in Kürze die KI-Software Gotham von Palantir eingesetzt wird. Wir als Community werden dadurch überwachbar, voraussagbar und auch vor allem jederzeit ergreifbar. Also im Klartext, Polizei, Rathäuser, Ämter und Gerichte sammeln Informationen über uns in Datenbanken und eine KI-Überwachung kann jederzeit gegen uns in Stellung gebracht werden. Damit werden wir alle unter einen Generalverdacht gestellt. Damit sind wir zur Diskriminierung gekennzeichnet und dadurch wird Grundgesetz gebrochen, denn niemand darf wegen seines Geschlechts diskriminiert werden. So steht es im Grundgesetz. Und was das bedeutet, das sehen wir aktuell in den USA. Genau diese Software wird nämlich dort von der ICE-Gestapo für ihre Menschenjagden auf Migrantinnen, Demonstrantinnen und Andersdenkende eingesetzt. Und hier bei uns macht die CDU im Hintergrund vorbereitende AfD-Politik gegen unsere Community. Die Missbrauchsmöglichkeiten sind hier bereits fest eingeplant. Anstatt unsere demokratischen Strukturen vor Missbrauch zu schützen, die Zivilgesellschaft zu stärken und Minderheiten zu schützen, wird hier ein Überwachungsapparat hochgezogen. Dieser könnte am Ende schlüsselfertig den Faschisten in die Hände fallen. Deshalb dürfen wir nicht leise werden. Leute, organisiert euch, geht in Parteien, geht in Bündnisse, geht zum OTFR, weil die sind stabil. Schließt euch queeren Organisationen an und geht verdammt demonstrieren. Lasst uns gemeinsam unsere Rechte verteidigen. Wir sehen uns auf der Straße. Dankeschön.
2: Dankeschön. Dankeschön an Sophia. Und ich glaube, wenn wir gerade so viele Leute sind, können wir noch einen Spruch durchziehen. Gegen Macker und Sexisten, fight the power, fight the system. Gegen Macker und Sexisten, fight the power, fight the system. Vielen Dank. Und jetzt haben wir tatsächlich, wie die schon angesprochene OTFR-Rede, dafür haben wir schon direkt eine neue Sprecherperson hier. Also nochmal ein großes Applaus mit der Gebärde für Applaus für die OTFR-Rede.
3: Liebe LGBTQ-Community, liebe AntifaschistInnen und alle, die heute hier sind. An Tagen wie heute gehen wir alle gemeinsam auf die Straße, um für die Rechte von queeren Menschen hier und überall einzustehen. Gegen jede Diskriminierung und Unterdrückung. Für uns als offenes Antifa-Treffen ist es klar, dass wir uns am CSD beteiligen und der Kampf gegen Nazis auch immer ein Kampf gegen Queerfeindlichkeit ist. Die rechte Hetze von AfD und Co. der letzten Jahre hat reale Konsequenzen. Das zeigt sich unter anderem in der Lebensqualität queerer Menschen. Denn trotz aller Kämpfe untereinander können sich Rechte in der Regel auf ein Feindbild einigen. Uns. Wir bemerken gerade in den letzten Jahren einen massiven Anstieg von Angriffen durch Rechte. Jeden Sommer sind die Zeitungen voll. Kaum ein CSD vergeht ohne Zwischenfälle. Anfangs wurden Einzelpersonen, die wohl auf dem Heimweg von einem CSD waren, abgefangen. Mittlerweile werden auch am helllichten Tag am Rande von CSDs Personen angegriffen. Unter anderem so drastisch wie bei Malte C., der auf einem CSD so verprügelt wurde, dass er an den Verletzungen gestorben ist. Die Grenzen des Sarg und Machbaren haben sich deutlich verschoben. Das macht Angst. Aber es macht auch wütend. Doch auf den Staat und seine Polizei können wir uns dabei nicht verlassen. Die meisten trauen sich nicht, queerfeindliche Übergriffe anzuzeigen. Denn Erfahrungen zeigen, man wird nicht ernst genommen und es wird meistens nicht verfolgt. Bei Angriffen auf CSDs oder ähnliches steht die Polizei nur daneben und schaut zu. Wie zum Beispiel 2022 in Karlsruhe oder 2024 in Bad Freienwalde. Denn es besteht kein Interesse daran, queeres Leben zu schützen. Weil wir einem System leben, dessen Aufrechterhaltung fest am traditionellen Familienbild hängt. Queer Leben bedeutet, diese gefestigten Familienbilder, Geschlechterbinaritäten und Körpernormen zu hinterfragen, abzubauen und abweichend von ihnen zu leben. Aber auch zu hinterfragen, warum in diesem System Liebe und Sex nur dann etwas wert sind, wenn sie dem Erhalt unserer Arbeitsleistung und der Fortpflanzung dienen. Die, die diese Konstrukte aufbrechen wollen, stehen somit auch besonders als erklärtes Feindbild im Fokus der Rechten, aber auch des Staates. Dass der Staat nicht in unserem Interesse handelt, zeigt sich auch an der aktuellen Militarisierung. Unter der queeren Person besonders leidende. Der damit einhergehende Sozialabbau führt unter anderem zum Abbau von Therapieplätzen, auf die Transpersonen besonders angewiesen sind, da es für geschlechtsangleichende Maßnahmen immer noch 6 bis 12 Sitzungen bei einer Psychotherapeutin braucht. Reaktionäre Geschlechter und Rollenbilder werden durch wachsenden Militarismus gestärkt. So würde der Staat im Zweifelsfall Transfrauen und nicht-binäre Personen als Männer unter dem Militärgeschlecht an die Front schicken. Trotzdem inszeniert er sich als queerfreundlich. Polizei und Bundeswehr laufen als normaler Teil auf CSDs mit, obwohl sie von rechten Strukturen durchgezogen sind. International sieht man dieses Framing ganz besonders bei dem israelischen Militär. Durch Pinkwashing versucht es, sein Image mit Bildern von Pride Flags über den Ruinen Gazas aufzubessern, während israelische Bomben auch vor queeren PalästinenserInnen nicht Halt machen und diese sogar mit Androhungen und Zwangsoutings unter Druck setzen. Die BRD unterstützt das nicht nur ideologisch und mit Geld, sondern auch als zweitgrößter Waffenlieferant Israels. Für uns ist deshalb klar, dass wir uns auf die Ursprünge des CSDs zurückbesinnen sollten. Ein Aufstand, angeführt von schwarzen Transfrauen und Drag-Artists aus der arbeitenden Klasse. Die setzen sich zur Wehr gegen die konstante, massive Diskriminierung durch Staat und Polizei. Auch heute sind weder Staat noch Cops Unterstützer des queeren Befreiungskampfes. Wenn sie uns gerade nicht bekämpfen, schützen sie uns trotzdem nicht vor queerfeindlicher Gewalt. Das kann für uns nur heißen, wir müssen queeren, antifaschistischen Selbstschutz aufbauen. Dazu gehört aufeinander aufpassen. Deswegen schaut, dass ihr heute in Zukunft gut nach Hause kommt, dass ihr die Augen offen haltet und lernt, Rechte frühzeitig zu erkennen, noch bevor es zu Konfrontationen kommt. Und wie ihr euch verteidigen könnt, sollte es doch so weit kommen. Aber natürlich auch, dass wir solidarisch zusammenstehen, was auch immer passiert. Die Konsequenz muss für uns daher sein, uns zu organisieren, zusammenzuschließen und in die Gänge zu kommen, um etwas zu unternehmen gegen die Rechten und gegen dieses System, das aktiv gegen unsere Art zu leben kämpft. Wir werden im Kampf gegen Rechts noch im Kampf für queere Befreiung auf Staat und Polizei nicht verlassen. Denn Antifaschismus und der Kampf für queere Befreiung gehen Hand in Hand und gegen diese Systeme. Wir sind viele und wir sind wütend. Wir trauern um alle, die diesen Kampf verloren haben, aber wir werden ihn weiterführen, solidarisch, kämpferisch und entschlossener.
2: Dankeschön. Und wir haben noch eine letzte Rede für heute. Und danach kommt tatsächlich noch der queere Chor. Also es wäre total cool, wenn ihr alle bis dahin bleibt. Ich glaube, das wird noch richtig schön. Wir haben jetzt die Rede, die letzte Rede von Cat Calls of Tübingen. Also auch dafür ein herzliches Willkommen.
4: Hallo zusammen. Ich freue mich unglaublich, heute hier stehen zu dürfen. Aber ich stehe hier auch wütend und traurig und ehrlich gesagt auch etwas erschöpft. Danke. Erschöpft davon, dass Menschen im Jahr 2026 immer noch Angst haben müssen, sie selbst zu sein. Etwas eine persönlichere Anekdote. Ich war früher unfassbar blauäugig und ich dachte, weil ich Queerness als so selbstverständlich angesehen habe, dass das jeder so sieht, bis ich dann eines anderen belehrt wurde. Vor einigen Jahren, ich glaube, ich war 15 oder 16, hat sich eine Freundin von mir geoutet. Wir waren damals noch in der Schule und ich weiß noch ganz genau, wie sie in der Mittagspause zu mir meinte, ich muss später mit dir über etwas Ernstes, etwas Schlimmes sprechen. Und ich habe gedacht, irgendwas Schlimmes sei passiert in der Familie oder sie sei krank. Und als wir dann zusammen losgelaufen sind, hat ihre Stimme versagt und sie war unglaublich nervös. Und dann hat sie mir gesagt, dass sie bi ist. Und ich habe gar nicht verstanden, was los ist. Und ich dachte, dass sie erstmal Smalltalk führen will, irgendwie vom Thema ablenken will. Und ich habe einfach nur gesagt, okay, und was ist jetzt das schlimme Thema? Und ich erinnere mich noch genau daran, wie sie angefangen hat zu weinen. Nicht, weil ich schlecht reagiert habe, sondern weil ihr Outing das Schlimme war, über das sie sprechen wollte. Weil ich die Erste war, der sie es gesagt hat. Und weil sie so große Angst davor hatte, nicht akzeptiert zu werden. Und das hat mir damals und auch heute noch das Herz gebrochen. Denn der Gedanke, dass ein Mensch so viel Angst davor haben muss, ehrlich zu sein, zerreißt mich. Oder ob er akzeptiert wird, ob er da noch genauso angesehen wird wie früher. Und in dem Moment habe ich mir geschworen, ich möchte nie wieder, dass sich jemand bei mir outen muss, dass jemand Angst haben muss. Ich möchte ein Safe Space sein. Ich möchte, dass queere Menschen nicht das Gefühl haben, sich beichten zu müssen. Dass sie nicht erst das Gespräch ankündigen müssen, sondern einfach erzählen können, wen sie lieben oder wer sie sind. So selbstverständlich wie heterosexuelle Menschen, dass sie jeden einzelnen Tag tun können. Und genau deshalb stehe ich heute hier. Und weil wir gerade in einer Zeit leben, in der laut sein wichtiger ist denn je. Denn während wir heute hier gemeinsam feiern, müssen wir gleichzeitig über eine Realität sprechen, die unglaublich viele Menschen jeden Tag begegnen. Eine Realität aus Angst, aus Belästigung, aus Diskriminierung. Um hier einmal ein paar Zahlen einzuwerfen, 78% von Frauen und queeren Personen weltweit haben bereits Belästigungen im öffentlichen Raum erlebt. Anstarren, Hinterherpfeichen, obszöne Kommentare, ungewollte Berührung, Verfolgung, Gewaltandrohung. Und das sind nicht einfach Zahlen, das ist Realität. Das sind Menschen, die ihre Schlüsseln zwischen den Fingern nehmen. Menschen, die so tun, als würden sie telefonieren, wenn sie nach Hause laufen. Menschen, die ihre Kleidung hinterfragen, ihre Stimme, ihre Gestik, ihre Existenz. 82% aller Transfrauen haben bereits sexuelle Belästigung aufgrund ihrer Geschlechtsidentität erlebt. Und ganz ehrlich, wie kann es sein, dass Menschen angegriffen werden, einfach nur dafür, dass sie existieren? Wie kann es sein, dass Menschen Angst davor haben müssen, Händchen zu halten oder ihre Partnerperson zu küssen oder einfach sie selbst zu sein? Und wie kann es sein, dass manche Menschen immer noch glauben, das wäre eine Meinung? Menschenrechte sind keine Meinung. Die Würde eines Menschen steht nicht zur Debatte. Und das macht mich wütend. Mich macht wütend, dass wir gerade einen massiven Rechtsruck erleben, dass menschenverachtende Ideologien plötzlich wieder salonfähig werden, dass junge Menschen denken, Hass wäre ein Trend auf TikTok. Als hätten wir aus unserer Geschichte nichts gelernt. Als wären das alles nur politische Diskussionen und nicht reale Menschenleben. Und genau deswegen dürfen wir heute nicht leise sein. Es reicht nicht mehr, progressiv zu denken. Wir müssen progressiv sprechen, laut sprechen. Denn Neutralität und Schweigen hilft am Ende immer denjenigen, die ihren Hass schüren. Gerade jetzt braucht es Menschen, die widersprechen. Menschen, die Haltung zeigen und Menschen, die sagen, nein, nicht mit uns. Und ich möchte an dieser Stelle auch etwas ganz klar sagen. Feminismus oder Aktivismus, der queere Menschen ausschließt, ist kein Feminismus oder Aktivismus. Feminismus oder Aktivismus, der People of Color ausschließt, ist kein Feminismus oder Aktivismus. Und Feminismus und Aktivismus, der Menschen mit Behinderung ausschließt, ist kein Feminismus oder Aktivismus. Denn Gleichberechtigung kann man nicht nur für sich selbst wollen. Sonst ist das keine Solidarität, das ist Egoismus. Und gerade deshalb müssen wir zusammenhalten. Denn niemand wird frei, indem andere zurückgelassen werden. Und ich weiß, dass viele Menschen müde sind. Müde davon, sich ständig erklären zu müssen. Müde davon, diskutieren zu müssen, warum sie Respekt verdienen. Und müde davon, immer wieder Angst zu haben. Aber genau deswegen sind Tage wie heute wichtig, weil wir heute gemeinsam laut sind. Weil wir uns heute gegenseitig zeigen, du bist nicht allein. Und ich möchte auch einen Appell an die männlich gelesenen Personen richten. Nutzt eure Stimmen, denn weiblich gelesene Personen und queere Menschen werden oft die Stimmen genommen. Und das bedeutet nicht, dass wir leise sein sollen, ganz im Gegenteil. Aber es bedeutet, dass Menschen mit gesellschaftlicher Macht Verantwortung tragen. Schweigen ist keine neutrale Position. Und deswegen müssen wir füreinander laut sein, denn genau das ist Solidarität. Nicht nur Haltung zeigen, wenn man selbst betroffen ist. Und trotz all der Wut, trotz all der Angst, trotz all der Rückschritte habe ich Hoffnung, weil ich sehe, wie Menschen füreinander einstehen, weil ich sehe, wie junge queere Menschen heute mutiger sind als je zuvor und weil ich sehe, wie Menschen anfangen, nicht mehr wegzusehen, weil ich daran glaube, dass Liebe immer lauter sein wird als Hass, dass Menschlichkeit immer stärker sein wird als Angst und dass irgendwann kein Mensch mehr das Gefühl haben muss, sich dafür entschuldigen zu müssen, er selbst zu sein. Dankeschön.
2: Das war richtig schön. Danke an die Catcalls Tübingen für die Rede. Und danke an euch, dass ihr immer noch da seid, obwohl es so heiß ist. Denkt noch mal dran, was zu trinken, euch noch was auf den Kopf zu setzen oder in den Schatten zu setzen. Wir haben hier ja ein bisschen Schatten. Und da das jetzt auch die letzte Rede war, wollen wir einmal noch mal sagen, wer hier alles bei dem Infostand ist. Denn das ist auch richtig cool, dass so viele Organisationen sind hier. Also vermutlich habt ihr auch schon die meisten gefunden. Trotzdem einmal noch mal gehen wir kurz durch. Wir haben den Teamstand des CSD Orga. Da ist auch ein bisschen Beschäftigung für Kinder oder für alle Menschen, die Lust haben auf sowas wie Seifenblasen oder so. Also geht da auf jeden Fall vorbei. Wir haben da auch Sticker von uns und diese coolen Bändchen. Also falls es noch welche übrig sind, holt die euch auf jeden Fall gerne ab. Die sind ziemlich toll. Dann haben wir das Queere Zentrum Tübingen. Da gab es oder gibt es auch immer noch Getränke. Wir haben die AIDS-Hilfe Tübingen. Wir haben das Soko Reutlingen, Feminist Law Clinic und die ADIs. Plan B Tübingen, wir haben Abortion Buddies Tübingen und anscheinend gibt es da auch ein Quiz und Dosenwerfen. Dann haben wir Amnesty Hochschulgruppe von Tübingen, wir haben die AfD-Verbot jetzt und Rosa Reutlingen. Dann haben wir Critical Pride aus Stuttgart, Widersetzen Tübingen, antiautoritäres Treffen, auch da gibt es Infoposte und Tafeln zum Thema Lebensschützer. Wir haben den bunten Buchladen dabei und wir haben die AG Sexualisierte Gewalt von der Uni. Wir haben auch Frauen helfen Frauen als Verein und Projekt 100% Mensch plus die Mission Trans. Also das sind richtig viele und das finden wir richtig cool. Also auch für die alle nochmal einen Applaus. Und ich glaube, jetzt dürfen wir auch einmal einen richtig lauten Applaus machen für alle, die die Reden gemacht haben. Also wir machen einen akustischen Applaus für alle Reden gemeinsam. Also alle, die noch da sind. Einmal an alle ganz, ganz großen Dank für die Reden.
0: Und dann wollen wir uns noch ganz herzlich bedanken bei unseren RednerInnen, die ja wurden schon genannt, beim Queeren Chor, der hier gleich auftreten wird, bei unseren HelferInnen, bei den OrdnerInnen, den Sunnies, den Menschen, die Awareness gemacht haben, den BusfahrerInnen, natürlich dem Lauti. Da ist übrigens hier immer noch die Möglichkeit, um zu spenden. Die Box steht da vorne, also tut das sehr gerne. Dann natürlich danken wir der Orga, dem Team, der Veranstaltungsleitung und natürlich euch, dass ihr da wart. Das war super, super schön mit euch. Jetzt passt noch auf euch auf, geht in den Schatten, trinkt genug, habt noch ein bisschen Spaß hier im Infostand und mit euren Friends und ja, unsere Solidarität sprengt eure Ordnung.
2: Dann würden wir einmal den queeren Chor bitten, sich hier vorne zu sammeln. Ich glaube, das wurde schon abgesprochen.

0: Ja, wir wurden etwas abrupt unterbrochen, vielen Dank. Genau, die Reden sind jetzt vorbei. Wir sind jetzt auch gleich beim... Alles gut. Hier ist ein bisschen eng, hier ist ein bisschen stolperig. Dementsprechend gibt es hier ab und zu auch immer mal...
1: Das ist ein großes Loch im Boden.
0: Genau, und es ist ein sehr großes Loch im Boden. Das ist nämlich eigentlich der Eingang, weil wir hier im zweiten Stock sind, auf dem Bus. Und deswegen... Ja, ist da ein Loch im Boden, durch das man hier hochkommt und das ist, da tritt man gerne mal ins Leere. Ja genau, die Reden sind vorbei, um wieder zum Thema zurückzukommen. Die Reden sind vorbei, hier fängt gleich der queere Chor an, aber ich glaube, die brauchen noch einen Moment, um sich aufzubauen und zu richten und ich würde sagen, solange können wir auch gerne wieder so ein bisschen Musik aus, aus dem
1: der Konserve,
2: wie Herr Kessler schon sagt.
0: Genau, aus der Konserve. Um nicht zu sagen, aus dem World Wide Internet. Ja. Bist du bereit? Jawohl, dann was hören wir denn Feines? Wir hören.
1: Haben wir vorhin auch schon mal gehört. Wir hören uns erstmal Back to the Roots von Antifuchs.
0: Jawohl, ja, Antifuchs, gutes Ding. Viel Spaß dabei euch.

0: Davor hat sich jetzt der Kühlrekord aufgestellt. Allerdings ist das Mikro das, was es zum Radio Wüstenwelle live überstreamt.
1: So, ihr hört es vielleicht auch schon im Hintergrund. Der Chor wird so langsam angekündigt. Die haben sich jetzt auch schon auf der Bühne eingetroffen. Und von daher. Ich weiß gar nicht, ob man das hört. Aber wir würden jetzt auch einfach mal kurz schauen, ob das hier das tut, was es soll. Ja. Was
2: Mikro? Ja, aber das ist. Ja. Hi. Ja, nochmal. Wir sind der. Das geht nicht an die Menge.
1: Nein, geht die das Menge. Geht direkt ins Radio.
2: Geht ans Radio.
1: Ja, das geht an uns. Hi.
2: Ich Deswegen schreie ich jetzt ein bisschen. Nochmal. Wir sind der queere Chor vom Queeren Zentrum. Und wir sind einfach ein kleiner Chor, der sich gerne mal sonntags trifft und gemeinsam singt. Weil wir einfach gerne gemeinsam singen wollen und weil wir Spaß daran haben.

0: hoffe, es hat euch gefallen.
1: Es kommt am Ende noch mal was, wo ihr auch noch mitsingen könnt. Jetzt kommen erstmal, Dona Nobis Pacem, weil gib uns Frieden und zu aller Solidarität muss man halt auch zueinander stehen und für sich einander da sein und sich gegenseitig Frieden geben. Deswegen, ja, genießt!

So, und jetzt kommt noch ein Lied zum Schluss, das kennt ihr bestimmt alle, weil das sehr häufig auf Tübinger Protesten gesungen wird. Deswegen wollen wir es auch gerne singen. Ihr werdet es wahrscheinlich erkennen, deswegen, wir singen es jetzt erst einmal unisono, dann machen wir es einmal im Kanon durch und dann dürft ihr auch im Kanon mitsingen. Ich würde euch dafür ganz gerne in drei Gruppen aufteilen. Können wir einfach so das die erste Gruppe machen, das so die zweite Gruppe und das so die dritte Gruppe? Cool. Ich tue mich dann jeweils zu euch drehen, falls ihr anfangen sollt zu singen. Aber wir singen es erstmal hier einmal durch. Ihr seid eins. Cool.

0: Ich hoff.
1: Ich hoffe, ihr hattet viel, viel Spaß jetzt beim Mitsingen. Kommt gerne vorbei. Immer Sonntag 11 bis 13 Uhr im queeren Zentrum Tübingen. Von den tollen Leuten, wo der Stand ist mit den Getränken. Holt euch Getränke!
2: Nochmal wehrt euch.
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0: Ja, genau. Das war der queere Chor. Und damit sind wir auch schon fast am Ende des CSD angelangt. Es war wunderschön. Ich hoffe, ihr habt die Live-Übertragung auch genossen. Ich hoffe, es hat noch einige Leute animiert, noch vorbeizukommen. Und an alle, die es nicht geschafft haben, grämt euch nicht. Nächste Woche, glaube ich, ist der CSD in Stuttgart. Der ist natürlich deutlich größer als in Tübingen. Aber da gibt es nochmal die Möglichkeit, auf einer Pride Parade dabei zu sein. Hier auf dem Europaplatz wird es jetzt noch ein bisschen weitergehen. Die Infostände bleiben noch eine Weile aufgebaut, soweit ich weiß. Hier wird noch ein bisschen vernetzt und einfach auch ein bisschen gefeiert. Unsere Live-Übertragung endet damit jetzt aber bald. Genau. Vanni hat schon das Telefonat am Ohr, damit wir wieder zurück in den regulären Radiobetrieb schalten können. Bis dahin, wir hören uns vielleicht jetzt gleich noch mal ein bisschen Musik an. Ich warte gerade ganz kurz drauf, was so der Befehl ist, was so die Anweisungen sind. Ja. Ja gut, und da bin ich auch schon wieder. es war so schön. Fandest du auch?
1: Ja, auf jeden Fall. Also so, ich habe leider nicht so viel, oder wir haben leider nicht so viel mitbekommen. Also von der Musik natürlich schon, die haben wir ja direkt um die Ohren geballert bekommen. Aber jetzt so, dadurch, dass hier auf dem Laut ein bisschen eng ist, nicht so viel von den Leuten gesehen. Aber das, was wir gesehen haben, war Full House, war bunt, war laut, war toll, war... Queer, Slay, einfach alles wunderbar.
0: Slay, auch von mir. Ja, es war wirklich beeindruckend, von der Mühlstraße runter zu gucken und nur queere Menschen zu sehen, hoch zu gucken bis zum Lustenauer Tor und nur queere Menschen zu sehen, die laut sind, die bunt sind, die sich nicht klein machen lassen. Es war farbenfroh, wir hatten alle sehr viel Spaß. Und wir hatten tolle Reden. Wir haben jetzt hier noch auch noch, wie gesagt, tolle Infostände. Und ja, es war einfach unglaublich toll, dabei gewesen zu sein. Ich weiß nicht, spielen wir jetzt einfach noch einen Song oder?
1: Jawohl, ja. Das bringt uns persönlich gar nichts, weil wir nicht mehr angeschlossen sind. Ist auch egal, wir sind sowieso in 3 Minuten runter. Aber wo ich euch gerade hier in einem kurzen, stillen Moment habe, falls ihr kurz mal Hallo sagen wolltet, hier die Technik auf dem Lauti.
2: Hallo, liebes Radio, wir sind der Lauti. Ihr hört uns auf verschiedensten Demos. Juhu!
1: Genau, ja. Und dann würde ich sagen, ihr spielt Musik ab, wir spielen noch so ein bisschen Musik ab, die letzten, ich habe keine Ahnung, 2,5 Minuten oder was es sind. Das war's dann aber auch von unserer Seite. Mein Name war Vaniria.
0: Mein Name ist Pascal.
1: Und wir hören uns bestimmt bald wieder. Damit wünsche ich euch noch einen wunderschönen Sonntag und kühlt euch gut ab.
0: Und jetzt spielen wir noch als allerletztes einmal Oberkörperfrei von Blond. Viel Spaß.
1: Ciao, ciao.
0: Ciao.

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8: Hallo und herzlich willkommen zu einer neuen Folge Resonanz Kontrasens, heute am 19. Juni, falls ihr live zuhört.
5: Ein Freitagabend und mit uns dabei ist die Mina.
8: Und der Knoti ist heute auch mal wieder dabei.
5: Ausnahmsweise zur Abwechslung.
8: Und wir bewegen uns heute auch in einem etwas anderen Themenspektrum als gewöhnlich. Es geht um etwas nicht Deprimierendes, aber wir wollen auch noch nicht so viel verraten.
5: Ja, heute will ich eine Musikrichtung vorstellen, die aus einem einzigen Lied entstanden ist, was eine ganz andere Musikrichtung hatte, beziehungsweise nur aus 5,2 Sekunden eines Liedes. Und dieses Lied hören wir uns jetzt an und dann dürft ihr schon mit Raten anfangen.
8: Und bleibt auf jeden Fall dabei. Später gibt es Veranstaltungshinweise noch und auch noch ein paar andere Themen, rechtliche Hinweise zu Hitze, auch noch etwas zu dem verstorbenen Soziologe Jean Ziegler. Und ja, schauen wir mal, was noch reinpasst. Aber erstmal, beste Musik.
5: Viel Spaß.

0: So, das Lied hieß, die Band heißt The Winstons und das Lied ist von 1969 und das ist eine Soul- und Funk-Band. Und das Lied war eine Hitsingle mit dem Titel Color Him Father. Und das, was wir jetzt gehört haben, das Lied heißt Amen Brother und war die B-Seite dieser Hitsingle. Ich weiß nicht, habt ihr das gehört? Mina, kam dir was bekannt vor?
1: Ja, da war so ein Sample, das glaube ich sehr häufig schon verwendet wurde, habe ich gehört, in der Musikgeschichte. Aber du weißt dazu bestimmt noch mehr Sachen.
0: Ja, genau, das Sample aus der Mitte. Aber ich kann es ja auch noch mal kurz. Ich wollte extra hier noch mal kurz reinspielen. Jetzt mal gucken, ob ich das hinkriege auf der Card. So. Kann man hier spulen? Nanu? Geht das nicht? Naja, es ist aus der Mitte. Ich kann jetzt hier in dieser Karte leider nicht dahin spulen, wo ich hin möchte. Das ist schade. Aber ihr hört das Sample jetzt bestimmt im nächsten Lied raus. Und das ist nämlich schon bekannt, das Salt and Pepper von 1986. Das ist eine All-Female-Rap-Gruppe aus Queens, New York. Und genau, da muss ich jetzt diesen Regler hochschieben. Und da hören wir jetzt mal kurz rein.
1: Verbindungsprobleme. Es lädt vor sich hin.
0: Ich habe es natürlich vorher runtergeladen und so, aber da ist es jetzt irgendwie untergegangen im Trubel. So, Salt and Pepper, da haben wir sie doch.

So, Salt and Pepper, ihr kennt die vielleicht von ihren 90er-Jahre-Hits Push It Real Good und Let's Talk About Sex. Ja, und euch ist vielleicht aufgefallen, also dieses kurze Stück Musik, über das ich gesprochen habe, dieses Sample, das am Ende sich dann als das meistgesampelte Stück Musik der Musikgeschichte herausstellt, heißt Amen Break, weil es von diesem Lied Amen Brother ist. Und sie haben es auf einer 45er Schallplatte original auf eine 33er gemacht. Und wer noch Schallplattenspieler hat, weiß, dass es dann viel langsamer ist. Und dieser Break war eben in diesem Lied viel langsamer als im anderen. Und auf welche Musikrichtung das dann hinausläuft, das lassen wir jetzt mal noch offen und können über noch ein paar Auftritte in der Hip-Hop-Musik sprechen. Da gibt es zum Beispiel die sehr bekannte Gruppe N.W.A., da sehr bekannt ist vor allem Dr. Dre, der dann später auch Eminem produziert hat. Ice Cube, der da mit dabei ist, der auch Solo-Karriere gemacht hat. Eazy-E, der ist dann leider an AIDS verstorben, weil er auch schwul war. Also was heißt, weil er auch schwul war? Ich meine, Schwule waren halt die Hauptbetroffene von AIDS zu der Zeit. Und noch ein weiterer, Arab Brother heißt der, der ist leider nicht weiter bekannt geworden. Und auch die haben diesen Amen Beat genutzt. Und jetzt hören wir mal rein, wie das bei denen wohl klingt. Ja, warte mal. Hier, Card 1. Ja. 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

0: Genau, NWA Straight Out of Compton, auch von 86. Also im Gegensatz zu Salt and Pepper sind die halt aus New York sind. Es ist NWA aus Los Angeles, also aus der Westküste. Und die haben dann unter anderem mit diesem Lied und diesem Album, was dann so der große Hit war, diesen Gangster-Rap gestartet, den ich eigentlich gar nicht so gut finde. Ich fand eigentlich den New York-Rap, der so ein bisschen mehr überlegt, was er auch damit sagen will, eigentlich besser. Aber das ist dann eine andere Diskussion. Unser Sample hat jetzt aber auch in Großbritannien und in Europa viel Auswirkung gehabt. Und jetzt hören wir davon kurz rein in das Lied Let the Bass Kick von Carl Cox. Da hat sich in London die Rave-Szene entwickelt, wo dieser Beat dann auch genutzt wurde. Und das hören wir uns jetzt an. Let the Bass Kick. Von 91 ist der Song jetzt.
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So, wenn wir von Musikentwicklung in London sprechen und eben von dieser Art Musik, spricht man auch viel über Migrationsgeschichte, die ganz viel, also gerade auch die Jungle-Szene, ganz viel Einfluss von Jamaika hat und von Reggae und von Dub. Und weil das jetzt so im Wikipedia-Artikel zu Jungle ist, kann ich verraten, schön drin stand. Genau, es geht um Jungle-Musik. Wer Amen Brother und Amen Beat kennt, weiß es schon. Aber was das genau heißt, werdet ihr vielleicht erst noch rausfinden. Also ganz klar ist es ja vielleicht noch nicht. Und angekündigt, genau, ein Element aus dem Jungle ist eben aus dem Dub. Und das kommt wohl, hat schon Bob Marley 79 mit seiner Musik angelegt. Und deswegen hören wir jetzt mal Exodus, die Live-Version an, wo dieses Rub-A-Dub kommt und wo ihr vielleicht, wenn ihr ein bisschen Fantasie habt, auch das Raven und das Techno-artige und so auch schon ein bisschen raushört in diesem Dub auch irgendwie. Dub und Elektro-Dub, finde ich, hört man auch ein bisschen in dieser Musik schon raus. Da gehen wir jetzt mal rein und hören uns jetzt diese Konzertauftritt an.

0: Das ist Exodus von Bob Marley und den Wailers. Und wir sprechen hier bei Resonanz Kontrasens auf der Wüstenwelle 96,6 MHz heute über Jungle. Eine Musikrichtung in verschiedenen Ausdrucksformen, über die mein Radiokollege Knoti ganz viele Sachen weiß und uns weiter dazu erzählen wird, oder Knoti?
1: Ja, schon. Naja, Wissen ist ein bisschen übertrieben. Ich habe mich gerade kurz ein bisschen angelesen, weil ich sehr begeistert bin von der Musikrichtung. Und vielleicht könnt ihr meine Begeisterung, auch wenn ihr dann die nächsten paar Lieder hört, auch teilen. Und weil ich es eben so spannend finde, wie sich diese Musik entwickelt hat. Also da kommt ein Beat, ein Sample aus den USA von einer Soul- und Funk-Band, welches sich nach England in die Rave-Szene verirrt und welche dann durch jamaikanische Einflüsse zu Jungle wird. Und da hören wir jetzt noch einen Zwischenschritt von 1991 ist es erschienen, aber tatsächlich 1988 gemacht worden von Lenny D. Ice, We Are IE, und das gilt als ein Proto-Jungle-Song, weil der auch eben, das werdet ihr hören, aus dem Dub und aus dem Reggae kommt und diesen Amen-Beat dort einführt. Und das klingt dann etwa so.

Genau, WRIE. Ich habe gerade nachgeschaut, was das heißen soll. Examples of Future soll es irgendwie heißen. Sind wir. Genau, also wer Dub-Musik kennt, also diese aus dem Reggae entstandene oder mit dem Reggae zusammenhängende Musik, mit dem Bass, mit dem Wiederkehrenden, der hat das jetzt hier auch rausgehört. Spätere oder die Jungle-Musik, die dann daraus entstanden ist, hat eigentlich auch immer so ein aus dem Reggae-Dancehall kommendes Leute, die drüber singen oder nicht rappen, weil es mit zu stimmhaft ist. Toasten heißt es im Reggae. Und da hören wir jetzt zwei Beispiele, die die Hymnen des Jungle sozusagen sind. Nämlich zuerst Original Nutter von Shy FX und UK Apache. Und dazu vielleicht noch der Name Jungle, wo der jetzt herkommt. Und zwar Jungle heißt eigentlich, also werden auch so improvisierte Wohncamps genannt. Also wer zum Beispiel mal in Calais war bei den Geflüchteten dort, die über den Ärmelkanal kommen oder über den Ärmelkanal gehen wollen, die wohnen in einfachen Camps aus Zelten und die nennen es dort auch immer Jungle. Und so auch in Kingston, Jamaika, wo sich auch Straßengangs sozusagen unterwegs sind und eine dieser Straßengangs sich auch eben die Junglists nennen. Und da jamaikanische Musik sehr viel unterwegs ist dann in UK und in der Entwicklung von Jungle sehr wichtig war und es oft gesampled wurde, also diese Gangs werden oft in den Sound Clashes und so in den Liedern auch gebig-upped, also quasi genannt und gelobt oder gefeiert irgendwie so und dann do all the Junglists und so. Und weil dieses Sample einfach oft in der Jungle-Musik dann benutzt wurde, ist Jungle einfach zum Namen der Musikrichtung geworden, obwohl es ein bisschen über drei Ecken sozusagen kam. Und jetzt hören wir das total abgefahrene, finde ich, total abgefahrene Lied, Original Nutter. Und ihr müsst, wenn ihr das mal hört, hört ihr auch, wie simpel das eigentlich von der Musik her ist und wie viel Energie der DJ, der reintoastet, also im Dancehall heißt der Mensch, der singt, DJ, der da toastet, wie viel Energie der reingibt und was der dann für einen Track daraus macht. Das ist mich total abgefahren. Ich hoffe, ihr habt auch so viel Spaß jetzt damit. 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

Ja, ist er es nicht, der Original Nutter, also von Nuts, also verrückt. Er nennt sich, der ist der originale Verrückte und so klingt er auch, finde ich. Also im positiven Sinn in dem Fall. Wenn wir heute Jungle hören, kennen wir das vor allem als Drum and Bass. Das kam dann später, also Drum and Bass ist quasi, wo dieser Reggae- und Jamaika-Einfluss wieder weniger hörbar ist. Aber hörbar ist er auf jeden Fall noch hier, wenn General Levy und M-Beat das Lied Incredible machen, was auch eine Hymne des Jungle ist. Und auch da gilt eigentlich vieles, was ich fürs vorige Lied gesagt habe. Beide sind von 94 und haben den Jungle zu einem Höhepunkt gebracht oder zu einem frühen Höhepunkt, der dann auch in den Charts angekommen ist und daraus sich dann die Jungle-Bewegung entwickelt hatte. Viel Spaß jetzt erstmal mit Incredible von General Levy.

0: So, gut. Jetzt wollten wir mal ein bisschen noch was spielen, was vielleicht so draus geworden ist. Also Drum and Bass kennt ihr vielleicht auch schon. Und wir haben uns jetzt ein bisschen mal überlegt, daran zu orientieren, was vielleicht auch Leute um uns rum wollten. Und Pablo, der heute jetzt nicht da ist, hat gesagt, Rares oder Rarezy oder wie man es ausspricht, sei eins seiner Lieblinge. Und da haben wir jetzt so ein Richtung Breakcore gehender Track gefunden. Und Breakcore ist eben ja auch eine Musikrichtung, die sich eben aus diesem Drum and Bass und Jungle entwickelt hat und die noch ein bisschen mehr auf heftigen und düsteren Sound Wert legt. Und ich finde, das ist ein ganz interessantes Lied. Mina war nicht so ganz überzeugt.
1: Ja, nicht so ganz.
0: Aber wir hören mal rein, es geht auch nur 2,5 Minuten.

0: Ihr hört immer noch Resonanz Kontrasens auf der Wüstenwelle 96,6 MHz. Und heute ging es bis jetzt um Jungle. Falls ihr dazu erst reingeschaltet habt und noch ganz viel darüber wissen wollt, hört auf jeden Fall nach in unserer Mediathek auf wüsten-welle.de. Quetschen wir noch einen kleinen inhaltlichen Informationsteil rein, weil uns zusammengewürfelte politische Informationen sehr wichtig sind in der Sendung.
1: Ja, durchaus.
0: Weil es gerade so heiß ist, haben wir gedacht, informieren wir euch, bevor es zu den Veranstaltungshinweisen geht, noch kurz über die sogenannte Arbeitsstättenverordnung. Jetzt gerade, wo es nämlich so heiß ist und nächste Woche soll es ja auch so heiß bleiben, habt ihr als Arbeitnehmerin bestimmte Rechte und diese Rechte sind geregelt in der Arbeitsstättenverordnung. Und da gibt es einen Paragraph 3 Absatz 1, in dem festgehalten ist, dass in Arbeitsräumen eine gesundheitlich zuträgliche Temperatur herrschen muss. Die Arbeitsstättenverordnung unterscheidet zwei Arten von Temperatur. Die Raumtemperatur ist die vom Menschen empfundene Temperatur und wird unter anderem durch die Lufttemperatur, aber auch durch die Temperatur der umgebenden Flächen bestimmt. Die Lufttemperatur ist die Temperatur der den Menschen umgebenden Luft ohne Einwirkung von Wärmestrahlung. Grundsätzlich gilt, die Temperatur in Arbeitsräumen soll 26 Grad nicht überschreiten. Eine Raumtemperatur von mehr als 26 Grad ist nur zulässig, wenn bei Fabriken und Büros auf gute Isolierung gegen Sommerhitze geachtet wird, Fenster und Glaswände einen Sonnenschutz besitzen und die Außentemperatur 26 Grad übersteigt. Es wird in drei Stufen unterschieden, 26 Grad, 30 Grad und 35 Grad. Werden die Temperaturschwellen überschritten, muss der Arbeitgeber Maßnahmen treffen. Trotz der Regelung gibt es für Beschäftigte keinen direkten Rechtsanspruch auf klimatisierte Räume oder hitzefrei. Der Arbeitgeber ist aber verpflichtet, die Arbeit so zu gestalten, dass Leben und Gesundheit möglichst nicht gefährdet und verbleibende Gefährdungen gering gehalten werden. Bereits bei über 26 Grad muss der Arbeitgeber für Abkühlung sorgen. Klettert das Thermometer auf über 30 Grad, muss er die klimatischen Belastungen weiter verringern. Dazu zählen Maßnahmen wie effektive Steuerung des Sonnenschutzes, zum Beispiel Jalousien, zulassen, Lüftung nachts laufen lassen oder in den frühen Morgenstunden lüften. Wärmequellen wie Drucker und Kopierer müssen aus dem Raum entfernt oder die Nutzung eingeschränkt werden. Gleitzeitregelung kann ausgedehnt werden, Kleiderordnung gelockert und Getränke bereitgestellt werden. In Räumen über 35 Grad kann nicht gearbeitet werden. Ausnahme, der Arbeitgeber bietet Hilfsmittel an. Dazu gehören unter anderem Luftduschen und Hitzepausen, wie sie bei sogenannten Hitzearbeitsplätzen etwa am Hochofen vorgeschrieben sind. Mangelt es an Hilfsmitteln, heißt es aber nicht automatisch, dass

0: Beschäftigte einfach nach Hause gehen können, sondern nur, dass in bestimmten Räumen nicht gearbeitet werden darf. So viel sagt dazu die EG Metall. Da könnt ihr dazu auf jeden Fall nachlesen. Da gibt es auch noch weitere Hinweise zum Räumelüften, Ventilatoren und so weiter und so fort. Wollen wir dazu noch mehr sagen?
1: Ich würde auf jeden Fall dazu sagen, dass es, wie ihr gehört habt, ja nicht so großartig ist, die Rechtsverordnung da. Und dass man aber auch über seine schriftlichen Rechte hinaus ja auch für bessere Arbeitsbedingungen kämpfen kann und da zum Beispiel sich ja die Freie Arbeiterunion, die FAU, bundesweit immer vergrößert, weil eben oft es nicht genügt, irgendwie einfach nur auf seine Rechte zu pochen, sondern man auch Druck machen muss auf seine Arbeitnehmerinnen und Arbeitgeber und Arbeitgeberinnen sozusagen oder auf die Chefs. Und genau, und in Tübingen und Reutlingen gibt es ja auch eine Gruppe, an die könnt ihr euch auch gerne wenden, wenn ihr unerträgliche Arbeitsbedingungen habt und kämpfen wollt, dann stehen wir euch zur Seite und unterstützen euch und machen auch Rabatz gerne zusammen.
0: Ja, da ist jetzt demnächst auch wieder gewerkschaftliche Beratung und Kneipe. Nee, am kommenden Montag vielleicht sogar, oder?
1: Ich glaube, Montag drauf,
0: ehrlich gesagt. Montag drauf. Genau. So ist da.
1: Also der letzte Montag im Monat, das ist der 28. Nee, der 29.
0: Mhm.
1: Genau, da ist Beratung um 18 Uhr im Büro aktiv in der Altstadt.
0: Mhm.
1: Und Kneipe um 20 Uhr im CT Trinkstube in der Georgstraße 1.
0: Okay, so schaut es auf jeden Fall aus. Und vielleicht finden wir jetzt noch ein Lied, bevor wir zu den Veranstaltungshinweisen übergehen.
1: Wir haben gedacht, vielleicht irgendwas mit heiß oder eben nicht mit heiß. Wenn euch eh schon so heiß ist, können wir auch was mit kalt spielen.
0: Ja, spielen wir mit kalt.
1: Okay.
0: Ein abkühlendes Lied.
1: Ein abkühlendes Lied. Dreimal dürft ihr raten, bevor es kommt.

0: So, jetzt sind wir schon fast am Ende unserer Sendung angekommen. Ihr hört Resonanz Kontrasens auf der Wissenwelle 96,6 MHz und das war Eisbär.
1: Und jetzt kommen wir noch zu unseren Veranstaltungshinweisen. Die Mina hat einiges rausgesucht.
0: Genau.
1: Und ich fange gleich mal direkt an, nämlich morgen geht es gleich schon los. Da ist nämlich in der Panzerhalle im französischen Viertel. Nee, warte mal.
0: Ich fange an.
1: Du fängst
0: nämlich
1: an.
0: Morgen sind ganz viele Veranstaltungen. Also morgen ist am Samstag, den 20. Juni, feiert Move On in der Panzerhalle sein 10-jähriges Bestehen. Das Motto lautet: Beweg dich für das Recht auf Bewegungsfreiheit und alle anderen Menschenrechte. Es wird Infostände, Workshops, Vorträge, Ausstellungen, ein Kinderprogramm, Musik, Theater, Performances, vielfältige Begegnungen und einiges mehr geben. Auf jeden Fall wichtiges Anliegen, kommt vorbei.
1: Dann ist auch morgen, und zwar auch ab 12 Uhr, das Münzgassenfest. Das alljährliche Münzgassenfest geht in die nächste Runde. Es gibt eine Erzählbühne, Kirchenführung, ab 18 Uhr Konzerte im Blauen, Schreibwerkstatt des Queeren Zentrums, DIY-Bastelecke, Künstlerinnenmarkt, das traditionelle Bobbycar-Rennen, Kids and Fun Space, Küferkuchen, Kaffee, Infostände, 3 Bands. Da könnt ihr euch auch noch. Da gibt es einiges zu sehen morgen Abend und zu hören.
0: Dann gibt es auch morgen am Samstag, den 20.06. die Pre-Pride-Party im Pfleghof. In der Einladung heißt es: Hey Divas, am Samstagabend, den 20. Juni, öffnet sich bei uns die Pfleghofstraße 2, die Vorhänge des Houses of Extravaganza, tretet ein in die Welt der queeren Szene aus den 80ern, tanzt durch die Ballroom-Szene und zieht euch auch was ganz Tolles, Glitzeriges an. Genau, so schaut's aus.
1: Und dann gibt's noch, auch morgen Abend, am 20.06. die Soli-Party im Lichti in der Schwabstraße 6 auf dem Österberg. Das DJ-Kollektiv namens Kollektiv feiert dort ein Jubiläum und da gibt es die DJs Softy, Carvins, Back-to-Back, Harissa, dann Electro Cats und Mowgli mit verschiedenen Sounds, aber Richtung Dark House, Booty Bass, House und Trance. Genau, im Lichti ab morgen Abend. Eine Uhrzeit steht da gar nicht dabei, aber könnt ihr euch vielleicht denken. Doch, 22 Uhr, stimmt.
0: 22 bis 6 Uhr morgens und alle Einnahmen gehen an Frauen helfen Frauen e.V. Das ist vielleicht auch noch eine coole Motivation,
1: richtige
0: hinzugehen.
1: Info, ja.
0: Dann ist auch wichtig, am 21.06. am Sonntag der CSD in Tübingen ab 13.30 Uhr am Marktplatz. Und wir haben hier ein bisschen Zettelsalat. Aber hier steht auch was dazu. Also bla bla bla, am Sonntag ist es wieder soweit. Wer Lust auf bunte Menschen, gute Stimmung und das Gefühl von individueller Freiheit genießen möchte, sollte sich am Sonntag auf den Marktplatz begeben. Dort wird sich um 13.30 Uhr aufgestellt. Anschließend geht es um 14 Uhr los. Am Lustenauer Tor bzw. Kinomuseum gibt es 15 Uhr eine Kundgebung. Abschlusskundgebung 16 Uhr am Europaplatz.
1: Ja, dann ich mache mal kurz als Hintergrundlied einfach für die Leute, die Hitze auch gern mögen, ein Lied rein und wir reden so lange weiter, weil wir haben noch ein paar Veranstaltungen, nämlich die Sonnenwendfeuer am Sonntag, diesen Sonntag jetzt, am 21. ist der Sonnenwende und da ist im Franzviertel, wenn ihr da bei der Panzerstraße hochgeht, Holzaufbau ist nämlich schon heute ab 16 Uhr. Morgen ist Jurtenabbau ab 16 Uhr und am Sonntagabend geht es dann einfach los mit einem riesigen Feuer und Event und am Montag ist Abbau und alle sind eingeladen mitzuhelfen.
0: Am 25. Juni ist dann in der LU 15 ein Konzert mit Plain Air aus Stuttgart und Edel Lava aus Tübingen und die Musikrichtungen sind Impro, Crowd, Jazz, Free und Upside Down Rock. Bar ist ab 21 Uhr und das Konzi sollte um 21.30 Uhr circa beginnen.
1: Am Samstag, den 27. Juni, ist in dem linken Zentrum Trude Lutz, linken Laden Trude Lutz, welches zu Hause Nu Kollektiv Hausbar in der Sigi. Es ist eine Erzählband mit dem Namen Welches zu Hause. Setzt sich das Nu-Kollektiv oder Nus-Kollektiv, also französisch Nu gesprochen, aber N-U-S geschrieben, mit dem Kampf um Wohnraum im Kapitalismus auseinander. Genau, und gemeinsam werden wir über Wohn- und Kapitalismus sprechen. Anschließend gehen wir gemeinsam in die Siggi zur Hausbar. Also Samstag, 27. Trude Lutz und Siggi.
0: Dann könnt ihr schon mal vormerken, am 4.7. das Geigerle Sommerfest. Da gibt es alles Mögliche an Veranstaltungs-, Musik- und Essensgedöns. Aber am gleichen Tag auch eine gemeinsame Anreise zu Widersetzen in Erfurt.
1: Ja, am 4. Juli will die AfD ja Parteitag in Erfurt abhalten. Und da gibt es auch viele Busse, die da hinfahren. Da könnt ihr euch anne-zerr.de/kontakt könnt ihr euch melden. Normale Fahrt kostet 65 Euro, ermäßigt 35 und Soli 85. Abfahrt ist in der Metzgerstraße 8 in Tübingen oder in der Karlstraße 16 in Reutlingen. Uhrzeit sehe ich jetzt. Abfahrt ist am 3. Juli um 23.20 Uhr, also nachts fährt man dann los und am 4. Juli fährt man zurück und da kann man protestieren und blockieren gegen die AfD.
0: Damit sind wir, glaube ich, auch durch für unsere heutige Sendung. Im Studio waren für euch der Knoti
1: und die Mina.
0: Und
1: wir verabschieden uns und im Hintergrund läuft 36 Grad von Zweiraumwohnungen.
0: Die Sendung nachhören könnt ihr wie immer auf wueste-welle.de in der Mediathek. Und unsere Sendung heißt Resonanz Kontrasens. Und ihr könnt in zwei Wochen wieder einschalten um 21 Uhr.
1: Bis dann.

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0: Einen wunderschönen guten Abend. Es ist mal wieder Dienstag, es ist mal wieder kurz nach 21 Uhr. Tja, und wenn ihr hier und jetzt auf 96,6 Megahertz die Wüstewelle hört, euer freies Radio für Tübingen, Reutlingen und den ganzen Rest der Welt, dann hört ihr eine Sendung, die da heißt
1: Shut Up Punk, und der Christian hat es wieder hinbekommen in einem Atemzug. Also wirklich großer Respekt. Ja, Wüstewelle 96,6 immer, 97,45 gibt es nicht mehr. Verdammt, es gibt nur noch das Internet www.wüste-welle.de. Und da hört man uns im internationalen Livestream, uns von Shut Up Punk, immer in der ungeraden Kalenderwoche um 21 Uhr am Dienstag. Genau, und da hört man den Christian.
0: Ja, und zu meiner Rechten am anderen Mikro und an der Technik der DJ Kaktus. Wir sind heute beide wieder live und in Farbe und im Doppelpack hier im Studio und beschallen euch die nächsten noch 58 Minuten.
1: Sind wir die allerliebsten Sendung, wenn wir hier immer zu zweit sitzen können, genau.
0: Ja, das macht Spaß. Ja,
1: wir haben heute ein bisschen zu berichten, denn wir waren gemeinsam bei einer Veranstaltung am letzten Wochenende, die auch sehr nahe liegt, nämlich beim Wrecked Festival, und haben, also ich zumindest, habe mir nur den Samstag angeschaut.
0: Ich mir auch.
1: Ja, du warst am Freitag auch nicht, gell?
0: Freitag
1: ich wollte nicht vorwegnehmen. Nee,
0: Freitag war ich nicht. Irgendwie war es mir am Freitag zu müde, zu kalt, zu
1: war nicht so geil.
0: Habe ich irgendwie abgeklemmt am Freitag. Ja, aber dafür war es am Samstag umso schöner.
1: Ich muss auch sagen, war sehr angenehm. Ich habe mir halt den Samstag rausgesucht, weil es ja auch immer ein bisschen Organisation gerade braucht, dass das für mich dann passt. Und deswegen, ja, war sehr schön. Wir haben die Bühne West vor allen Dingen uns angeguckt. Also sehr viel Ska und die Sevens dazu noch. Und da wollen wir nachher ein bisschen darauf eingehen. Aber jetzt geht es erstmal los mit einem Stück. Ja, das hat auch eine einen langen Weg zurücklegen müssen, bevor es denn das Licht der Welt erblicken konnte, von Lattentat, damals heimlich aus der DDR herausgeschmuggelt und dann von Exmist Records auf Vinyl gebannt und hier dann sozusagen illegal veröffentlicht, und ja, wunderschöne Platte damals. Und von der starten wir dieses Mal mit dem tollen Stück Ohne Sinn. Und hier, wie gesagt, danach hören wir uns dann ein bisschen Sachen an, die da so auf dem Wrecked Festival unterwegs waren.

0: Ja, eine Sache, die das Wrecked Festival, auf dem wir letztes Wochenende waren, immer sehr gut macht, ist es, dass eben immer auch sehr viele lokale Bands ins Programm integriert werden. Und an dem Samstag, an dem wir dort waren, haben mit als erste Band Scaparius gespielt. Und dieses Scaparius habt ihr gerade eben gehört mit dem Stück CSD. Und die erfüllen diese ja, Abteilung Local Hero sozusagen, denn sie kommen aus Tübingen und aus Stuttgart. Und sie spielen, wie ihr auch gehört habt, einen sehr netten, fetzigen Ska-Punk-Sound. Und ja, haben mir gefallen, haben richtig Laune gemacht. War noch nicht so ganz so viel los vor der Bühne leider zu der Zeit, aber
1: Ich war ja auch noch nicht da.
0: du warst nicht da, genau. Du
1: Ich habe sie nicht gesehen.
0: du hast die ganze Zeit, ich hab sie zum Teil halt von aus meinem, also jetzt, ich kann es kurz sagen, ich konnte halt nicht vor der Bühne sein, weil ich leider sitzen musste beim Konzert und deswegen war ich ein bisschen hinten. Ich habe es teilweise halt von weiter hinten gesehen so oder mitbekommen. Da war vorne nicht so dicht voll und teilweise saß ich auch noch bei Wüste Welle Zeit, aber der Sound war auf alle Fälle super, habe ich gehört, was ich da so, also was ich da so gehört habe in den beiden, an den beiden Stationen sozusagen. Und ja, kann man wirklich auf alle Fälle mal reinhören, gibt es auf den üblichen digitalen Streaming-Diensten und sowas, gibt es da einiges zu hören von denen. Und insofern, ja, vielleicht sieht man sie ja mal wieder hier in der Nähe bei einem Konzert oder lokaleren Festival, genau.
1: Ja, und im Übrigen war ja die Bühne West, bei der wir uns rumgetrieben haben, sowieso recht ska, ja, lastig.
0: Genau.
1: Wobei lastig ein garstiges Wort ist, das hört sich so an, so, ah, das war lastig wie lästig. Nee,
0: Nee,
1: es
0: war einfach ska-orientiert.
1: War
0: Ja,
1: ska-orientiert,
0: ska hatte
1: genau.
0: einen großen Anteil. Wie gesagt, bei Scaparius war es eben so etwa die Schnittmenge aus Ska und Punk. Die Band, die dann als nächstes kam, übrigens, die passen eigentlich auch erweitert in den Bereich Local Heroes, weil die kommen ja auch aus Stuttgart, ne? Oder also
1: Richtig.
0: ja, waren aber auch schon, sage ich mal, jetzt etwas überregional unterwegs. Das sind die No Sports und im Doppel mit den Busters, die ja nachher auch noch kamen, habe ich mich wirklich sehr an meine Schulzeit erinnert gefühlt, weil so Ende der 80er, frühe 90er, das war ja so die erste Hochzeit von diesen beiden Bands und ja, ich glaube, da hätte ich ziemlich viel dafür gegeben, so als 14-, 15-Jähriger oder 16-Jähriger, die beiden Bands mal an einem Tag zum gleichen Zeitpunkt mir angucken zu können. Und ja, No Sports sind zwar auch jetzt nicht jünger geworden und ich glaube, wenn ich das jetzt nicht total falsch gesehen habe, hat es da auch so ein bisschen lustiges Wechseln der Mitglieder und sowas gegeben. Aber es hat immerhin noch wirklich Spaß gemacht, ihnen zuzuhören. Ich fand es schön und der Wiedererkennen-Faktor war da. Also ja, richtig, richtig solider Ska und ja, konnte man sehr, sehr gut hören.
1: Ja, das ist schön, dass du das alles erzählen kannst. Ich kann jetzt so ein bisschen schweigen, weil ich kam ja so wahnsinnig spät. Ich habe das ja alles verpasst.
0: Du kannst
1: Menno.
0: dafür, vielleicht warst du bei den Sevens denn schon da?
1: Da stand ich,
0: Ah, da warst du dann anderweitig beschäftigt,
1: da
0: gell?
1: stand ich mit Kindern in der
0: In der
1: Rote
0: Essensschlange,
1: Wurstschlange.
0: ja.
1: Gefühlte 4 Stunden.
0: Und da ist man dann auch so abgelenkt. Nee, also
1: Aber
0: weil
1: was
0: dies.
1: macht man nicht alles, wenn die Kinder
0: Hey,
1: Hunger haben?
0: keine
1: Ja,
0: Frage,
1: da kann ich ja nicht
0: nein,
1: sagen,
0: da.
1: so, ich gehe jetzt pogen.
0: Es gibt da absoluten
1: Und
0: Vorrang,
1: dann
0: genau.
1: komme ich zurück, die Kinder sind verhungert, der Haussegen hängt schief, das
0: Ah, das.
1: kannst du nicht machen.
0: Und das alles nur wegen Wreckfest. Nein, da muss man
1: Nee.
0: dann gewisse Prioritäten halt setzen. Und das ist das Schöne, dass man die Kinder auch so da toll dabei haben kann bei dem Festival.
1: Denen
0: Nein,
1: hat es auch total
0: kann ich
1: gefallen.
0: mir vorstellen.
1: Ja,
0: Ist ja auch
1: also
0: echt so richtig, so richtig lebendige und
1: die
0: tanzbare Musik
1: wollen
0: alles
1: nächstes Jahr
0: gewesen.
1: unbedingt wieder hin. Also ich
0: Ja.
1: weiß jetzt nicht, ob es an der Musik lag oder an
0: Oder
1: der
0: an dem
1: super
0: Rumgerenne.
1: guten roten Wurst, die wir dann nach einer halben Stunde dann doch mal hatten. Nee, aber die haben auch alle gesagt, war toll, sie wollen da wieder hin. Also
0: Schön.
1: eine sehr kinderfreundliche Veranstaltung.
0: Das auf alle
1: Und
0: Fälle,
1: das im wahrsten Sinne des Wortes freundlich. Es
0: ja.
1: war einfach eine super angenehme Stimmung, kein Stress, keine ultra besoffenen
0: Gar
1: Leute, wie man sie
0: nichts,
1: sonst
0: nein,
1: auf
0: nein,
1: Festivals hat, wo
0: nein.
1: sie einem dann tierisch auf den Sack gehen irgendwann. Es war einfach total friedlich, total relaxed. Also ich fand es von der Stimmung her, fand ich super.
0: Genau, jeder hat sein Ding gemacht, aber auch die man nicht gekannt hat, irgendwie gegenüber war man einfach freundlich, zuvorkommend und es war einfach eine nette Sache. Man hat zusammen getanzt, mal zusammen Spaß gehabt und das konnte man, wie gesagt, nicht nur bei No Sports, sondern auch bei den Sevens haben und die sind wirklich immer noch sehr, sehr gut. Ich habe die damals vor Urzeiten, ja gut, zwischen 2004 und 2010 halt irgendwann, habe ich die mehrfach bei verschiedenen Gelegenheiten live gesehen und es war damals schon toll. Aber ja, sie haben es wirklich immer noch drauf, sie spielen immer noch richtig gut zusammen und hat auf alle Fälle wirklich richtig Laune gemacht, ist auch sehr, sehr gut beim Publikum angekommen, hatte ich den Eindruck. Es wäre toll, wenn man die jetzt in Zukunft wieder noch ein bisschen öfters irgendwo spielen sehen könnte, sozusagen. Ja, genau. Ja, wollen wir ein bisschen Musik spielen dazu?
1: Auf jeden Fall.
0: Ich denke, ich werde
1: niemanden... Wir sind ja eigentlich eine Musiksendung.
0: Ja, und ich bin ja, das ist ja auch das Tolle, wir können ja so gnadenlos hier auswählen, was wir spielen. Und deswegen spiele ich das, was mir sozusagen von den Bands sehr nah am Herzen liegt. Und das ist bei den No Sports das schöne Stück Stay Root, Stay Rebel, das damals der so mit erste größere Hit war, um den man sich da sozusagen geschart hat bei No Sports. Und ebenso auch von den Busters habe ich zumindest ein Stück rausgesucht, was aus dieser ganz alten Kategorie von 1990 ist die Platte der Dead or Alive gewesen. Das Titelstück werden wir spielen. Das gehört halt auch zu den Dingen, die ich so zuerst von den Busters gehört habe und die mir sehr, sehr gut gefallen haben. Und dann noch ein Stück, das bekommt ihr in einer Live-Version zu hören. Und zwar deswegen, weil das kam auch in der Live-Version, fand ich... ach, jetzt bin ich verrutscht, Christian.
1: Du bist verrutscht.
0: Ich wollte die Sevens spielen.
1: Ich habe mich gerade schon gewundert.
0: Ja, dann unterbrech mich doch.
1: Ja, nein, ich lasse dich erstmal gucken,
0: nee, wir ob du selber nicht den wieder... Ska.
1: Nein. Das, also, ich habe gedacht, ich hab mich einfach gewundert.
0: Noch
1: ich habe gedacht, du zäumst das Pferd nein. jetzt von hinten
0: nein,
1: auf
0: nein.
1: und überrascht
0: ach,
1: mich.
0: Ach Mann, Nee, also die Bastos kommen dann genau, das erzähle ich dann gleich nochmal im Detail. Aber von den Sevens spielen natürlich auch noch zwei Stücke, und zwar Pacacarelia und Nix Wissen. Und genau, die sollen jetzt erstmal kommen, und zu den Busters, wie gesagt, kommen wir nachher noch, und dann erzähle ich auch nochmal die Geschichte mit Wehrt euch, was wir dann da später noch spielen. Aber erstmal.
1: Also jetzt gibt es erstmal No Sports.
0: Genau, und
1: dann
0: The Sevens.
1: Dann haben wir alle Unklarheiten beseitigt.
0: Korrekt.

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0: Mein Kopf ist so leer und ja. Die wichtigsten Dinge weiß ich nicht mehr. Ach, warum kommt mir das so bekannt vor?
1: Weil ich es dir gerade vorgeführt habe. Ich weiß nicht, welche Band wir spielen wollen. Es ist alles sehr peinlich hier. Ja, aber wir kommen jetzt eigentlich zu dem, was ich vorher erzählt habe. Und
0: was nach einem Vierteljahrhundert kann einem doch eigentlich nichts mehr peinlich sein.
1: Nein,
0: oder?
1: Um Himmels Willen. Also, nee, also peinlich ist mir schon lange nichts mehr dazu. Ich habe mir vor kurzem, weil wir ja jetzt auch immer wieder Wiederholungen spielen, unser Frühwerk auch relativ intensiv angehört und wir sind inzwischen, glaube ich, ein bisschen besser geworden.
0: Aber nur ein bisschen.
1: So ein großes bisschen vielleicht. Ja.
0: Brillante Dilettanten.
1: Genau, brillante Dilettanten. Wir haben einfach inzwischen, das ist genauso wie wenn man keine Ausbildung irgendwo macht, aber dann in dem Beruf 7 Jahre gearbeitet hat, kann man praktisch dann ein Ausbildungszertifikat nachher bekommen und so fühlt sich das irgendwie bei uns auch an. Wir haben so lange schon moderiert, irgendwie, dass wir inzwischen so einigermaßen das so können, wie man es können sollte, aber nur aus reiner Praxis heraus. Aber,
0: und auch nur ein bisschen.
1: Aber auch nur ein bisschen.
0: Aber das mit dem 7 Jahre Beruf und dann bekommt man irgendwas.
1: Ja, nicht automatisch, du musst es halt beantragen bei der Kammer. Okay. Ja, genau. Also du musst halt tatsächlich dann.
0: Also könnte ich jetzt 7 Jahre lang Herzchirurg sein und dann der Ärztekammer sagen, jetzt hätte ich gern auch ein Zertifikat, dass ich das darf.
1: Ich glaube, du müsstest da ein bisschen tiefer ansetzen, weil du natürlich...
0: Bei einer Herz-OP würde ich nicht allzu tief ansetzen.
1: Pass auf, wir machen das so. Du arbeitest 7 Jahre als Herzchirurg-Helfer. Und dann kannst du es mal versuchen, bei der Ärztekammer das zu beantragen. Aber ich sage es mal so, ich glaube, die Chancen sind im Einzelhandel und im Handwerk etwas größer. Also so aus reiner Erfahrung heraus.
0: Auch da kann man Dinge kaputt machen.
1: Natürlich kann man da Dinge kaputt machen. Und ein Zimmermannshelfer muss noch lange kein dichtes Dach bauen. Aber vielleicht halt, das ist der Punkt, vielleicht dann nach 7 Jahren halt schon. Und deswegen, dann kann er eigentlich das, was halt ein Zimmermann können sollte.
0: Also ich möchte viel können und viel werden. Nur eins möchte ich definitiv nie werden, Glaser.
1: Ja.
0: Ich habe so panische Angst davor, mit Glas zu arbeiten.
1: Ja, um es kaputt zu machen oder dich zu schneiden oder was?
0: Ja,
1: oder?
0: Um mich zu schneiden, weil ich habe tatsächlich mal gesehen, wie sich jemand an einer berstenden Glasscheibe beim Tragen die halbe Hand abgeschnitten hat.
1: Ja.
0: Und in diesem, also ich wollte schon davor nicht mit Glas arbeiten.
1: Dann
0: und in diesem Moment habe ich beschlossen, ich werde nie wieder Glas anfassen. Gut, ist jetzt ein bisschen albern, ständig aus Pappbechern trinken zu müssen, aber so ist es halt.
1: Ich wollte gerade sagen, dann musst du halt irgendwie vor Gericht halt immer deinen eigenen Pappbecher oder deine Plastikflasche im Wasser dabei haben. Ja. Sei es drum. Also wir können es gerne noch unsere Phobien durchgehen, habe ich nichts dagegen. Dann werden wir es aber auch nicht mehr durch den wirklich dünnen Block schaffen, den wir jetzt noch vorhaben sozusagen. Aber wir können ruhig noch reden.
0: Mit was möchtest du nicht arbeiten, außer mit mir?
1: Darf ich da den Joker ziehen und sagen, ich überlege mir das nächstes Mal und ich bin absolut bereit, darüber Auskunft zu geben, aber ich muss mir das tatsächlich überlegen, was mich immer sozusagen abgeschreckt hat. Ich habe das gerade so aus dem Stegreif nicht parat.
0: Also
1: aber
0: du hast 3 Liter Zeit.
1: Okay, also dann ich versuche so. 3 Liter würde auch passen, weil dann hätten wir nämlich jetzt noch die 3 Liter, die wir
0: deswegen noch spielen wollen. Deswegen willst du nicht mit mir arbeiten, weil ich dich immer so unter Druck setze.
1: Ja, ist schon okay. Unter Druck. Ja, stimmt, unter Druck kann ich nicht so gut arbeiten. Das haben sie mir immer vorgeworfen bei der Arbeit. So, egal. Aber jetzt habe ich es ja vorher schon verraten. Ich möchte Dead or Alive von den Buster spielen und dann noch wehrt euch diesen wunderschönen Kanon basierend auf Heo Spannenwagen an, aber mit halt deutlich tollerem Text, finde ich, und also sehr korrekte Message.
0: Das fand mein Sohn auch. War das Highlight des ganzen Festivals für ihn.
1: Ja, er hat den Text verstanden, oder?
0: Er fand ihn gut, er hat mitgesungen. Ja.
1: Sag ruhig, was hast du für einen Eindruck von den Busters gehabt? Hast du die früher schon mal gesehen gehabt eigentlich?
0: Nee,
1: oder sind die jetzt eher neu für dich gewesen?
0: Ich hatte sie tatsächlich noch nie gesehen, obwohl sie ja schon sehr präsent sind live, aber ich habe es irgendwie nie geschafft. Mir war es ein bisschen zu undreckig.
1: Aha, ja.
0: Weißt du, was ich meine?
1: Ja,
0: es war mir so, es war gut, es war gut gespielt, aber es war so für mich ein bisschen zu glatt.
1: Das kann einem bei Ska öfters so gehen, habe ich den Eindruck, dass halt, die Gitarre macht halt immer ihren Offbeat-Rhythmus irgendwie und ansonsten fehlt so ein bisschen da der Drive. Es ist halt einfach sehr, sehr bläserlastig alles. Kann ich vollkommen nachvollziehen. Ich fand es in den Sachen, die ich halt gekannt habe und auch so ein paar andere Sachen, haben mich wirklich so zum im Sitzen mitwippen gebracht. Aber was du sagst, kann ich vollkommen nachvollziehen. Das wäre auch noch eine Ecke Rauhe oder sowas, er hätte dem gut getan. Und finde ich jetzt gerade so bei Wehrt euch, da ging es dann ja, auch mal so ein bisschen in diese Richtung. Da haben sie einfach mal so einfach auch so ein bisschen rauer gesungen und sowas. Ne? Das war dann einfach mal ganz nett. Genau, also deswegen habe ich auch, ich habe es vorher schon verraten gehabt, die Live-Version von Wehrt euch rausgesucht, weil da kommt das ganz gut rüber. Da könnt ihr euch das vorstellen. So war das dann circa beim Wrecked auch. Dann hängen wir noch hinten dran den Abschluss, den Headliner Fiddler's Green. Ich habe zu Christian vorgesagt, das wiederhole ich gerne nochmal. Die waren echt toll, so circa bis zum sechsten Lied und dann hat sich's ziemlich wiederholt.
0: Und ich kann wieder nichts dazu sagen, ja, weil ich bin zwar später gekommen,
1: aber dafür früh gegangen.
0: Dafür bin ich auch früher heimgegangen.
1: Ich habe immerhin bis zum sechsten, siebten Lied durchgehalten von Fiddler's Green. Dann hat meine Mitfahrgelegenheit dann aufgegeben und gesagt, ah nee, ist nicht mehr so toll, gehen wir mal heim. Und dann bin ich natürlich mitgegangen, weil ich dann eben nicht mich noch irgendwie mit großem körperlichen Aufwand zum Bus begeben musste. Und deswegen, also ich habe auch nur tatsächlich nicht mehr viel mehr gesehen, aber es war dann auch so, schon zu dem Zeitpunkt, als wir gegangen sind, wurde es schon ein bisschen eintönig. Und das ist halt der Sound von Fiddler's Green, das ist halt so diese, ja, das ist so ein doofes Wort, Masche, aber so diese Grundidee halt irgendwie, ja, Punk und Irish Folk zu verbinden. Und da ist man irgendwie, glaube ich, relativ schnell bei ähnlichen Rhythmen, ähnlichen Strukturen angekommen.
0: Es ist dann halt schon ein bisschen limitiert.
1: Und die haben dieses Dreckige, ja, die haben dann dieses Dreckige, was dir bei Bastos gefällt, aber halt einfach so, ja, sehr, sehr auswechselbar eigentlich. Und da deswegen, ja, es war okay, aber ist jetzt nichts, wo ich sagen muss, da muss ich jetzt andauernd wieder hin. Aber dennoch, ein Stück von denen zum Abschluss dann unseres längeren Berichts vom Wrecked Festival, Victor and His Demons, habe ich rausgesucht. Und also erstmals die beiden Bastos-Stücke und dann auch Fiddler's Green. Und in der Zeit darf ich mir überlegen, mit was ich nicht hätte wollen arbeiten, wenn ich denn gemusst hätte oder sollen während meiner beruflichen Laufbahn.
0: Das waren aber viele Konjunktive. Ja, genau. Mein Gott.
1: Hier kommen die Bastos.

0: Ja. So, jetzt sind wir aber durch mit dem Wrecked.
1: Ja, haben wir fast die ganze Sendung damit verbracht.
0: Wir freuen uns auf das Wrecked nächstes Jahr.
1: Und ich muss auch sagen, wenn es irgendwie geht, werde ich auch versuchen, die 40-Jahr-Feier oder das 40. Das 40-Jahr-Festival in Mössing vom UND mitzunehmen.
0: Dieses Jahr.
1: Muss ich mal
0: das
1: gucken,
0: steht ja auch
1: ob
0: noch
1: eine,
0: an.
1: Wann, eine Sitzgelegenheit mir organisieren kann.
0: Wann
1: aber,
0: ist das denn? Weißt du es gerade auswendig?
1: Der Heiko sagte mir, es sei irgendwann erst Anfang August oder sowas, glaube ich. Also jetzt, es ist noch eine ganze Weile hin. Ich müsste auch nochmal nachgucken. Aber es ist definitiv noch nicht vor unserer nächsten Sendung. Also wir können nochmal nachschauen.
0: Aber wir liefern es nachher gleich noch nach. Wir haben noch ein bisschen Sendezeit hier.
1: Also wir haben nicht mehr so viel. Ich liefere ganz kurz nach, was ich beruflich nie und nimmer ausgehalten hätte.
0: Stimmt, da steht ja auch noch
1: so ehrlich. Ja, genau. Auch wenn wir noch Musik hier haben, aber das kann man immer noch nachreichen nächstes Mal. Ja, also ich hätte, und das stammt jetzt auch noch vom Wrecked Festival, ich habe nämlich Christian gesehen, wie er mit seinen zwei anvertrauten Kindern, also seinem Sohn und dem anvertrauten Kind, irgendwie da noch in der Schlange stand, und die Schlange ging dann irgendwann so bis halb zur Bühne. Also sie ging an mir vorbei. Ich saß zwar relativ weit hinten, aber sie war wirklich, wirklich lang. Und
0: die Schlange für die rote Wurst.
1: Die Schlange für die rote Wurst.
0: Und die Pommes.
1: Und ich habe mir überlegt, so, und das habe ich mir auch schon in anderen Lebenssituationen überlebt, der überlegt, das könnte ich absolut nicht da in so einer Schlange arbeiten. Also dass ich einfach sehe, wie viele Leute da warten und ich komme einfach nicht hinterher mit den Lieferungen. Das sind auch so diese typischen Traumkonstellationen, die ich habe, die mich immer total fertig machen irgendwie. Also ich glaube,
0: dass du mit der Lieferung nicht hinterherkommst.
1: Da hätte ich was irgendwie aufzuarbeiten. Ja, das ist mir total, also das könnte ich gar nicht. Deswegen, ich glaube, so Gastronomie und Einzelhandel, da wär ich auch in einem anderen Leben, glaube ich, nicht so ganz genau untergebracht sozusagen. Ja. Genau.
0: Also, dann haben wir das geklärt. Martin geht nicht in die Gastro, ich werde nicht Glaser.
1: Du wirst kein Glaser.
0: Wir bleiben hier im Radio.
1: Wir bleiben bei unseren
0: Leistungen.
1: Genau, wir machen einfach Radiosendungen, so ist das genau. Ja, jetzt haben wir so viel Zeit verloren, dass ich sagen müsste, sendungsplanerischen Gründen, machen wir jetzt einfach die Abmoderation, Christian, und machen dann einen schönen langen Block, denn wir haben noch ein Thema hier zusammen, was wir noch kurz ein bisschen anmoderieren wollen, und zwar haben Slime im letzten Jahr tatsächlich ja auch wieder eine neue Platte herausgebracht, die den interessanten Titel trägt, 3+7 ⁻¹, was eben dann auch aussieht wie Slime oder sowas sozusagen irgendwie oder so einigermaßen. Keine Ahnung, oder was das soll. Andersrum. Ja,
0: vielleicht ist es auch einfach irgendeine Matheaufgabe.
1: Vielleicht ist es auch eine komische Matheaufgabe. Ich verstreiche 3 unendlich und 7⁻¹. Ich habe keine Ahnung. Ist auch wurscht. Auf alle Fälle haben sie es letztes Jahr rausgebracht, und so wie das eben bei uns gerade läuft, ja, da dauern die Dinge halt immer ein bisschen.
0: Wir bringen die Neuveröffentlichungen halt ein bisschen später.
1: Und der Plan war schon lange da, das muss man ja immer sagen. Das Lied ist
0: Pläne hatten wir immer, viele und große.
1: Seit ewig und vorgestern auf meiner Playlist, aber halt nie gespielt worden. Und gut, sei es drum. Armes Deutschland hieß die erste Single damals, und jetzt ist endlich der Zeitpunkt gekommen, um die mal nachzureichen. Und dann auch im letzten Jahr hat der gute Tex, der neue Sänger Tex Prescott von Slime, hat dann auch bei Arrested Denial ein Stück mitgesungen, auf ihrer Platte Nirgendwo angekommen. Und das Stück, das heißt Mauern. Genau. Und die beiden, dachte ich so, ach, die wären doch jetzt so ein richtig schönes Doppelpaket nochmal. So gegen Ende der Sendung. Und wir schaffen es noch, wir moderieren noch ab. Wir hören uns einfach die zwei an, dann hören wir uns noch mal ganz kurz für ein paar Sekunden. Okay, machen wir es so?
0: So machen wir es.
1: Los geht's hier mit Slime und dann nochmal mit dem Tex Prescott zusammen mit Arrested Denial.

0: Jo, das waren sie gerade also noch zum fast schon Abschluss. Die guten Arrested Nile und Tex Prescott, der hier auch einen wirklich sehr, sehr schönen Gesangsauftritt hat in dem Stück Mauern. Auch da eine sehr, sehr schöne Message, finde ich, in diesem Stück drin. Hört sie euch mal an. Nirgendwo angekommen heißt diese Platte von Arrested Denial. Ja, wir kommen zum Ende dieser Ausgabe von Shutterpunk und wir wollen sie die letzten paar Minuten unseren Lieblingen von Music in Low Frequencies widmen oder vergeben. Denn,
1: unsere Lieblinge aus Portugal.
0: Aus Portugal, genau, mit ihrem Post-Metal oder Post-Hard, ja, Post-Metal kann man es eigentlich nennen, den sie spielen. Und die haben im Rahmen von ihren Sessions zur letzten Platte auch das Stück Coma White von Marilyn Manson gecovert und haben dazu jetzt auch ein Video gedreht. Und wenn ihr euch mal an eure Suchmaschine eurer Wahl begebt, könnt ihr da bestimmt über Coma White Music in Low Frequencies und Video da entsprechendes finden, um es euch anzugucken. Ist wieder sehr, sehr schön geworden. Sie haben echt ein bisschen, finde ich, ein Händchen dafür, schöne Videos zu machen. Kann man sich jetzt angucken und wir spielen auf alle Fälle dieses Lied, wie gesagt, im Original von Marilyn Manson, hier in der Version von Music in Low Frequencies und damit überlassen wir euch die Nacht. Das war Shutterpunk auf der Wüstenwelle mit dem Christian.
1: Und zu meiner Rechten am anderen Mikro und an der Technik, da verabschiedet er sich, der DJ Kaktus.
0: Macht's gut.
1: Uns gibt's wieder demnächst
0: in zu Wochen.
1: Hören, in zwei Wochen nämlich,
0: ja.
1: In 14 Tagen, ja. Da sind wir wieder am Start. Danach müssen wir mal gucken, da wird es wieder zeitlich alles etwas schwierig, aber versprochen, wir senden so oft, wie es nur geht,
0: genau.
1: Live hier im Doppelpack.
0: Es ist schön, wenn ihr euch wieder an uns gewöhnt, aber gewöhnt euch nicht zu sehr dran, wir müssen einfach gucken, wie es die Umstände zulassen, gell?
1: Don't take us for granted.
0: So ist es. Also, bis dann und passt auf euch auf, alles Gute, ciao.
1: Tschüss.

Ja, herzlich willkommen bei Stevens Schräge Stunde, immer donnerstags in ungeraden Kalenderwochen von 22 bis 23 Uhr. Ihr seid bei der Wüstenwelle, dem charmantesten Radiosender der Welt, zu empfangen auf 96,6 MHz im Internet unter www.wüstenwelle.de oder mittlerweile auch über einen Fernsehkanal eurer Wahl. So, gerade eben, das waren Reverend Beatman und Milan Slick mit I Found Out vom Album Death Crossed the Street 2025 auf Voodoo Rhythm Records erschienen. Davor die Franzosen Treponim Pall mit Escape the Pusherman vom Album World Citizens auch 2025 erschienen. Und ebenfalls 2025 das erste Stück von J.G. Thirlwell, A Night for Crime. Vom Album Music for Venture Brothers Volume 3. Und von Herrn Thirlwell hören wir heute noch mindestens zwei Stücke, weil der war nämlich 2025 sehr produktiv und ich habe es verpennt. Und deswegen gibt es da einiges nachzuholen. So, weiter geht es mit ebenfalls 2025 erschienen einem Stück von Les Ramoneurs de Menhir. Die haben nämlich ein neues Album rausgebracht, das da heißt Dar Gat Atav. Und das heißt wohl übersetzt sowas wie, der Kampf geht weiter. Und da hören wir das Stück No Passaran. Und mein Name ist Steven Schneider.

Ja, aus der armenischen Community bei Roots, so steht's hier, Ara Kekechian mit dem Stück Mini Midi Maxi. Und weiter geht es mit was nicht so witzigen, und zwar mit Hateful Abandon. Und da ich jetzt keine Ahnung habe, was ich mir da vorhin ausgesucht habe, nehme ich einfach das erste Stück, Nuclear Threat Worker vom Album Threat.

Ja, ich sagte vorhin, dass es mehrere Stücke heute von J.G. Thirlwell gibt und so ist es auch. Hier ist er mit Fötus und Sukkulenze.

Ja, Fötus mit dem Stück Succulence vom aktuellen, am 25.12.2025 erschienenen Album Halt. So, ja. Es geht weiter mit The Out Crowd, genau, und dem Stück Getaway. Und das Ganze kam raus auf Off-Label Records. Viel Vergnügen.

Ja, die Outcrowd mit Getaway und auch schönes Video auf YouTube. Allerdings solltet ihr keine Spinnenphobie haben. So, jetzt geht's weiter mit Extrema Ratio, ja, aus Turin und dem Stück Vexata Quaestio.

Ja, ihr merkt schon, wir sind im anspruchsvollen Teil der Sendung angekommen. Extrema Ratio mit dem Stück Bitter Absinth und natürlich heißt das Album Vexata Cor Estio, nicht das Stück. So, wir machen einigermaßen anspruchsvoll weiter mit Nie. Die veröffentlichen ihre Sachen ja auf Du Records und da gibt es jetzt das Stück Orbe.

Ja, nie, N-I geschrieben. So, jetzt habe ich es hier verloren. Nee, ich habe es. Stefan Schulze, wir halten das Niveau mit Glitchgott vom gleichnamigen Album.

Ja, das waren die Yes mit Gutthurt vom Album Feel Safe auf Crazy Sane Records, 2025 erschienen. Bis in zwei Wochen. Bleibt unberechenbar. Ciao.

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Schön, dass Sie eingeschaltet haben. Ich freue mich sehr, dass Sie wieder mit dabei sind beim Musik- und Kulturmagazin des Sinti Lacho Dibis. Am Mikrofon begrüßt Sie Manuel Laubinger. Heute widmen wir unsere Sendung dem großartigen Gitarristen Joshu Stephan. Denn er prägt mit seinem Stil meiner Meinung nach wie kein anderer den modernen Gypsy Swing. Joshu hat sich inzwischen einen hervorragenden Ruf in der internationalen Gitarrenszene erarbeitet. Und das vor allem wegen seiner atemberaubenden Solotechnik. Anfang Januar wurde er als Dozent und Gitarrist von George Benson in die USA eingeladen. Ende Januar war er schon wieder in Hannover. Joshu ist ein gern gesehener Gast in der Reihe Jazz Club bei Gartenheim. An diesem Abend lautete das Motto »Zurück zu den Wurzeln«. Zusammen mit dem Geiger Costel Nitescu präsentierte Joshu eine Hommage an Django Reinhardt und Stefan Grappelli. Als weiterer Solist war der Ausnahmegitarrist Stocholo Rosenberg zu hören. Aus diesem Konzert hören wir heute einige Live-Mitschnitte. Zwischendurch kommt Joshu Stephan immer wieder mal zu Wort. Und nun viel Spaß mit der Musik von Joshu Stephan.

0: Swing News, Joshua Stephan Trio featuring Costel Nitescu vom Album Four of a Kind. Bevor wir jetzt gleich Live-Mitschnitte vom Konzert am 29. Januar in Hannover hören, stellt Ihnen meine Kollegin Sabine Kuse Joshua Stephan einmal etwas näher vor.
1: Joshua Stephan lernte bereits im Alter von 6 Jahren Gitarre spielen. Zunächst bei seinem Vater, bevor er bis zu seinem 14. Lebensjahr klassischen Gitarrenunterricht erhielt. 1993 gewann er beim Landeswettbewerb Jugend musiziert einen ersten Preis. Danach begann er, sich verstärkt für Jazz und Rock zu interessieren und nahm Unterricht im Bereich Jazzgitarre. 1993 und 1995 gewann er auch 2 erste Preise beim Landeswettbewerb Jugend Jazz. Im Jahr 1997 trat Stephan erstmals als Newcomer beim Django Reinhardt Memorial Festival in Augsburg, nennenswert in Erscheinung. 2 Jahre später gelang es ihm sein offizielles Debüt Swinging Strings beim Music-Label Acoustic Music Records des Gitarristen Peter Finger zu veröffentlichen. Das Album, das insbesondere wegen der spieltechnischen Fähigkeiten des damals 20-Jährigen internationale Beachtung erzielte, wurde im Juli 2000 von der amerikanischen Fachzeitschrift Guitar Player zur CD des Monats gewählt. Das amerikanische Akustik-Gitar-Magazin schrieb in seiner Ausgabe vom Mai 2004, Joshua Stephan repräsentiere die Zukunft der Gypsy-Jazz-Gitarre. Joshua Stephan prägt mit seinem Spiel wie kein anderer den modernen Gypsy-Swing. Mit seinem authentischen Ton, seiner harmonischen Finesse und seinem Rhythmusgefühl, vor allem aber mit seiner atemberaubenden Solotechnik, hat sich Stephan einen hervorragenden Ruf in der internationalen Gitarrenszene erarbeitet. Wie kein anderer versteht er es, sich durch die Kombination von Gypsy-Swing mit Latin, Classic und Rock sowie zahlreichen Interpretationen der bekannten Klassiker des Genres aus der Vielzahl aktueller Gypsy-Swing-Adaptionen hervorzuheben. Hier zeigt sich Stephans Stärke als kreativer Visionär. Das Ergebnis ist ein Genuss für Konzertpublikum jeden Alters und jeder Herkunft. Joshus YouTube-Vision von Hey Joe hat mittlerweile 3 Millionen Aufrufe erreicht. Insgesamt wurden 4 Alben von Joshu für den Preis der deutschen Schallplattenkritik nominiert. Auch in den USA begeisterte er das Publikum mit Konzerten in Nashville, Chicago, San Francisco, Detroit, der legendäre Jazzclub Birdland und das Lincoln Center in New York. Auf dem australischen Kontinent tourte Joshua Stephan mit Tommy Emmanuel. Wie kein anderer versteht er es, sich durch die Kombinationen von Gypsy Swing mit Latin, Classic und Rock sowie zahlreichen Interpretationen der bekannten Klassiker des Genres aus der Vielzahl aktueller Gypsy Swing-Adaptionen hervorzuheben. Hier zeigt sich Stephans Stärke als kreativer Visionär. Joshua Stephan tourt regelmäßig international mit seinem eigenen Ensemble. Sein Vater Günther Stephan wirkte dabei an der Rhythmusgitarre mit. Weitere feste Mitglieder seines Ensembles sind Sebastian Reimann, Violine und Volker Kamp, Kontrabass. Mit dem Kleschmer-Klarinettisten Helmut Eisel hat sich seit 2009 eine Zusammenarbeit entwickelt, die im Joshua Stephan und Helmut Eisel-Quartett mündete. Seit 2016 arbeitet er auch mit Sven Jungberg und Matthias Strucken zusammen. Im Jahr 2019 gründete Joshua Stephan zusammen mit Richard Smith und dem amerikanischen Gitarristen Rory Hoffman das Transatlantic Guitar Trio, das in Europa und den USA erfolgreich ist. Seit 2020 spielt er in einem Duo mit dem Gitarristen Peter Autschbach. Stephans Hauptinstrument für die Bühne ist eine vollakustische Gypsy-Jazz-Gitarre mit D-förmigem Schallloch des deutschen Gitarrenbauers Jürgen Volkert. Im Januar 2025 wurde Joshua Stephan als Dozent und Gitarrist zu dem Event Breezing with the Stars in Phoenix, Arizona eingeladen. Bei der von George Benson initiierten Veranstaltung traf er mit international bekannten Kollegen wie Tommy Emmanuel, John Scofield, L.D. Meola, Stanley Jordan, Andy Timmons, Greg Phillinganes, Patty Austin und Steve Lukather zusammen.

0: Mein Name ist Joshua Stefan, bin sehr oft bei Gartenheim zu Gast und spiele hier Konzerte mit diversen Besetzungen. Das war in den letzten 10 Jahren eine große Quelle für mich, einfach um auch weiterzukommen, also mit anderen Musikern zu spielen. Und da bin ich dem Günther immer sehr, sehr dankbar, weil das etwas ist, was er auch fördert und sogar fordert. Also er hat immer Lust auf neue Besetzungen, die es so in der Form normalerweise nicht gibt.
1: Du warst vor kurzem wieder einmal in den USA. Du warst eingeladen bei George Benson, beziehungsweise in seinem Camp.
2: Ja.
1: Erzähl mal.
2: Das Ganze war jetzt als George Benson Gitarrencamp angekündigt, heißt aber, es gibt nicht nur Unterricht, sondern George Benson hat sehr, sehr viel erzählt. Er ist ja auch mittlerweile irgendwie über 80 Jahre alt. Das heißt, er hat einmal gespielt, das Abschlusskonzert hat er selber gespielt. Es war gemischt mit, ich sag jetzt mal, Unterricht, Jam-Sessions für die Schüler, die mit dabei waren, und Konzerte. Das heißt, ich habe einen Auftritt gespielt, zusammen mit Tommy Emmanuel. Und ich habe vormittags immer unterrichtet und abends mit den Schülern so ein bisschen gejammt, die Leute, die eben halt dann da waren. Es waren fast 300 Leute da, davon waren 180 Schüler. Also es war schon natürlich ein sehr, sehr großes Gitarrencamp. Und es waren natürlich eben halt, ich sag mal, meine Heroes von früher, ich sag jetzt mal wie Birelli oder Stocholo, mit denen habe ich natürlich schon gespielt. Aber George Benson, da weiß man natürlich, das ist ja auch, seitdem ich, weiß nicht, 12, 13 Jahre alt bin, habe ich den gehört. Da mit dabei zu sein, das war schon was ganz Besonderes.
1: Workshops oder Ähnlichem, dann ist es meistens so nach Konzerten, dass man, oder einen Tag vorher, einen Tag später, aber du bist wirklich so ein Dozent, so ein Lehrer?
2: Ja, ich habe das aber auch autodidaktisch mir selber beigebracht, weil du weißt ja selber, wie es ist, eben halt gerade im Bereich jetzt, wenn du die Musik Django Reinhardts lernen willst, entweder hast du irgendwie Verwandtschaft, das ist der Onkel oder dann ist irgendjemand, der dir ein bisschen was zeigt oder du kannst bei anderen Musikern was lernen, aber das ist ja keine Musik, die man an der Hochschule oder sonst wo lernen kann, und da habe ich vor Jahren schon angefangen mit der Gypsy Guitar Academy und habe aber auch wirklich probiert, eben halt auch zu unterrichten, auch schon auf meine Art und Weise, natürlich auch jetzt nicht wirklich nur mit Theorie oder so, aber alles ein bisschen gemischt, sodass eben die Schüler auch verstehen, was sie machen müssen. Also man sagt, komm mal, über A7 spielen wir jetzt irgendwie dieses Arpeggio, also sowas in der Art, das habe ich mir schon versucht selber beizubringen. Weil ich natürlich mit 15, 16 auch, wie gesagt, ja, zu Leuten wie Stocholo oder Birelli oder so aufgeschaut habe, aber es gab nirgends Literatur oder es gab eben halt keine Lehrer, die das irgendwie unterrichtet haben. Ich meine, das merkt man jetzt, ob das Sinti sind oder ob das nicht Sinti sind. Es werden immer mehr Spieler weltweit, auch wenn es eine Nische ist, und der Bedarf an der Musik ist einfach da.

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Joshua Stefan ist heute unser Thema. Wir haben ein Interview geführt mit dem wunderbaren, großartigen Gitarristen aus Mönchengladbach. Wir haben ihn besucht bei einem Konzert. Joshua Stefan featuring Costel Nitescu und Stocholo Rosenbeck. Sie hören in dieser Sendung Live-Mitschnitte dieses Konzerts vom 29. Januar in Hannover.

0: Größen wie Stocholo, Mirelli, auf die hast du aufgeschaut. Und inzwischen spielst du mit ihnen selbst zusammen. Und nicht nur das, du bist, wenn man das so zumindest von den Auftritten, Konzerten sieht und wo du dich überall herumtreibst, ja, erfolgreicher als die beiden geworden.
1: Ja, das ist natürlich einfach auch, ich glaube, das liegt ein bisschen auch daran, was man will oder wo man hin will. Ich meine, die beiden haben das ja auch alle schon gehabt und sind natürlich auch noch mal wieder ein paar Jahre älter als ich. Also gerade wenn ich mich mit Stocholo jetzt unterhalte, ich bin jetzt Mitte 40 und sage, ich habe jetzt einfach die vielleicht auch die Power und die Kraft, einfach noch diese vielen Sachen jetzt auch noch zu machen. Und wenn ich mit Stocholo mich unterhalte, mit Pirelli, die haben das natürlich auch gemacht, haben sehr, sehr viel gespielt und sagen aber auch eben halt, ne, mit einem anderen Alter, man ist auch gerne mal zu Hause, die Reiserei wird ja auch nicht einfacher und von daher bin ich natürlich gerne unterwegs, physisch, körperlich einfach noch fit und eben halt wahrscheinlich durch YouTube und durch diese Popularität auch momentan gefragter als je zuvor, was auch natürlich für mich sehr, sehr schön ist. Das ist ganz interessant, man hat immer so verschiedene Karrieren. Erstmal ist man dann, ich sag jetzt mal, so ein Newcomer vor 20 Jahren, da lief sehr, sehr viel. Dann hat man mal, also Flauten hatte ich eigentlich nie, aber dann ebbt das mal wieder ein bisschen ab. Dann macht man vielleicht eine Scheibe, das war damals diese Guitar Heroes mit Pirelli und Stocholo, dann wird es wieder ein bisschen mehr und dann ebbt das mal wieder ab. Aber ich war halt immer mit dabei und ich glaube, dieses Konstante über 30 Jahren hat jetzt auch dafür gesorgt, dass man so bekannt ist. Ich meine, ich kann es ja auch sagen, weil wir beiden uns ja auch schon lange kennen. Ich habe es eben schon gesagt, wenn du mal eine Mail schreibst, dann kann es eben halt mal ein paar Tage dauern, bis ich antworte. Einfach, weil so viel reinkommt. Heute auf dem Weg nach Hannover habe ich schon wieder zwei Mails bekommen von einem italienischen Festival. Dann kam ein Agent aus der Türkei, ein Booking-Agent, der gefragt hat, ich würde dich gerne jetzt mal in der Türkei vertreten. Das heißt, es geht natürlich eben halt durch das Internet ja nicht nur noch um Deutschland, sondern einfach auch weltweit. Wir haben über das George Benson Camp gesprochen. Das war der Anfang dieses Jahres in Amerika. Ich fliege aber noch insgesamt viermal in die Staaten. Das heißt, ich habe alleine
0: in diesem Jahr,
1: ich habe alleine fünfmal zusammenhängend zwei oder drei Wochen, wo ich in Amerika bin. Das heißt, ich spiele ja fast drei Monate dieses Jahr, jetzt nicht am Stück, aber aufgeteilt in den Staaten. Das kommt ja dann auch noch mit dazu. Das heißt, diese Termine fehlen ja dann in Deutschland wieder und es wird halt immer mehr gebucht und ich bin immer mehr unterwegs. Da freue ich mich natürlich.

Sie hören das Musik- und Kulturmagazin des Sinti Lachu Dibes. Heute beschäftigen wir uns viel mit Joshua Stephan bzw. mit seiner Musik. Aber jetzt machen wir einen kleinen musikalischen Abstecher mit einem Titel, der wunderbar in diese Welt passt. Hier sind die Gypsy Kings mit Bailame. Und bleiben Sie dran, gleich danach wartet eine kleine, ich würde sagen eine große Überraschung auf Sie hier in der Sendung.

Das war Bailame von den Gypsy Kings. Ein Klassiker, der seit Jahrzehnten auf der ganzen Welt für Stimmung sorgt. Kaum hört man diese Gitarren und diesen Rhythmus, möchte man eigentlich sofort mittanzen. Ja, und genau diese Energie bringen die Gypsy Kings auch auf die Bühne. Mit viel Leidenschaft, virtuosen Gitarren und dieser unverwechselbaren Mischung aus Rumba, Flamenco und Latin-Rhythmen. 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

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Zur Einstimmung hier noch einmal die Gypsy Kings mit Volare.

Ja, wir haben zwar noch ein wenig Zeit, aber ich möchte die Gelegenheit jetzt schon nutzen und mich bei Ihnen bedanken fürs Einschalten. Und ich sage tschüss, bis zum nächsten Mal. Ihr Manuel Laubinger.

Hallo liebe Hörerinnen und Hörer und willkommen beim Sudhausfunk auf der Wüstenwelle auf 96,6 MHz. Der Sudhausfunk läuft jeden zweiten Donnerstag von 20 bis 21 Uhr. Am Mikrofon ist der Georg und ich habe mal wieder was Besonderes mitgebracht. Also es ist natürlich nicht mein, sondern es ist einfach was halt im Sudhaus passiert, weil es ist halt ein besonderer Ort, muss man einfach sagen. Und zwar ist passiert ein Trupat-Konzert. Trupat für Leute, die gelegentlich hier reinhören und die mich länger kennen oder so. Die wissen, es ist immer mal wieder gern was mit indischer Musik. Trupat ist sozusagen das Älteste, was Indien an Musik zu bieten hat. Es ist ein sehr strenger, sehr traditioneller, sagen wir mal, Musikstil. Und die Person, die das macht, also Prasanna Vishwanathan ist jetzt nicht unbedingt so der Älteste von allen, sondern das ist eigentlich ein ziemlich junger, erfolgreicher Trupat-Sänger aus Mumbai und wurde sozusagen für Europa oder für Tübingen entdeckt von Sarah Bhattacharjee, mit der ich auch schon öfter zu tun hatte, die auch schon öfter mal im Radio war. Prasanna Vishwanathan wird übrigens auch Workshops anbieten, also um genau zu sein, der erste Workshop-Tag ist bereits heute, aber ich glaube, es sind noch Anmeldungen möglich. Ihr könnt es probieren über die Homepage von Sarah, die Rani and Rain heißt. Also einfach raniandrain.com geschrieben. Könnt ihr es mal probieren, wenn ihr euch tatsächlich noch zu einem Trupat-Workshop anmelden wollt. Also die nächsten drei Tage geht es noch. Man muss sich auch tatsächlich nicht für alle Tage gleichzeitig anmelden, wobei für Anfänger wäre es bestimmt empfehlenswert. Wie dem auch sei, könnt ihr reingucken, wenn es euch interessiert. Ansonsten ist, wie gesagt, am 12. dann das Original-Trupat-Konzert mit Original-Pakawaj, auch also dieser indischen Trupat-Trommel eben. Und wie man sieht natürlich auch, wenn man sich mit indischer Musik ein bisschen auskennt, die sind ja immer relativ lang, die Stücke. Das heißt, es wird ein bisschen eigentümlich jetzt, da Musik zwischenzuschneiden. Ich habe tatsächlich aber ein paar relativ kurze Instrumentals ist eben Vokalmusikteile gefunden von Prasanna Vishwanathan, die ich spielen werde. Zunächst mal geht es los mit Raga Yaman und dann geht es weiter mit dem Interview mit Sarah, dann kommt Musik, dann kommt das Interview mit Prasanna selbst und dann kommt wieder Musik. Und das ist dann die Sendung für heute sozusagen. Also auf jeden Fall, das ist der Sudhausfunk und die Einführung in das Konzert vom 12. Juni mit Prasanna Vishwanathan, Trupat, hier. Ja.

0: Ja, liebe Hörerinnen und Hörer, ich habe hier seit längerer Zeit mal wieder einen Live-Studio-Gast oder Live-Schnittplatz-Gast, könnte man vielleicht sagen, weil wir natürlich vorproduzieren. Aber Sarah Bhattacharjee hat mich hier in der Wüstenwelle besucht und erzählt Dinge über Drupad und über Prasanna Vishwanathan. Wie habt ihr euch eigentlich kennengelernt ursprünglich? Wie kam der Kontakt zustande ganz am Anfang?
1: Ja, also es ist eine sehr interessante Geschichte, weil seit 20 Jahren jetzt, also fast 20 Jahre, habe ich gearbeitet mit Musikern und Tänzern und so, Tänzerinnen aus Indien für Konzerte. Und die ersten 10 Jahre, es war in Kanada. Also ich komme aus Kanada, ich bin hier jetzt in Tübingen seit 10 Jahren. Und ich habe gearbeitet, also ehrenamtlich für eine Gruppe in Kanada. Und ich habe auch indische klassische Musik gelernt für eine Weile. Und ich habe dann auch ein Tanpura gespielt. Das ist ein Musikinstrument aus Indien, also ein Begleitinstrument für Sänger, Sängerinnen. Und dort habe ich der Guru von Prasanna kennengelernt und ich habe Tanpura gespielt. Zweimal, vor vielleicht 15 Jahren oder etwas. Und wann wir sind hier umgezogen, wir haben auch ein Netzwerk aufgebaut und haben auch Konzerte präsentiert und ich habe geschrieben und Prasanna hat geantwortet und dann, wir haben uns kennengelernt, dann besucht in Mumbai. Ich glaube, in 2017 oder 2018 haben zusammen gegessen. Es war super nett. Die ganze Familie war da, also von mir und auch von Prasanna. Und dann erst hergekommen in 2019 für die erste Besuch nach Tübingen für einen Workshop und Konzert.
0: Das heißt, es ist eigentlich schon an die 10 Jahre her.
1: Oh wow, ja. Ja, richtig.
0: War er damals auch schon ausgebildeter Drupad-Sänger? Er ist ja nicht so alt.
1: Prasanna hat, das ist eine Verbindung mit einem Guru, das heißt Guru Shishya Parampara, das bedeutet man hat einen Guru und lernt und singt mit und so. Und ich glaube, es ist fast 20 Jahre, dass er hat es gemacht. Er wohnt dann dort, dort gewohnt, wann er jung war. Und dann, ja, wir haben uns dann kennengelernt, vor fast 10 Jahren.
0: Und hast du auch selber Drupad-Gesang gelernt?
1: Ja, ich bin hier umgezogen. Ich habe wirklich Lust gehabt auf etwas. Und ich habe einen Lehrer gesucht. Und dann, wann er ist hier gekommen, ich habe das Workshop gemacht, als Teilnehmerin. Und es war so schön. Und dann, wir sind angefangen ein bisschen. Und dann später, wenn wir haben es nochmal gemacht, nach Corona, es gibt eine Pause für ein paar Jahre. Wir haben nochmal einen Workshop gemacht es war 24. Es gibt dann eine andere Frau. Und ich habe gedacht, hey, warte mal, vielleicht wir können das zu zweit machen. Und jetzt sind wir 7 Studenten. Wir machen das immer jeden Montag, morgens und abends, 2 Gruppen, Anfänger und dann, die haben ein bisschen mehr Erfahrung. Und seit vielen Jahren jetzt. Und es war super interessant. Letzte Wochenende waren wir in Bayern für eine große Festival. Es heißt Musica Sacra International Festival in Markt Oberdorf. Und ich habe auch gespielt und ein bisschen gesungen für die erste Mal. Es war unglaublich cool. Und in große Kathedralen und Kirchen, in Altenstadt zum Beispiel. Die Akustik war unglaublich. Wir haben auch ein Trommler dabei und er spielt bei Coverage. Er kommt auch hier nächste Woche und dann machen wir unsere Konzert.
0: Mhm. Ja. Genau. Der Workshop, es ist ja nochmal ein Workshop angekündigt und er wird jetzt quasi, weil es ist ja Donnerstag, wenn die Sendung läuft, dann wird er jetzt quasi schon anfangen oder angefangen haben.
1: Ja, das Workshop ist von 4. bis 7. Juni, wegen der Feiertag, am Donnerstag. Die Uhrzeiten, habe ich vergessen jetzt, ich glaube, es ist 11.30 Uhr bis ungefähr 16 Uhr. Und ich glaube, es ist 10 bis 16 Uhr jeden Tag. Und als Teilnehmer, man muss keine Erfahrung haben, Sänger oder Sängerin oder nicht, oder Musiker, es macht nichts. Man kann für einen Tag oder bis zum 4 Tage teilnehmen.
0: Also man muss gar nicht mal alle 4 Tage
1: teilnehmen. Nee, und also wir sind also relativ flexibel, weil also wir möchten das, wie sagen wir das, dass die Leute sind eingeladen und es ist offen so. Man kann auch zum Beispiel nur Sonntag wählen oder nur Freitag. Ich finde es selber, also nur selber, das, also am Anfang ist immer besser, vielleicht am Donnerstag anfangen, weil dann also jeder Anfänger zum Beispiel, die sind alle, also dann alle zusammen, aber man kann auch, also wenn man nicht frei ist, dann kann man auch am Samstag oder Sonntag kommen.
0: Ah ja.
1: Ja.
0: Und kannst du vielleicht, also wir haben jetzt noch ein langes Interview mit Prasanna selbst, aber kannst du noch so ein paar Sätze oder Worte verlieren über Drupad so aus deiner Sicht?
1: Also ein bisschen Hintergrund, ich habe Western klassisches Musik studiert, seit ich war sehr klein, weil beide meine Eltern waren Musiker, ein Orchesterdirigent, also als Papa und Klavierspielerin, Lehrerin war meine Mutter. Ich habe viel Musik studiert und dann, ich bin auch in der Uni in Kanada. Man kann also in der Uni gehen für also Performance. Ich war Fagottisten. Was ich liebe mit Drupad ist, es ist komplett das Gegenteil. Es ist oft nur mit die Ohren. Man schreibt nicht so viel. Wir lesen nicht so viel, wenn wir singen. Und es ist nicht nur Musik. Es ist auch ein Teil Meditation, und auch Atmungsübungen. Also nicht gleich wie, also Yoga oder so, aber es gibt die gleiche, Wirkung. So für mich ist es auf einer Seite sehr wichtig, dass ich mache etwas mit Musik. Auf die andere Seite, ich brauche auch, wie heißt es, es ist beruhigend, also für mich. Und das finde ich also sehr, sehr wichtig als Mutter, als Gründerin von einem Gewerbe. Also ich habe viel in meinem Leben und wenn ich kann, was sehr ruhig und sehr schön machen, das ist auch also für mich sehr wichtig.
0: Also ja. Ist es gar nicht so ein Performance-Ding, sondern ist es einfach was man oder was du für dich selbst machst, habe ich das so.
1: Ja, das ist eine Praxis, gleich wie Meditation, gleich wie also Yoga, Chanting und diese Sachen. Und ich liebe, das ist eine andere Sprache. Also diese Sprache ist Braj Bhasha, ist ein bisschen wie Sanskrit. Ich habe diese Wörter immer geliebt. So es gibt Lieder und dann es gibt auch nur längere, wie heißt die, also A und O und also wie heißt es nochmal, also nicht Syllaben, aber ja, und es ist auch Performance, also weil ich habe einen Hintergrund in Performance, für mich das ist auch cool, dass ich kann auf die Bühne sitzen, aber man muss nicht. Ja.
0: Okay, ja, das klingt schon sehr, sehr spannend und auch, also es ist auch toll natürlich, dass da schon Sachen stattgefunden haben und dass du auch selber dann da aufgetreten bist in diesem Rahmen. Das klingt schon richtig toll. Ja, dann also auf jeden Fall nochmal zum Konzert in Tübingen am 12. Juni.
1: 12. Juni. Aha. Und also Eintritt oder Einlass ist um 18.30 Uhr. Es fängt an um 19 Uhr. Also wir haben 3 Musiker dabei. Also Prasanna ist dabei als Sänger. Und dann eine Studentin, Rohini Srikumar, kommt auch. Und dann Pekavaj-Spieler oder Trommler ist Sukhat Mundi. Also die sind, also es ist wirklich unglaublich. Wir haben 8 Konzerte am Wochenende gemacht und ich bin bereit dafür, also für einen 9. Also, ja.
0: Okay, wow. Dann kann man nur irgendwie ganz Daumen drücken, wobei es wahrscheinlich gar nicht notwendig, weil es wird einfach laufen und kann man sich auf das Konzert freuen. Ja, vielen Dank für das Interview.
1: Sehr gerne. Danke auch.
0: Also, dann viel Spaß beim Konzert.

So viel also zum Konzert mit Prasanna Viswanathan am 12. Juni. Und ich habe noch die Freude anzukündigen, dass am 18. Juni die finnische Band Uusiku den Lagerfeuerabend bestreiten wird mit unaussprechlicher finnischer Musik. Ich habe noch zwei Sachen ausgesucht, unaussprechliche finnische Lieder. Ich gehe allerdings davon aus, dass das erste Lied irgendwas mit Sommerwein zu tun hat. Und das war es dann von meiner Seite. Das war der Sudhausfunk für heute. Am Mikrofon war der Georg. Wir hören uns dann in zwei Wochen wieder, wenn ihr Lust habt. Bis dahin macht's gut und tschüss.

Okay.

Hallo und herzlich willkommen. Guten Morgen, guten Mittag, guten Abend und gute Nacht. Ich grüße euch aus allen Zeitzonen heraus und durch alle Dimensionen hindurch. Mein Name ist Luis Lori und ihr hört Solo Gathers Hour of Madness. Hier auf der Frequenz 96,6 der Wüstenwelle auf dem offenen Sendeplatz. In meiner heutigen Sendung geht es um nichts anderes als besondere Musik. Unterschätzte, vergessene oder schlicht und ergreifend unbekannte.

Herzlich willkommen bei der Wüstenwelle, herzlich willkommen beim Stundenplan mit dem Thomas am Mikrofon. 96,6 ist dort hier in Tübingen und Reutlingen die Frequenz. Mit 2,5 Minuten Verspätung bitte ich dies zu entschuldigen. In der Wiederholung wird es wahrscheinlich vorne passen, aber hinten raus 2,5 Minuten nicht. Meine Güte, das passiert, wenn man gewisse Dinge noch vorher regeln muss. Er macht ja nichts. Heute ist eine Stunde ein Wort in Laberei und Musik und das ist heute Atlas. Atlas im Sinne von die Atlanten zum Beispiel, einen Dirke-Weltatlas, wer kennt ihn denn nicht, aus der 5., 6. und 7. Klasse. Aber Atlas kann auch ein Halswirbel sein oder ein Grieche, der die Welt trägt. Aber Atlas gibt es auch von Metallica zum Beispiel. So fangen wir an mit Atlas Rise von Metallica.

Metallica. Atlas Rise. Atlas Rise. Oh Mann, traumhaft. Also ich freue mich immer, 5 Minuten zu investieren und schön Metallica zu spielen. Genial. Ich habe auch noch einen Led Zeppelin-Song. Achilles Last Stand. Auch da kommt der Atlas drin vor. Ich meine, die Titanen, die sind ja auch irgendwie alle Buddies, Brüder und Geschwister. Aber das ist ein 10-Minuten-Song. Meine Güte. Und es wäre auch noch spannend, über Atlas ein bisschen was zu erzählen. Der Atlas, der ist der Titan, der das Himmelsgewölbe am westlichen Punkten stützt. Und ja, tatsächlich kommt es da auch her, dass er sozusagen die Personifikation des Atlasgebirges ist, als Sohn auch eines Titanens Iapetus und von der Meeresnymphe Asia oder Klymnene, je nachdem, wie man sie nennt. Da gibt es eine Menge zu erzählen, aber es gibt auch eine Menge Musik zu spielen. So gibt es, wenn man Metallica spielt, auch solche Dinge wie Guns N' Roses, Subway to Sally oder Smashing Pumpkins. Zum Beispiel die Smashing Pumpkins, die haben im Song 999 oder 999 den Text "As Atlas carves the veils and altars spoil a rite. 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Also spielen wir die 3-9er von den Smashing Pumpkins.

Smashing Pumpkins, dreimal die 9. Atlas ist auch der erste Halswirbel. Als schädelnächster Teil der Wirbelsäule trägt er den gesamten Kopf. Aufgrund dieser Funktion wurde sein Name auch von dem Titan, eben erwähnten Atlas, aus der griechischen Mythologie entlehnt. Ja, der trägt halt die Last des Himmels auf seiner Schulter und so der Wirbel den gesamten, die gesamte Last des Schädels. C1 ist die Abkürzung in der Klinik. Und tatsächlich ist in der Anatomie die Bezeichnung Atlas für alle Nabeltiere gebräuchlich. Ja, was haben wir da noch? Passt ein bisschen auf, wenn er euch den bricht. Ist nicht so richtig toll. Aber auch das funktioniert. Muss man halt reparieren oder den Körper heilen lassen. Verletzungen. Eine besondere Fraktur des Atlases stellt die Jefferson-Fraktur dar. Es handelt sich dabei um eine komplette Ringsprengung des Atlas in 4 Frakturfragmente und so weiter und so fort. Ja, aber jetzt wollen wir nicht über kaputte Atlanten reden, sondern noch mehr Musik spielen. Ich habe ja gesagt, dass Guns N' Roses auch einen Song hat, der Atlas heißt. Der kommt auch nicht im Text drin vor, der Atlas, sondern der Song heißt genauso. Guns N' Roses, Atlas.

Guns N' Roses, Atlas. Es gibt schon mehr Atlas-Songs, als wir denken. Das Atlas, gerade schon vom Titan gesprochen, aber auch vom Halswirbel. Aber Atlas ist selbstverständlich auch ein Hochgebirge im Nordwesten Afrikas, das sich in einer Länge von etwa 2300 Kilometer über die Staaten Marokko, Algerien und Tunesien erstreckt. Höchster Gipfel, wer weiß es, Toubkal mit 4167 Metern mitten in Marokko. Ja, geile Scheidelinie quasi zwischen feuchtem Klima im äußeren Norden und extrem trockener Sahara. Jo, das gute alte Atlasgebirge. Aber es gibt noch weit mehr Atlas. Es gibt auch in der Antarktis einen Berg, der Mount Atlas heißt, ein erloschener Vulkan, Nord und so weiter, die Gruppe und bla und bla und höchster Gipfel sowieso mit 3040 Metern. Schon ein ganz schönes Oschi-Ding, der Mount Atlas, der Vulkan in Victoria Land, arktisch. Was es noch alles gibt, oh Mann, viel zu viel. Es gibt natürlich den Titan, aber es gibt auch noch den Atlas, noch ein Kerle, den Atlas von Mauretanien. Ein mythischer König, der eigentlich auch Namensgeber für den kartografischen Atlas sein soll und nicht der Titan der griechischen Mythologie. Nun ja, was haben wir noch? In den Klaner Alpen gibt es in Graubünden quasi auch ein Berggipfel, der Atlas heißt. Was? Jetzt langt's aber auch. Ja, eigentlich langt's jetzt auch. Aber so ist es nun mal. Können wir nicht wegdiskutieren. Wir können Subway to Sally spielen mit Atlas. Dann haben wir nochmal Musik, bevor hier diese ganzen Atlasberge noch kommen. Ai, ai, ai, ai, ai, ai.

0: Subway to Sally. Atlas.
1: Ich dachte schon, ich kriege keinen deutschsprachigen Song, wo jetzt ja gerade in Halle ein Freibad nur Leute reinlässt, die wirklich Deutsch lesen und schreiben können und das an der Kasse testen. Naja gut, ist ja die deutsche Sprache ein bisschen in Verruch geraten. Nichtsdestotrotz finde ich das okay, eine Mischung hierzu darzulegen. Aufgrund eines Wortes manchmal ja schwierig. Und bei Atlas, da ist es hammerkrass, deutsch gesprochene, gesungene Songs zu finden, ob das jetzt im Punk-Bereich oder im Sprechgesang ist. Hier hatten wir jetzt was. Aber wenn es dann englischlastig jetzt ist, warum denn nicht? Bleiben wir da gerne dabei und spielen von Modest Mouse den Trucker Atlas. Wir hatten es ja gerade davon, dass der Atlas eventuell, was den Namensgebung angeht, nicht vom Titan der griechischen Mythologie abstammt, sondern vom mythischen König von Mauretanien. Oh, aber jetzt spielen wir den Trucker Atlas. Der Trucker Atlas, ne? Trucker Atlas.

Ganz schön lang, ne? Aber The Modest Mouse, warum denn nicht, ist halt schon mal lang. Und gehört haben wir Truckers Atlas. Es gibt noch eine Menge andere Sachen. Es gibt Atlas Losing Grip als Band und es gibt die Mighty Mighty Bastones als Band. Zuerst möchte ich Mighty Mighty Bastones spielen mit 128. Shred the Atlas, burn the map, weil es einfach gut zum Leseatlas, zu den Karten passt, die zusammen in einem Buch gebunden sind. Insofern, The Mighty Mighty Bastones 128, Shred the Atlas, 128.

ursprünglich spielen müsste. Ich kann aber vieles andere. Was passt denn? Es passt so viel. Zum Beispiel Unrest ist zum Beispiel eins, was irgendwie passt, wenn man unruhig ist mit einer Atlasfraktur. Aber Punk is a bunch of kids with funny haircuts. Ah ja, einfach zu geil. Klassiker. Also, Atlas losing grip.

kurz und knackig. Atlas Losing Grip aus Schweden. Punk is a bunch of kids with funny haircuts. Jetzt ist ja nicht mehr so lang und ich dachte mir, ich spiele es als letzten Song, aber ich möchte es jetzt spielen. Spin Doctors mit Freeway of Planes. Da haben wir auch wieder eine Textzeile. Atlas Shrugged here on Planet Claire. Spin Doctors muss ich auch klar spielen, weil es ja vielleicht gerade jemanden gibt, der den Atlas gebrochen hat und im Krankenhaus liegt, oder? Also spiele ich Spin Doctors. Passt quasi auf jeden Fall zur Atlas-Fraktur. Also Spin Doctors, Healing Vibes und so weiter. Bam!

die Spin Doctors, Freeway of the Planes, ganz schön lang, fast schon zäh. Ich möchte die Stunde ein bisschen anders beenden, wie sie jetzt die ganze Zeit war, und zwar ein bisschen sprechiger. Everything is Everything von Mrs. Lauryn Hill. Und da hätten wir die Textzeile: My practice extending across Atlas.

Mrs. Lauryn Hill singt so lange, dass ich nicht mehr Busta Rhymes spielen kann. The Heist hätte ich gespielt. Das fängt hier im Hintergrund so an. Ja, bla bla bla. Aber lass mal sie labern. Ich laber auch, aber jetzt nicht mehr mit euch. Tschüss, genießt noch die Wüstewelle. Ciao und lasst den Atlas in Ruhe.

So, da sind wir. Ein bisschen mit Begleitgeräuschen. Gegen Ende nochmal schon das Mikro hochgestellt. So, sonst müsste ich mich ganz arg bücken. Wohlgemerkt, an diesem sehr, sehr schwülheißen frühen Nachmittag hier auf der Wüstenwelle 96.6, nach dem Stundenplan jetzt quasi eine Kontrast- und Entschleunigungssendung, obwohl ich bin hier so jedes Mal wie durch einen Blitz getroffen auch, so kriegt er meine Energie, meinen Schub hier rein. Aber das ist hier wirklich eine Geschichte, Melodien, betont melodisch auch mit Rollen, Rhythmen und oft in den Songstrukturen, die an die volkstümlichen Lieder Südafrikas angelehnt sind, also entsprechend auch mit langsameren Tempi, die überwiegen hier dann heute in dieser Sendung. Passt auch wunderschön, also eigentlich so fast schon eine, ja, das war ein bisschen wegen des Anlasses ein bisschen nicht Hängematten-Sendung, aber wirklich passt wunderbar zu den klimatischen Bedingungen auch heute. Diese hier wunderschöne bunte Palette dieser Aufnahmen von Abdullah Ibrahim, der sich früher mal Dollar Brand nannte. Also ich habe schon die Charakteristika dieser Musik benannt. Mit Roman also bis 15 Uhr heute Musik ausschließlich von Abdullah Ibrahim, der unlängst verstorben ist, im bayerischen Prien, also im Chiemgau, wohin ihn die Liebe geführt hat. Also noch mit 80 Jahren hat sich der Mann da verliebt und da blieb er auch inmitten dieser Seenplatte im Chiemgau. So, das war jetzt ein Maraba Blum. Wie ihr gehört habt, es entwickelt sich eine Art Sogwirkung oder geht eine Sogwirkung aus diesen repetitiven Phrasen, also diesen wiederholten Patterns. Und die Melodie habe ich schon genannt, das gibt dann eine wunderschöne Mischung. Der Background, also der ist auch schon benannt, als Kind, also entsprechend die volkstümlichen Lieder aufgesogen. War auch oft in der Kirche, ist ja ein sehr religiöser Mensch gewesen, hat dann auch sogar den Glauben gewechselt später im Laufe der panafrikanischen Bewegung, die auch einen sozialen Touch hatte. Also das war dann nicht er alleine, so erging es vielen. Und sie haben sich auch dann umbenannt entsprechend. Also ich werde mal einfach, wo es nicht zutrifft, mal eben Dollar Brand, wo es zutrifft, Dollar Brand sagen, weil auch die entsprechende der Tonträger so nach ihm benannt ist, also als Autor. Und ansonsten gilt Abdullah Ibrahim, der Pianist, Komponist und so weiter, Band und Big Band Leiter auch. So, das hier war so eine Art Würdigung oder eine Widmung. So eine Reminiszenz an die Zeit, vielleicht auch in Kapstadt, also Cape Town, entsprechend benannt Cape Town Flowers. Es gibt eine unglaubliche Menge, Abdullah Ibrahim hat sehr, sehr viele Platten eingespielt bei einer Vielzahl von Labels. Ich habe hier alles einfach auf Verdacht so gehört, bis es für mich irgendwie Sinn macht, ja schön auch. Es hat sich auch dieser relaxte Grundton irgendwie herauskristallisiert. Also ihr merkt, das war jetzt keine Absicht, sondern das ist jetzt purer Zufall. Also wenn mir jetzt die Wettergegebenheiten dieser letzten Tage und heute, des heutigen Tages dazu nehmen. Also ihr merkt, Abdullah Ibrahim jetzt mal mit seinem frühen Namen, Dollar Brand, den will ich dann, ja, kann ich nur kurz erläutern. Dann haben wir viele Infos zu Anfang und am Start und später werden wir dann uns etwas kürzer, knapper fassen. Dollar Brand kam daher, weil der junge Mann stets ein paar Scheine dabei hatte, entsprechend Dollars. Der Jazz war sehr angesagt in Südafrika damals. Und so hat er immer ein paar Scheine in der Tasche, um von Matrosen auf Landgang die neuesten Jazzplatten zu kaufen. So, das ist jetzt so mehr oder weniger der Grund. Da hatte er diesen Spitznamen weg, Dollar. Ja?
vom African Marketplace Album. Jetzt mal das Anthem for the New Nation. Denn das Soziale und Politische war ja nicht nur Hintergrund bei ihm, da war er auch mittendrin. Und dazu gibt es dann ein paar Informationen mehr später allerdings. Anthem for the New Nation mit hier Dollar Brand aka Abdullah Ibrahim am Sopran Saxophon war es tatsächlich auch er selbst, ja. Das werde ich jetzt nicht weiter erläutern. Dazu gäbe es auch noch was zu sagen, weil davon gibt es viel mit Sopran Saxophon. Carlos Ward Alto, Jeff Javara King Tenor, Dwayne Armstrong Tenor, Kenny Rogers Bariton, Malindi Blithbitiana Posaune, Craig Harris, nochmal Posaune, Gary Chandler, Trompete, Cecil McBee, Bass, Miguel Pommier, Perkussion, André Strombert, Drums, Percussion und Lawrence Lucy am Banjo. So, das ist schon ein ziemlich großer Klangkörper. Und weshalb das auch zu großen Klangkörpern kam und weshalb sich da auch Dollar Brand aka Abdullah Ibrahim auch wohlgefühlt hat, was es damit auf sich hatte, dazu später etwas mehr. Erstmal Anthem for the New Nation auf der Wüstenwelle 96.6.

Earth Bird mit Abdullah Ibrahim. Hier an der Bambusflöte und ein bisschen Gesang gab es auch. Und ansonsten an der Gambrai ein Kollege. Wie gesagt, da ist sie. Also, das war Billy Higgins. Ja? Wir hatten hier auch schon mal eine Sendung. Da war Majid Beckers auch an diesem Instrument zu hören. Ist auch sehr weit verbreitet, also nicht nur in Nordafrika, auch hier. Wie gesagt, es gehört zum kulturellen Erbe, musikalischen Erbe Afrikas, dieses Instrument, Earth Bird. Ein ganzer Block, wohlgemerkt, jetzt hier gewesen mit Abdullah Ibrahim, der unlängst verstarb und in Prien, im Chiemgau. Und er ist... steht sich im Mittelpunkt, sozusagen im Memoriam, diese Sendung mit Musik von ihm, entweder als Abdullah Ibrahim oder Dollar Brand. Davor, Abdullah Ibrahim, er selbst mit seiner Band Ekaya, was so viel wie zu Hause, Home bedeutet. So, er kommt ja aus Südafrika, war ein nicht nur freiwillig ein viel gereister Mensch, also. Er hat ja eine wahre Lebensreise hinter sich, mit diesem Toi Toi hier, African River, so, das ist sogar eine Platte, jetzt, deswegen aus dem Blickfeld, jetzt war es gerade ein LP, ja, das war African River, also auch ein Klassiker, kann man sagen. Und die größeren Klangkörper, die Röhren daher, dass kein geringerer als Duke Ellington großen Einfluss ausgeübt hat auf diesen jungen Mann, der übrigens ursprünglich, habe ich jetzt hier den Namen eigentlich unterstrichen, Adolf Johannes Brandt oder Brandt, ja? So hieß er Anfang, 1934 geboren. Und seine Spitznamen hatten wir schon, also einen Dollar, für die er sich dann also die Platten, Jazzplatten gekauft hat. Und dann Ende der 60er konvertierte er zum Islam. Ja? Das war also ein Bestandteil dieser Bewegung damals, sozial und politisch und musikalisch. Ich meine Panafrikanismus. Das haben viele getan damals, sich ihren neuen Namen gegeben. Und ja, wie gesagt, dieser Duke Ellington war auf Tournee, hat auch in Zürich einen Gig gegeben, wohin Abdullah Ibrahim mit seiner zukünftigen Frau Satema B. Benjamin ausgewandert war, eine Sängerin. Also er selbst stammte aus einer ethnic mixed Familie, also war schon, ja, obwohl dunkle Hautfarbe, war er schon prädestiniert für quasi in Anführungsstrichen ohne bösen Unterton, aber also böse genug im Apartheid-Regime. Hat sich da auch natürlich auch engagiert, trat sogar öffentlich für den ANC ein, und was ihm natürlich nicht nur Freunde gemacht hat, aber kehrte 1974 aus dem Exil dann aus Amerika zurück. Wollte da einfach mitmischen, also in diesen Townships waren, also die Gesellschaft war im Aufruhr. Da hat er nach Möglichkeiten seine Leute unterstützt. Und als es dann tatsächlich zur Befreiung kam, großen gesellschaftlichen Befreiung, dann spielte er bei präsidialer Amtseinführung Nelson Mandelas ein Konzert. 1994 war das gewesen. Wie gesagt, dieser Duke Ellington, der ihn protegiert hat, hat ihn dann auch in New York wohl betreut und sich dafür eingesetzt, dass Abdullah Ibrahim dann beim Newport Festival auftreten konnte. 1965 war das gewesen. Und es wird hier, also die Fachleute meinen, dass die Ellingtonischen Schattierung bei Bläser, Orchestrierungen, Arrangements hier auch entsprechend Eingang in die Arbeit Abdullah Ibrahims gefunden haben. Er selbst, also Duke Ellington und auch Thelonious Monk, waren in seiner Vorstellung, also
Abdullah Ibrahims Vorstellung, so eine Art Tribesman, ja, also so Anführer von Stämmen. Dieses Wir-Gefühl, ja, passt auch nicht nur da zum Panafrikanismus wunderbar dazu. Und dann hatte ich hier einfach ja Art zu komponieren oder zu arrangieren auch übernommen, allerdings nicht im Sinne, also im puren Sinne, Jazz-Sinne, sondern da klingt immer der Background, die Townships, die Highlife-Musik und so weiter, ja, die Bläser, wie sie dort in Südafrika gespielt werden, diese Instrumente. Ja, und zuletzt, also wie gesagt, kommen wir nochmal zu diesem Earthbird, weil das passt jetzt irgendwie, es ist ein bisschen makaber, wenn ich mir so den Plot anschaue. Erstmal vielleicht so, sowohl bei Mindiff, von dem Earthbird kam, als auch bei dem nächsten zu spielenden Stück, das da Nisa heißt, handelt es sich um Soundtracks. Beide wurden in Rudi van Gelders Studio aufgenommen, also hier, das soll schon was heißen, und auch mit größeren Klangkörpern beide, und beide sind Soundtracks arbeiten, also Scores für Filme. Und beide Filme, sowohl dieses Sans Fou l'Amour aus dem Milieu von ja, Hahnzüchtern und Trainern, weil es gibt da an den südlichen Suburbs von Paris, wurden, fanden, oder vielleicht finden sogar noch Hahnkämpfe statt. Und da geht es um zwei Leute, die da mittendrin stecken und die sind im klaustrophobischen, fast schon Klima in ihrem One-Room, wo sie essen, schlafen und ihr Federvieh trainieren und betreuen. Und bei Mindiff, also das ist mehr so industriell urbanes Umfeld, während Earthbird vom Mindiff-Album kam, also auch Chocolat, war auch ein Film von Claire Denis, ja, beide Filme, Sans Fou l'Amour und Chocolat wurden von Claire Denis gedreht. Also sie hatte da so ihren ganz eigenen Blick auf die, ja, das Psychogramm bei No Fear No Die, also wie gesagt, das ist dann Albumtitel von für den Film Sans Fou l'Amour, und bei Mindy für Chocolat geht es um einen mystischen Berg im nördlichen Kamerun, und das Album heißt Mindiff. Ja. Das ist dann quasi der gemeinsame Nenner. Album, also die Alben sind Filmmusiken für Claire Denis Filme. Und da haben wir jetzt mal wieder mit einem größeren Klangkörper eine lange Aufnahme. Schöne Entwicklung, erstmal mit einem Intro, mit zwei, drei Instrumenten, und dann kommt dann der größere Klangkörper dazu. Aber auch das recht entspannt. Knapp 12,5 Minuten. Also entspannt euch in dieser Hitze hier. Nicht nur in Tübingen, von wo aus wir senden. Das freie Radio, die Wüste Welle für Tübingen und Reutlingen und Rottenburg. Also, Abdullah Ibrahim jetzt von diesem Soundtrack No Fear No Die. Ansonsten vom Film Sans Fou l'Amour von Claire Denis. Nisa.

richtig hymnisch, ekstatisch. Dieses zweite Solo, dann Tenor mit Ricky Ford, gehe ich mal davon aus, Tenor. Ja, das war jetzt ein längeres Stück von dem Soundtrack No Fear, No Die für den Film Sans Fou l'Amour der Regisseurin Claire Denis. Und davor hatten wir schon den Earthbird vom Film Chocolat und im Indiv das entsprechende Score, also diese Soundtrack-Arbeit, Filmmusik, Begleitmusik für auch für einen weiteren Film von Claire Denis. Wie gesagt, da geht es um Landschaften, um mysteriöse, also sagen wir mal mystische Vorstellungen. Ich habe die Filme nicht gesehen, aber das gibt es hier auf jeden Fall. Das ist eine herrliche Platte. Die hat sich nichts null abgenutzt. No Fear, No Die von Abdullah Ibrahim. Also ein schönes Stück nach dem anderen. Wirklich eine Entdeckung wert. Und bei dem folgenden Stück, also wir gedenken heute des unlängst verstorbenen Pianisten, Komponisten und auch politischen Aktivisten Abdullah Ibrahim. Oder vielleicht habt ihr auch die eine andere Platte im Schrank stehen. Da ist Dollar Brand der Name. Also das ist ein und dieselbe Person. Ja, also er hat ja, wie gesagt, aus Liebe zu seiner Heimat, eigentlich hat er gesagt, er ist nie fortgezogen. Darum hat er auch seine Band Ekaya genannt. Von der wird es jetzt auch bald gleich ein Stück Chisa zu hören geben. Und ich stelle hier fest, dass es sogar personelle Übereinstimmungen gibt. Also neben Abdullah Ibrahim, einem Pianisten und Komponisten, haben wir hier Horace Alexander Young III bei beiden, also auch bei Ekaya dann, wie bei dem Soundtrack schon zuvor. Und der Bassist Buster Williams taucht auch nochmal auf. Und ferner dann bei Chisa werden wir Robin Eubanks an der Posaune hören, an Flöte und Tenorsaxophon, wo es zutrifft, John Stubblefield und an Tuba, Trompete und am Bariton-Saxophon war Howard Johnson zu hören auf diesem African River und Brian Adams das am Schlagzeug. Also es war jetzt hier so ja, 3-4 Leute, mit denen er dann immer wieder die verschiedensten Farben kombiniert hat. Also ich habe ja schon diese stilistische Nähe irgendwie zum Duke Ellington erwähnt, aber ein Kritiker hat aufgrund dieser Settings, wo gedreht wurde, nämlich in den

eine wichtige Rolle, wie sie da beieinander austricksen mit Gehstock, dieser Bösewicht und der Polizist, der da auf den Fersen ist. Also jedes Mal dieses Suburbia, ja, dieser Rand von Paris. Und das, wie gesagt, dieser Film Noir stand auch wohl mehr Pate, sagt dieser Kritiker, als zum Beispiel Anatomy for a Murder, ja, von Preminger. Also hat der Duke dann entsprechend die Musik dazu komponiert. Ja, sie tauchen viel mehr in die Materie ein. Ich habe es zur Kenntnis genommen und es macht Sinn. Ja, also bei den Filmen, die ich gesehen habe, also vielleicht wird sich der eine oder erinnern, oft der Rand von Paris, da wo man was nicht so auffällt und so, obwohl es gibt dann diesen tollen Spruch, da wo du am wenigsten auffällt, ist mitten unter der Laterne um 12 Uhr mittags auf dem Marktplatz. Ja, das ist die beste Tarnung. Also bei diesen Filmen, da geht es an den Rand, ja, Paris, Pariser oder sonstige Rand. Ja, und Abdullah Ibrahim und Ekaya Chisa jetzt. Und danach folgt wieder mal Dollar Brand mit einem Solo-Piano, Akustik-Piano-Stück, Monier Bar. 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

So, diesmal Solo. Abdullah Ibrahim Solo. Zwischen bluesig ist auch, ne? So schön diese Spannweite zwischen Kontemplation und Ausgelassenheit der Townships, des Highlife, der Highlife-Musik. Also Solo am akustischen Piano mal zur Abwechslung. Moni Bar, Dollar Brand, dann nicht Abdullah Ibrahim Trio, wie jetzt zuletzt. Werden wir ausblenden müssen, weil das Stück dauert fast 9,5 Minuten. John die Blume Kapstadt, John Cape Town Flower. Das war eine Würdigung des jüngst verstorbenen Pianisten und Komponisten und Multiinstrumentalisten aus Südafrika stammend, Abdullah Ibrahim. Zuletzt hat er in Prien, im Chiemgau, in Bayern eine Heimat gefunden, in Memoriam. John Cape Town Flower. Roman sagt Tschüss.

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Das war unsere sendereigene Big Band, die Wüstewelle Big Band. Sie spielten den Titel Skate You. Mehr klassischen Big Band Sound und Jazz auch in weiteren Sendungen der Wüstenwelle, zum Beispiel beim Jazz Talk, bei Jazz in Town und Jazz and More. Infos zu den Sendungen und Sendezeiten gibt's natürlich auf unserer Homepage www.wüste-welle.de.

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Querbeet, Reggae.

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Das eben war Rigi King, Gitarrist aus Rastatt bei Baden-Baden, mit einem Cover der Surfrock-Gruppe Sir Chantes Pipeline. Weiter nun mit Bernd Rabe aus Stuttgart, langjähriger Saxophonist der SDR Big Band. Sein Titel, den er mit seinem eigenen Orchester eingespielt hat, heißt An Elevator Song. Leicht und eingängig und doch funky ist dieser. Fahrstuhlmusik im besten Sinne.

Musik aus dem legendären MPS-Studio in Villingen im Schwarzwald. Erwin Lehns Perry London Orchester mit Hot Pants aus dem Jahr 1971. In dieser Stunde Musik regional mit Musik aus Baden-Württemberg, zusammengestellt von der Redaktion der Sendung Instrumental Lounge. Diese gibt es regulär in den geraden Kalenderwochen, alle 14 Tage um 20 Uhr live und in der Wiederholung in der Woche darauf, montags um 23 Uhr und mittwochs um 10 Uhr, nur hier bei der Wüstenwelle, dem freien Radio für Tübingen, Reutlingen und die ganze Region. Jetzt wird es romantisch. Diese Klavierballade klingt schwer nach Richard Kleidermann. Das Stück Angelique wird aber gespielt von Hans-Jürgen Schmidt, Musiker, Musikverleger und Pianist aus Calw im Nordschwarzwald.

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Der Stuttgarter Gitarrist Frank Kuruk ist Mitglied bei der SWR Big Band und Professor an der Musikhochschule in Mannheim. 1994 nahm er unter seinem Künstlernamen Francis Sebastian zusammen mit Musikern wie Jörg Reiter, Walter und Peter Kaiser die CD Share My Dreams auf. Das war das Titelstück, aufgenommen in Tonstudios in Esslingen und Stuttgart. Hier ist das freie Radio Wüste Welle. In dieser Stunde hört ihr Musik von Bands, Orchestern und Solisten aus Baden-Württemberg.

Midnight Sex mit Pete Tex alias Peter Drischel. Er wohnt in Rastatt. Den Titel hat er 1980 im Mannheimer Tonstudio 2000 aufgenommen. Toningenieur war Klaus-Dieter Stingel. Mit Klaus-Dieter Stingel nahm im gleichen Studio auch die Gruppe The Sundown Project im Jahr 1984 eine LP mit dem Namen Feeling Nature auf. Bei dem Titel Almond Eis spielt die Karlsruher Musikerin Angelika Maisch die Harfe. Musik.

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Bon Retiro mit der Mannheimer Gruppe The House Band, die von Fritz Münzer zusammengestellt wurde. Am Piano und den Keyboards Pitt Löw. Aufgenommen wiederum im Mannheimer Tonstudio 2000. Und davor Just For You mit Dietrich Jeske, Gitarrist, Musikproduzent und Verleger sowie ehemaliger Musikredakteur beim Südwestfunk. Er wuchs in St. Georgen im Schwarzwald auf und lebt mittlerweile in Bedigheim Bissingen. Von Fritz Münzer jetzt ein weiterer Titel mit seinem Septett, Speed Selector aus dem Jahr 1972, an der Sologitarre Siegfried Schwab.

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Der weibliche Keyboarder Jörg Reiter mit dem Titel The Tide Has Turned aus seiner LP Funky 3 The Piano Conception. Und davor ein Orchester aus Waldbronn in der Nähe von Karlsruhe. Das Orchester Fred Rabold mit Blue Wildcats. Fred Rabold lernte bereits mit 5 Jahren Violine, später kamen Flöte, Alt- und Tenorsaxophon hinzu. Sein Musikstudium absolvierte er in Karlsruhe. Nach dem Krieg gründete er sein eigenes Tanz- und Unterhaltungsorchester, mit dem er sehr viel in amerikanischen Clubs und beim Sender AFN spielte. Fred Rabold ist der Vater des Jazzmusikers Frederik Rabold. Von Karlsruhe jetzt zum Bodensee. Dort in Radolfzell lebte zuletzt der Jazzpianist und Bandleader Horst Jankowski. Logisch, dass er nicht nur seine berühmte Schwarzwaldfahrt spielte, sondern auch dem Bodensee ein Musikstück widmete. Das Echo vom Bodens

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Die Habanera von Georges Bizet in der Version des Luxemburger Trompeters Felice Cibiteriale. Er spielt unter anderem bei der SWR Big Band und beim Daimler Swing Ensemble und ist seit über 50 Jahren auf der musikalischen Bühne zu Hause. Seine Wahlheimat ist in der Nähe von Biberach. 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Jetzt der Fellbacher Gitarrist Ralf Illenberger mit Musik aus seiner 2021er CD Elements Late Arrival.

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die Stuttgarter Swinging Brass Company mit Good Luck. Ja, viel Glück auch allen Hörerinnen und Hörern der Wüstenwelle und viel Spaß mit den weiteren Sendungen hier auf der UKW-Frequenz 96.6 oder im Livestream. Zum Ausklang noch das CJ-Projekt mit Jerzy Cieleski aus der Nähe von Sulz am Neckar an Trompete und Flügelhorn, dem Reutlinger Pianisten Joachim Fritz, dem Kirchentellingsfurter Wolfgang Heinzelmann am Bass und dem Karlsruher Albert Hehn am Schlagzeug. Als Gastmusiker mit dabei Arno Haas aus Hornberg am Neckar. Hier sind sie mit einer Komposition von Jerzy Cieleski, die er seinen Kindern gewidmet hat, My Kids, aus der CD No Words Needed.

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Hallo zusammen, hier kommt die neueste Ausgabe der Sendung Postpunk und Vermischtes auf dem freien Radio Wüste Welle für die Region Tübingen, Reutlingen, Rottenburg und Umgebung auf 96,6 MHz. 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

Mein Name ist weiterhin Stefan. Die heutige Sendung stellt einen Querschnitt aus meinem privaten Schallarchiv dar. Wahrscheinlich werden sich einige Zuhörer wiedererkennen. Das könnte an unserem gemeinsamen fortgeschrittenen Alter liegen. Und wie immer widme ich die aktuelle Sendung jemanden, die oder den ich kenne oder auch nicht kenne. Heute widme ich die Sendung all denjenigen, die sich der Generation X zugehörig fühlen.

Vielen Dank fürs Zuhören. Es hat mich wieder sehr gefreut. Postbank und Vermischtes wird am 5. Juli um 22 Uhr und am 12. Juli um 5 Uhr und zum Frühstück um 8 Uhr wiederholt. Die neue Ausgabe gibt's dann am Mittwoch, den 22. Juli um 19 Uhr. Natürlich nur, wenn nichts dazwischen kommt. Wer ein Feedback oder einen Kommentar zur Sendung loslassen will, E-Mail postpunkv@web.de, alles kleingeschrieben, ist geöffnet. Keep on rocking in a free world. Euer Stefan.

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1: Hallo und herzlich willkommen zu einer neuen Ausgabe von Dub Sound Kommando hier auf der 96.6 bei der Wüstenwelle, eurem freien Radio. Wüstenwelle und Dub Sound Kommando gibt es immer alle 14 Tage. Also Dub Sound Kommando und die Wüstenwelle gibt es natürlich rund um die Uhr 24/7. Also Dub Sound Kommando alle 14 Tage, Mittwochabend von 20 bis 22 Uhr, live and direct in der Erstausstrahlung. Die Wiederholung dann immer in derselben Woche, in der Nacht von Donnerstag auf Freitag, 3 bis 5 in der Früh. 2 Stunden Bassmusik hier am Mikro, an der Technik und im Studio ist der Mazilla. Bassmusik aus allen Ecken der Welt und von Retro bis futuristisch oder beides zusammen. Das ist hier das Motto, alle 14 Tage. Heute startet's ein wenig klassischer mit einem Re-Release von Bim Sherman und seinem Album Ghetto Dub, ursprünglich aus dem Jahr 1988. Ein Remix oder besser gesagt eine Produktion von Adrian Sherwood, dem Mastermind von On You Sounds, dem wegweisenden Dub-Label aus England. Bim Sherman ist ein Reggae-Musiker, der aus Jamaika stammt, dort auch Erfolge feierte und dann dem Ruf von Adrian Sherwood nach England folgte und dort in diesem Punk-Dub-Kosmos aktiv wurde. Er sang in verschiedenen Bands, die bei On You veröffentlichten, wie Creation, Rebel oder Dub Syndicate. Sherman produzierte das Album Ghetto Dub 1988 unabhängig zusammen mit Sherwood, Sherman und Sherwood. Ja, das kann nur ein Dreamteam sein. Der Mann am Mischpult und der Mann mit der samtenen Stimme. Das ist der Moving Dub gerade. 2 weitere Songs folgen. Im weiteren Verlauf der Sendung könnt ihr euch drauf einstellen. Da gibt's noch was von Flox, Dr. Chando, den Dub Pistols, Makam, Blitz, Nochi, Bunga, Ronix, Tony Gaetani, Mose ist dabei und. Vieles ist möglich. Fast alles ist gut. Hier geht's weiter mit dem Ghetto Dub von Bim Sherman und Adrian Sherwood.

Danger Dub von Bim Sherman vom Album Ghetto Dub aus dem Jahr 1988 im ursprünglich und 2026 wieder veröffentlicht. Hier geht's weiter mit Dr. Chando und seinem Album Reset. Kanarischer Reggae. Er setzt auf Erneuerung. Moderne Roots-Elemente. Persönlich reflektiert und emotional in den Texten. Erschienen im März 2026. Dr. Chando. Hier bei Dub Sound Kommando. Ahora, jetzt.

Root, Rock, Reggae ist immer noch aktuell. Der Slogan 2026 in der Version von Dakta Chando aus Teneriffa. Roots aus Teneriffa von den Kanarischen Inseln. So heißt der Track vom Album Reset. Auch schon länger dabei und er sagt einfach mal Danke. Gracias. Dakta Chando bei Top Sound Kommando auf der 96.6.

0: Hoop Hoop. Die Lokomotive vom Skatrain läuft, steht unter Dampf. Und mit ihr sind es die Dub Pistols und die Freestylers. Britische Party Starter. Dub Pistols und Freestylers zusammen. Enter the Sound.
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give you love, die Dub Pistols und die Freestylers zusammen mit Bell Humble vom Album Enter the Sound. Der Track Give You. Dub Pistols bei Dub Sound Kommando, Freestylers, britisch und schon lange im Geschäft. Ebenso Flox, The Thing in Itself, ein Franzose, der mit seinem 8. Studioalbum daherkommt. Und das ist von Immanuel Kant's Ding an sich Konzept inspiriert. Und hier der erste Song, Minister of High. Flocks.

französisch-britischer Artist Phlox aus Paris vom Album Thing in Itself. The track All In. Die Menschheit spielt Poker und Shortstack. Und hier kommt der Titelsong Thing in Itself. Roots, Reggae, Dub, Elektro und New Soul. Achtes Album. Thing in Itself. 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

Loks aus Frankreich singt immer wieder den same song vom Album Thing in Itself, ein philosophisches Werk, inspiriert von Immanuel Kant und seinem Konzept Ding an sich, Thing in Itself, eine Reflexion über die Wahrnehmung, die Wahrheit und die Grenzen des Verstands. Wenn wir die Welt immer durch unsere eigene subjektive Linse sehen, wie können wir wahrhaftig mit anderen Menschen in Verbindung treten? Mit Musik, mit einer reichen Klangpalette. Soul, Reggae, Dub, Elektro. Und weiter geht's mit Mose. Keine Sorge, keine Halleluja-Geschichte, nichts Biblisches. Reverence heißt das Album von Mose aus Guatemala. Rise from it all, der Track. Franco Hicke und Derok sind auch daran beteiligt. Inspiriert auch von Mantras der Maori, aber auch von Kakaozeremonien und dem Tanz bei den aus Guatemala, wo er herstammt. All das hat Einfluss auf seinen DJ- und Produzierstil. Kakao-Tanzveranstaltung. Rise from it all.

Blitznocci mit einer Ode an die rumänische Künstlerin Marisa Lia. Marisa Cinta Musica heißt diese Veröffentlichung mit dem Original und diversen Remixes. Ein Zitat von Blitznocci. Bei diesem fröhlichen und mitreißenden Track dreht sich alles um gute Laune. Ich singe auf Rumänisch davon, dass es, wenn man gut drauf ist, keine Rolle spielt, wo man gerade ist. Man singt und macht Musik, egal wo man ist. Also bleibt gut gelaunt und haltet den Kopf frei. Zitat Ende. Blitznocci. Marisa Cinta Musica. Er ist in Moldawien aufgewachsen, in einer Musikerfamilie. Heute lebt er in Hamburg und lässt sich von früheren Einflüssen inspirieren. Hier noch kurz mal der Tommy G Remix und dann noch der Mattia Richard L. Cox Remix. Dub Sound Kommando, zweite Stunde ist angelaufen. Immer in der Erstausstrahlung am Dienstag, Mittwochabend, 20 bis 22 Uhr. 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Dub Sound Kommando.

perkussive Sounds von Makam. La Tuna heißt der Track von seiner aktuellen Veröffentlichung Tarp. Makam aus Amsterdam. Perkussiv, elektronisch angehaust, aber dann auch wieder dubbig und groovig. Mal vier Viertel und dann wieder zurückgelehnt. Hier nochmal einmal abheben von La Tuna rüber zu den Flying Birds. Makam bei Dub Sound Kommando.

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Mr. Singh ist hier unterwegs von Makam. Mr. Singh heißt der Track vom 2016er Album Tan Sadet. Das ist ein Beach auf Kopangan.

Alles klar, Mr. Singh. Und alles klar, Mark Ham, dessen 2026er Veröffentlichung nicht Tanzadet heißt, sondern Tarp. Daraus gibt es noch zwei Songs, die jetzt eher dem wieder dubbigen Gefilden herummeandern. Makam aus Amsterdam mit dem Album Tarp. Nice one. Hinter Makam verbirgt sich Guy Blanken. Und mit ihm zusammen hat es koproduziert Steven van Lommel und Viga Hugendorp. Hier ist Makam mit dem Song Clear Skies. 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Deep Dubbing.

Stop von Makam aus Adam. Vom Album Taub der Song Diagonal Rain. Rain. Ja, man kann es auch übertreiben in den A's. Oder mit der Aussprache. Diagonaler Regen. Letzter Song von Makam und vom Album Taub. Guy Blanken aus Amsterdam. Und hier geht's weiter mit Inner Echo und Don Fee. Der Flötist. Zusammen haben sie New Moon gemacht. Schon davor mal zusammen und jetzt bei Echoplex Records in Bristol erschienen. Das von Inner Echo kuratiert wird. New Moon, Inner Echo, Don Fee, Dub Sound Commando.

Vibronics meets Bungalow Dub aus Mexico City. Future Dub seit 1996. Das sind die Vibronics. Und zusammen mit Bungalow Dub sind sie Bungaronics. Der erste gemeinsame Track heißt Damaskus. Und zwei Mixes hier. Das war der Vibronics Mix. Und hier noch den Bungalow Dub Itztapalapa Mix. Dub Sound Kommando.

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1: Danke, Brother Culture. Hast du es uns nochmal erklärt, was der Dubplate King eigentlich ist? Geht zu Dances auch. Gibt's ja hier in Tübingen zum Glück auch reichlich in der Gegend. Brother Culture, Behold the Lion heißt die 2026er Veröffentlichung dieses UK Dub Acts. In Zusammenarbeit mit diversen Stimmen. Selber aber dann noch Gast. Singer, King Kong, Anthony B. und weitere Reggae und Dub als Musik des Widerstands, des Bewusstseins für Sound System Culture. Erschien bei Evidence Music in Genf, ein Label und ein Studio. Hier kommt Summer Dub. Hier läuft Dub Sound Kommando. Knapp 20 Minuten von den 2 Stunden haben wir noch vor uns.

das Leben ist hart, das wissen wir. Und das wissen auch Brother Culture und Junior Dredd. Rougher heißt der Track. Hartes Leben mit Brother Culture und seinem Album Behold the Lion lässt sich besser aushalten. Man kann sich mit schöner Musik lenken, man kann aber auch das Böse aufgreifen und transformieren. Auch mit experimenteller Musik. Und das gibt's hier zum Schluss noch von Dub Sound Kommando. Ein Bruch. Tony Gaetani, das Album Wahi. Yassa heißt der Track. Geboren in Beirut, in Amsterdam inzwischen ansässig. Filmemacher, Sounddesigner, Musikproduzent, Sänger und Komponist.

Layali-Gesänge nutzt Tony Gaetani auf seinem Album Wahi. Er erforscht den Zusammenbruch als Zustand, ohne sich darauf reduzieren zu lassen. Er lehnt die Vorstellung der Niederlage ab und lenkt die Aufmerksamkeit auf Widerstand, Möglichkeit und Hoffnung. Tony Gaetani, Wahi, der Song Yassa. Anderthalb gibt's noch und dann ist Dubsound-Kommando zu Ende. Erstausstrahlung am Mittwochabend immer alle 14 Tage hier von 20 bis 22 Uhr. Die Wiederholung in derselben Woche. Am Mikro im Studio an der Technik war der Mazilla. Playlist und Mediathek findet ihr auf wüste-welle.de. Schaltet wieder ein, wenn ihr Lust habt. Ich würde mich freuen. Adios, ciao, ciao, macht's gut.

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1: Ja, und hier gibt es heute Reggae von den späten 60ern bis in die 70er, Instrumental-Reggae-Versions, Dubs. Ja, ganz wenig Vocals, vielleicht mal sehen, weiß ich noch nicht. Mit dem Moderieren werde ich mich heute auch ein bisschen zurückhalten. Einfach schöne Musik zum Tanzen oder wie auch immer. Ja, ich wünsche euch auf jeden Fall viel Spaß. Und das hier sind die Maytals, beziehungsweise wären die Maytals, wenn nicht die Vocals weggelassen werden. One-Eyed Enos, die Version davon.

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Das ist der Rally Dub von den Prophets. Und damit ist die Sendung auch gleich zu Ende. Dieser Titel hier hat keinen Titel. Die B-Seite von Counter Attack von den Revolutionaries aus dem Jahr 1975. Wie auch der Tune vorher aus dem Jahr 1975 war. Und auch eine B-Seite, wie die gesamte Sendung, alles B-Seiten, Instrumentals, Dubs, Versions. Alles von 7-Inch Vinyl Records, die meisten davon original aus den 70ern und ein paar aus den späten 60er Jahren. Ein paar waren auch Nachpressungen, relativ neu. Hat man, glaube ich, manchmal auch gehört. Ich bedanke mich auf jeden Fall fürs Zuhören und sage ciao bis in 14 Tagen.

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So, jetzt hat mein Jingle euch guten Abend gesagt, dann mache ich es nochmal hier. Wenn Montag ist live, bin ich da mal wieder am Mikrofon im Studio im Freien Radio Wüste Welle. Und was ich verändern muss, ist die Ansage, wann man uns digital hören kann und wo. Nicht wann, sondern wo. Also zu empfangen sind wir entweder über Radioangebote im TV, über den Namen Freies Radio Wüste Welle oder über einen digitalen Radioempfänger per DVB-C über Kanal S41. Das hat sich zu meinem uralten Jingle verändert. Genauso haben sich die Wiederholungszeiten verändert. Wiederholt wird die Sendung vom vorangegangenen Montag, dienstags von 5 bis 6 Uhr und mittwochs von 23 bis 0 Uhr. Ja, heute habe ich eigentlich eine Don't Stop the Flow-Sendung vor, weil ich komme gerade mit dem Zug von Oldenburg. Das ist schon eine längere Reise, deswegen bin ich so etwas angemüdet. Aber davor möchte ich doch erstens erklären, weil ich es bisher noch auf keine Webseite geschrieben habe und vielleicht die eine oder der andere sich wundert, warum ich so viele alte Sendungen, Wiederholungen hier darbiete in meinem Sendegefäß. Und das hat einen Hintergrund, einen Hintergedanken. Dieses Jahr feiert Something Neues 30 Jahre Jubiläum. Wahrscheinlich feiern wir es mit einem Live-Hörstück am 10. Oktober. Das muss ich aber, den Termin muss ich noch genau abklären, aber so wie es aussieht. Und mit teilnehmen wird Berthe Rehmann und ich und dann hilft die ganze Musikredaktion, das live zu Werke zu bringen und abzumischen und ins Radio zu bringen. Und man kann dieses Live-Hörstück dann auch live anhören und besuchen. Aber davon ein andermal mehr. Aber ich habe so entschieden, dass ich die ganzen alten Sendungen ausgrabe. Wir haben ja Gott sei Dank sehr lange, weit zurückliegend einen Doku-Server. Und da kann ich glaube bis 2000, ich würde mich jetzt aus dem Fenster lehnen, auf jeden Fall viele Jahre zurückgehend alte Sendungen von Something Neues hier spielen lassen. Also die ganz alten Sendungen sind noch auf Kassette. Der Part wird dann auch noch kommen, aber die muss ich erst in meinem Archiv ausgraben und schauen, inwieweit die noch abspielbar sind. Die hätte man ja dann einfach immer bewegen müssen. Das habe ich auch nicht gewusst. Das habe ich jetzt gelernt. Genauso wie die alten Videoaufnahmen. Ja, die sind eben vergänglich und möglicherweise ein großer Teil meiner Performance-Kunst ist ins Nirvana abgewandert. Aber das ist was anderes. Ja, viele Menschen hatten mitgemacht. Joachim Hänschel eine Zeit lang, Eichstätt, Thomas Mauch, Pete Schmidt. Also ich hatte immer wieder, ich fand illustre Menschen hier gewinnen können, mit mir eine Zeit lang Radio zu machen. Berthe Rehmann war es zum Schluss. Der hat jetzt auch schon eine lange Pause gemacht, weil er einfach, der hat einen Meister als Zimmerer gemacht und ein Haus renoviert und er war auf jeden Fall sehr beschäftigt und hatte keinen freien Kopf mehr, um Radiosendungen zu gestalten und hier von 9 bis 10 abends, weil er live auch zu senden, weil er dann morgens einfach zu müde ist, weil man danach nicht gleich schlafen kann. Man ist ein bisschen adrenalinmäßig hochgepusht und braucht ein Weilchen, bis man wieder runtergekommen ist und schlaffähig ist. Ja, das ist bei mir zum Teil jetzt auch in letzter Zeit ein Grund gewesen. Aber mehr hatte ich Spaß dran. Ich bin oft vor meiner Sendung hier am Computer gesessen und habe die alten Sendungen angehört und dann entschieden, welche Sendung ich dann senden werde, also wiederholen werde. Ja, so viel mal dazu. Also das ist schon unglaublich. Ich habe als die Wüste Welle hat ja letztes Jahr ihr 30-jähriges Jubiläum gefeiert.
Und ich hatte leider, aber so ist es halt im Leben, ich hatte das Sudhaus ja mit aufgebaut, erkämpft. Und das ging ja schon los in der Marquartei, bevor überhaupt irgendein Haus oder Räumlichkeit zur Debatte stand, haben wir uns da getroffen. Die Menschen, die meinten, sowas fehlt hier in Tübingen. Das heißt, es waren viele Jahre an Arbeit und auch Kämpfe und welche Statuten gibt man sich. Wir waren ursprünglich auch basisdemokratisch, das waren wir dann nicht mehr und so weiter und so fort. Und als dann der nächste Verein sich gründen wollte, eben das Freie Radio, und man mich sogar netterweise ansprach, da dachte ich, nicht schon wieder. Ich warte erst mal ein Jahr, ob sich das so einpendelt und dann steige ich ein. Deswegen hinke ich immer ein Jahr hinter den Jubiläen, die das Freie Radio offiziell hat. Ja, so viel mal davon. Also warum sende ich so viel Wiederholungen? Unter anderem, weil ich das spannend finde, wie sich das verändert hat, wie sich die Stimme auch verändert. Man wird ja älter. 30 Jahre ist jetzt ja keine so kurze Zeit. Ja. So viel mal, ich will nicht zu viel reden, fängt schon wieder an, weil ich habe noch eine Werbung in eigener Sache, die ich gerne euch erzählen möchte. Und zwar am kommenden Samstag, am 27. Juni 2026 von 14 bis 20 Uhr werde ich wieder einen Workshop abhalten, Stimmtraining in meinem Atelier, hier auch im Sudhaus. Dafür hatte ich ja gekämpft, um das Sudhaus, um hier einen Raum haben zu können, in dem ich proben kann, arbeiten kann, meine Kunst machen und so weiter und nicht irgendwelche Nachbarn stresse mit geräuschigen Krach, sagen wir es mal so. Und da halte ich auch meine Workshops ab. Ja, und jetzt lese ich euch einfach den Text vor, der auch auf der Webseite steht von der Wüstenwelle. Also wer jetzt ausschalten muss und denkt, vielleicht interessiert mich das ja doch. Da gibt es die Ankündigung des Workshops und man kann sich auch über die Webseite des Freien Radios anmelden bei dem Workshop. Also einfach auf die Webseite gehen und unter Workshops gucken und da kommt dann Stimmtraining, so nenne ich meinen Workshop. Also Kurzfassung, Körperarbeit zum Aufwärmen, Atemübungen, akustische Stimmübungen, dann Sprechen am Mikrofon, auch Singen oder alle möglichen experimentelle Laute von sich geben, das ist einfach alles möglich. Also wer auch an Hörspielen oder Hörstücken Interesse hat, es wird immer ganz munter, vielschichtig, verschiedenartig. Das finde ich immer sehr spannend, wer da was plötzlich sich traut. Also das dann am Mikrofon über eine PA, die steht bei mir im Atelier im Sudhaus. Also ist alles geboten, Raum, akustischer Raum und dann eben auch PA. Der längere Text, der Workshop für Stimm-, Atem- und Körperarbeit findet im Atelier Ulrike Helmholtz auf dem gleichen Gelände statt, auf dem auch die Räumlichkeiten des Freien Radios Wüstenwelle beheimatet sind, auf dem Gelände des Sudhauses. Das Atelier ist speziell für solch eine Arbeit eingerichtet. Das Angebot des Workshops ist für angehende und ausübende Moderatorinnen des Radios und, das ist wichtig, für alle anderen Interessentinnen auch außerhalb des Radios gedacht und richtet sich an Jung, also so ab circa 13 Jahre und alt, an Anfänger, Fortgeschrittene, Ängstliche und Mutige. Das ist immer sehr spannend, wie die Zusammensetzung ist. Und bisher hatte ich den Eindruck, dass doch jeder auf seine Kosten gekommen ist. Und jede. Der Workshop wird in mehrere Bereiche aufgeteilt, um eine vertrauensvolle Situation zu schaffen und um letztendlich den Fokus des jeweiligen Treffens justieren zu können, da die Vorkenntnisse und Bedürfnisse der TeilnehmerInnen mitunter sehr verschieden ausfallen, wird zu Beginn eine Begrüßungsrunde mit Tee und kurzer Vorstellung aller TeilnehmerInnen und der Workshopleitung abgehalten. Dort werden persönliche Erfahrungen aus der Arbeit mit der eigenen Stimme berichtet und Arbeitsanliegen und Wünsche geäußert. Und je nachdem baue ich dann auch sozusagen den Aufbau des Workshops ein bisschen, damit ich auch darauf eingehen kann, was da so an Anstößen, Wünschen etc. kommt von den TeilnehmerInnen. Eine vertrauensvolle Atmosphäre zu schaffen ist wichtig, da alle TeilnehmerInnen willkommen sind, also auch diejenigen, die wenig Vorkenntnisse mitbringen und vielleicht auch sich nicht so richtig trauen.
da vor allem die Stimme ein sehr persönliches Instrument ist, man während der engagierten Arbeit an ihr eventuell Persönliches offenbart, ist das Gefühl von erlebtem Schutz eine wichtige Basis. Es folgen Körperübungen, die speziell der Verbesserung des Atemvorgangs dienen, die das Erforschen der eigenen Stimme unterstützen und zum Vertiefen des Stimmklangs verhelfen. Anschließend werden in Einzelarbeit und in chorischen Einheiten Stimmklangübungen und Sprechübungen abgehalten. Also, wer Pop, Chanson, Jazz singt, in den Songs auch Sprache vorkommt, auch da ist natürlich eine Frage, die es zu lösen gilt, wie spreche ich die Sprache aus? Von daher ist es nicht nur fürs Sprechen wichtig, eben auch, wenn man singt. Dann zum Abschluss des Workshops können die TeilnehmerInnen Texte, die im Atelier ausliegen oder die selbst mitgebracht wurden, mittels Mikrofon über eine Tonanlage, also PA, sprechen. Wer Lust dazu hat, kann auch singen oder mit der Stimme vor dem Mikrofon experimentieren. Also das ist ja dann das musikalische Feld, von dem ich herkomme, also mein Leib- und Magenfeld. Ich kann natürlich auch Pop oder Chanson oder Rock singen, aber mein Spezialgebiet ist die sogenannte Geräuschmusik. Deswegen freue ich mich immer, wenn die Leute ein bisschen freier werden und sich trauen, ein bisschen auch was mit der Stimme herumzuprobieren. Das hilft einem nachher beim Sprechen. Dann fühlt man sich nicht so eingeengt, sondern weiß, wie vorhin mein Kiekser, also der kommt jetzt aus der Müdigkeit heraus. Jo, dann kiekst's halt und man kann damit auch besser umgehen und ist nicht so überrascht, was die Stimme so alles machen kann. Dabei kann man sein Wissen über die technischen Bedingungen vertiefen, die sinnvollen Einsatzmöglichkeiten eines Mikrofons erproben und die nun gewonnenen Erfahrungen des Workshops über die vielleicht bislang gewohnte Arbeit am Mikrofon, das ist jetzt wieder für die RadiomoderatorInnen hinaus, sofort unter Anleitung einsetzen lernen. Der Kurs ist seit der Pandemie für mittlerweile 6 TeilnehmerInnen ausgelegt. Also früher waren es viel, viel mehr. Das ist aber jetzt sehr sinnvoll und gut für die Arbeit, da man einerseits das Gruppengefühl genießen kann, andererseits die Workshopleiterin sich auch um Fragen Einzelner kümmern kann im Rahmen eines solchen Workshops natürlich, weil das geht dann nur ansatzweise als Anstoß. Das ist nur so ein Anreißen, aber es kann ziemlich viel einem erzählen über sich selber und die Arbeit mit der eigenen Stimme und dem Atem. Ja, anmelden, wie gesagt, das hatte ich am Anfang schon erwähnt, über die Webseite der Wüstenwelle, also www.wueste-welle.de. Da gibt es extra ein Anmeldetool für die Workshops oder für jeden einzelnen Workshop, genau gesagt. Oder unter meiner E-Mail-Adresse ulrike-helmholz@gmx.net. Ich wiederhole es nochmal. ulrike-helmholz@gmx.net und bei Fragen könnt ihr da auch euch gerne an mich wenden. Die Teilnahmegebühr beträgt 20 Euro. Sagenhafte 20 Euro für so einen Workshop. Das geht nur, weil wir anderweitig unterstützt werden. Und diese 20 Euro sind ein Soli-Beitrag an die Wüste Welle. So, das wäre in eigener Sache. Ich würde mich freuen, es sind noch Plätze frei, weil ich versäumt habe, ordentlich Werbung zu machen. Asche auf mein Haupt. Das heißt, die Leute konnten auch nicht rechtzeitig planen. Das heißt, das wird ein bisschen spontan alles. Aber 2 Anmeldungen haben wir schon und ein dritter überlegt sich's gerade. Und 3 Plätze oder 4, je nachdem, sind noch frei. Und ich würde mich freuen, wenn der Workshop voll würde, weil dann haben wir dieses Gruppengefühl, das auch nicht schlecht ist. Man kann sich dann auch mal hinter der Gruppe ein bisschen verstecken, wenn man das Gefühl hat, so, ups, was geht denn hier ab? Ja, soweit mal. Und ab jetzt, Don't Stop the Flowers im silbernen Koffer. Wer sich hier schon auskennt, weiß, ich mache das improvisativ, intuitiv, impulsiv, lade ich CDs in einen silbernen Handwerkerkoffer. Und dadurch ist auch eine gewisse Vorauswahl schon geschaffen. Und aus dem wiederum nehme ich heraus die CDs, aus denen dann die Musik entsteht, die ab jetzt euch in die Ohren träufelt. Macht es euch bequem. Ich wünsche euch viel Spaß und bis nachher. Thank you.

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nennen Sie den gewünschten Infodienst. Wenn Sie unser Angebot noch nicht kennen, sagen Sie bitte Hilfe. Wiederholt nicht verstehen.

Hier ist der beste Platz. Hier haben viele unterschiedliche Frauen des Dienstes angeboten und suchen heute noch ein Gespräch, so wie du. Anbieter dieses Dienstes ist die Firma TLI Limited.

Ja, da naht doch das Ende der Stunde. Something Neues im Freien Radio Wüste Welle. Am Mikrofon an der Auswahl der Titel Ulrike Helmholtz. Ich habe heute euch eingeladen zu meinem Stimmtrainingsworkshop am kommenden Samstag, 27. Juni von 14 bis 20 Uhr. Man kann das Ganze auch nochmal nachlesen auf unserer Webseite unter Workshops. Und ja, da sind noch Plätze frei und ich freue mich, wenn da noch Menschen sich anmelden werden und wir einen schönen Workshop abhalten können am nächsten Samstag. Ansonsten war es eine improvisative Sendung aus dem silbernen Koffer und ich hoffe, ich habe euch damit Freude bereitet. Und heute am 22. Juni war ich montags live in der Sendung. Ansonsten ist es eine Wiederholung. Dienstags von 5 bis 6, mittwochs von 23 bis 0 Uhr. Ihr hört uns auf UKW 96,6 MHz im Livestream auf der Webseite www.wueste-welle.de. 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Ich wünsche euch noch einen schönen Tag. Oh, der Bongo ist live da. Dann bleibt doch dran und hört Reggae mit Bongo. Dann bis dann. Tschüss.

Hallo, ihr hört die Rote Note auf dem freien Radio Wüste Welle, 96,6 MHz oder S41 im Kabelnetz, und zwar im Sendegebiet Tübingen, Reutlingen und Rottenburg oder überall auf der Welt und zu jeder Zeit im Internet auf agathemulot.fr, agathemulot.fr im Archiv der Sendung und 10 Tage nach der Ausstrahlung auch in der Mediathek auf wüste-welle.de. Mein Name ist Agathe und mein Ehemann Thomas hat wie immer die Technik für diese vorproduzierte Sendung erledigt. Wir freuen uns, euch dabei zu haben für eine Stunde Lieder für eine bessere Welt. Und wisst ihr was? Eine bessere Zukunft ist nur einen Steinwurf entfernt. Wir müssen nur ein paar Kleinigkeiten gemeinsam überwinden und zerschlagen. Barrieren, Queerfeindlichkeit, Machismus, Geld, Polizeigewalt. Diese Dinge halt, von denen wir schon und noch später weiter in der Roten Note zusammen träumen. Heute teile ich euch aber nicht Lieder zu unseren Kontrahenten im Kampf, auch nicht zu unseren Zielen, sondern zu einem Mittel auf dem Weg, also einem Kampfmittel durch Kampflieder vermittelt. Als ich in die Pubertät kam, erzählte mir mein Vater, er war Anarchist und tat gern völlig anlasslos unerwartete Dinge kund. Also er sagte mir, er werde mir nicht beibringen, wie man einen Molotow-Cocktail herstelle, denn das sei so einfach, die Anleitung findet sich sehr leicht, falls ich es mal wirklich brauche. Er werde mir übrigens auch nicht zeigen, wie man eine Bombe baut. Echt jetzt. Die Literatur dazu habe er schon vor langer Zeit aus Geldnot weiterverkaufen müssen. Er habe es noch im Kopf. Aber wer weiß, ob es so gut sei, wenn junge Leute sowas können. Er sehe es inzwischen im Alter doch anders, weniger nihilistisch. Nun denn, da es mir nicht beigebracht wurde, kann ich keine Explosiva herstellen. Es bliebe mir also nichts anderes übrig, als gegen die Machthabenden Steine zu werfen. Eine andere Wurfwaffe habe ich nicht zur Verfügung. An dieser Stelle ein kurzer Einwurf. Ich bin schon seit ich 5,5 Jahre alt bin, überzeugte Pazifistin und habe noch nie, nicht einmal einen Kieselstein gegen Lebewesen oder Gebäude geworfen. Aber wenn man in eine Situation kommt, in der man sich verteidigen muss, dann stellen viele Menschen fest, Steine sind sehr gut und leicht verfügbar. Sie liegen in allen Ländern einfach auf dem Boden rum. Und ja, klar, irgendwelche Spitzfindigkeiten kommen immer als Einwand. Also, Eisklumpen zählen auch. Ist quasi versteinertes Wasser. Oh, und meinetwegen Tropenholzstücke im Dschungel. Wir wollen nicht kleinlich sein. Der Punkt ist, sie kosten nichts, sie müssen nicht extra mitgenommen werden. Man kann sie sehr kurzfristig aufnehmen, sich also sehr kurzfristig umentscheiden. Sie müssen nicht bearbeitet werden, weder heiß gemacht, geschliffen noch eingeweicht. Nein, wirklich nur aufheben, werfen. Sie sind außerdem sehr einfach zu bedienen. Es ist kein Vorwissen nötig, keine Einweisung. Sie sind eine Waffe der Unterdrückten. Und eigentlich nicht einmal das. Es ist genau betrachtet nur ein zweckentfremdeter Gegenstand. Denn eine Waffe wurde immer mit zwei Enden erschaffen, wie wir in Douglas Adams' Per Anhalter durch die Galaxis gelernt haben. Ein Ende hinter der Waffe, beim Bedienenden, und eines davor, beim Opfer. Oft wurde diese Symbolik bewusst ikonografisch genutzt. Ein Student steht vor einem Panzer am Tiananmen-Platz. Ein Pazifist steckt eine rote Nelke in den Lauf einer Pistole.
Steine bekommen ihre Richtung nur durch den Wurf. Sie haben kein Design, sie gehören nicht einmal dem Menschen, der sie nutzt. Zusammengefasst, Steine kann man so einfach werfen, dass es buchstäblich kinderleicht ist. Fotos von Kindern und Jugendlichen, die Steine werfen, gingen in den späten 80ern um die Welt. Sie rüttelten das verschlafene Weltöffentlichkeitspublikum ganz schön auf und lenkten die Aufmerksamkeit zurück auf einen Konflikt, den man immer wieder zu lösen vergisst. Wie schaffen wir es, dass im Nahen Osten alle Menschen, alle Bewohner und Bewohnerinnen zusammen, ohne Ungleichheiten und friedlich zusammenleben können? Nun, die 90er jedenfalls lösten den Konflikt nicht. Und im Jahr 2000 ging wieder ein Foto durch die Welt. Der junge Palästinenser Faris Odeh mit einer selbstgebauten Steinschleuder bewirft einen titanesken Panzer. Es ist eine farblose Farbaufnahme und die Nähe des 15-Jährigen zum Panzer nimmt einem den Atem. Ich lasse Triss Nathaniel auf Englisch weitererzählen.

Dieses Lied hatte den Titel Farris Ode, The Green Fields of Palestine. Steinwurf ist eine sehr alte Technik in der Menschheitsgeschichte, die sich archäologisch nachweisen lässt, aber auch in unseren Gründungsmythen vorkommt. Die Geschichte Davids gegen Goliath erzählt von einem ungleichen Kampf. Auf der einen Seite Invasoren in Metallrüstungen, die Philister, und auf der anderen ein Hirtenvolk. Der junge Hirte David bezwingt die Angreifer, indem er den Riesen Goliath, ihr Held, zur Strecke bringt, und zwar mit einem einzigen Stein gegen den Kopf. Stein hier zu verstehen natürlich als Metapher der Steinzeit gegenüber den fortgeschritteneren Metallrüstungen und Waffen der Menschen, die schon Metall schmelzen konnten. Aber zurück in die Gegenwart. Das Foto von Farris zeigt einen neuen David vor einem neuen Goliath. Bemerkenswert ist die Entschlossenheit von Farris, der die Schule immer wieder schwänzte, um zu kämpfen, der von zu Hause jedes Mal ausbrach, obwohl sein Vater sogar versucht hat, ihn zu fesseln, und der nicht einmal den Rat seiner Mutter befolgen wollte, wenigstens die Steine von hinter einer Barrikade oder sonstigen Schutz zu werfen. Er habe keine Angst, beteuerte er. Und ich glaube es ihm. Er hatte keine Angst, etwas verlieren zu können. Er sah keine Zukunft. Deswegen nahm er an diesen gefährlichen Protesten, die ihm wenige Wochen nach dem Foto das Leben kosten sollten, überhaupt teil. Was waren das überhaupt für Proteste? Intifada, ein weiblicher Begriff, bedeutet auf Arabisch in etwa Erhebung und meint einen Volksaufstand. Insbesondere werden damit zwei Aufstände bezeichnet, die erste und die zweite Intifada der Palästinenser gegen den Staat Israel. Mit der ersten wollen wir uns beschäftigen, denn sie trägt den Namen Krieg der Steine und begann 1987 in einem vertriebenen Lager und sie ging über viele Jahre hinweg. Denn wenn Unterdrückte sich mit Steinen werfen, haben wir es nicht mit einem klassischen Krieg, wo sich zwei Armeen in Schlachten entgegenstehen, zu tun. Es sind eher Schübe als ein klar definierter zeitlicher Ablauf. Was vielen vielleicht nicht klar ist, die Intifada war in großen Teilen ein friedlicher Aufstand, der mit Mitteln des zivilen Ungehorsams Verbesserungen erzielen wollte. Mitteln wie zum Beispiel Kundgebungen und Versammlungen, Schließung von Läden, wobei daraufhin israelische Soldaten kamen, um sie gewaltsam aufzusperren, Schlösser aufzubrechen und so, Steuern nicht bezahlen, eigene Landwirtschaft umgestalten, statt israelische Produkte kaufen, Symbole, insbesondere die palästinensische Flagge, an Stellen hissen, wo man sie kaum wegbekommen hat. Wahrscheinlich hätte ich mich daran beteiligt. Und der wohl bekannteste Punkt auf dieser Liste, Generalstreik für jeden toten Palästinenser. Von denen gab es aber zu viele. Und außerdem hatten sehr viele Menschen in Palästina nicht einmal eine Arbeit, die sie hätten niederlegen können. Und so kam es, dass viele, insbesondere sehr junge Menschen, das Mittel der Gewalt aussuchten. Und das bekam wesentlich mehr Aufmerksamkeit vom Rest der Welt als die friedlichen Mittel. Die erste Intifada war nicht von politischen Parteien organisiert. Sie organisierte sich selbst in Hilfskomitees, in Planungsgruppen und schmierte Aufrufe und Parolen auf Wände. Deswegen hatten jene, die sich ihr anschlossen, auch keinerlei Waffen oder Militärtraining. Sie standen israelischen Armeepanzern gegenüber und bis an die Zähne bewaffnete Siedler und hatten, naja, ein paar Molotow-Cocktails. Scheinbar hatte mein Vater recht, die Zutaten, das Rezept sind wohl sehr leicht zu besorgen. Aber vor allem hatten sie große Mengen Steine. Hier muss ich sehr genau klarstellen, die Medienaufmerksamkeit für die Gewalttaten
kam nicht so sehr davon, dass junge Leute Steine als Provokation bzw. aus Notwehr geworfen haben. Mit diesen jungen Leuten hatte man Mitleid. Die Medienaufmerksamkeit kam so zustande. Yitzhak Rabin, der israelische Verteidigungsminister, befahl möglichst gewaltvolle, eskalierende Unterdrückung der Protestierenden. Soldaten sollten den Steinewerfern die Arme und Beine brechen. Am besten die Hand, denn dann könne dieser Palästinenser 6 Wochen lang keinen Stein mehr werfen. Es gab Videos dieser schändlichen Taten. Die Welt war entrüstet über das Vorgehen Israels. Auch wenn wir gegen Gewalt sind, auch wenn wir überzeugt sind, dass Steinewerfen keine Lösung darstellt, so müssen wir doch eines anerkennen. Jene, die die Steine werfen, sind selten die Verbrecher. Es sind Proletarier, Vertriebene, Hungernde, Arme und sonst wie hilflose Menschen. Die weitere Eskalation der Gewalt in der ersten Intifada ist schier unfassbar. Für Streiks, nicht bezahlte Steuern und ein paar Steine wurden unglaublich viele Menschen getötet, Häuser als Strafe zerstört und gigantische Flächen mit Olivenhainen und Feldern abgebrannt. Haben die Steine also etwas gebracht? Nein. Und doch haben sie mehr als den zivilen Ungehorsam bewirkt. Und so gab es eben auch die zweite Intifada im Jahr 2000. Die hatte aber einen anderen Fokus, der uns zu weit vom Steineschmeißen entfernt. Die Erzählung von David und Goliath ist mehrere tausend Jahre alt. Und so sehr ich es schätze, dass wohlerprobte archaische Mittel immer noch genutzt werden, so bleiben sie doch vielleicht Behilfsmittel für Ausnahmesituationen, wie Kriege eine wären. Also angenommen, ihr wohnt an einem Ort, der von Embargos völlig abgeschottet ist, in dem fast nichts reinkommt und alles verwelkt, was darin ist. Mir scheint aber, wir können in so vielen Jahrhunderten der Geschichte eigentlich nur neue und bessere Ideen uns ausgedacht haben. Findet ihr nicht auch, dass eine der größten zivilisatorischen Errungenschaften es ist, Worte statt Gewalt zu nutzen? Leben wir nicht wenigstens seit der Aufklärung in einer besseren, friedlicheren Gesellschaft? Im normalen Leben sollten wir keine Steine werfen. Man kann überhaupt mit einem Stein nur einen Gegner treffen, aber mit einem Lied alle Ohren. So macht es Gerd Schinkel.

Dieses Lied war von 2018, ist aber durchaus nicht der erste Gegenvorschlag zu Steine werfen. 1976 schlugen Schneewittchen vor, die ausgerissenen Pflastersteine nicht zu werfen, sondern sie zur Seite zu schaffen, um einen weichen Tanzboden freizulegen. Der Spruch aus dem Frühjahr 1968, unter dem Pflaster liegt der Strand, war weniger ein Kampfslogan, denn ein surrealistischer Satz. Die Fantasie anregend, sollte er die Emanzipation durch Umdenken verbildlichen. Wenn wir Steine sehen, müssen wir werfen oder Barrikaden denken? Wenn wir Steine sehen, können wir nicht versuchen, durch sie hinweg zu sehen, so hindurch, was verstecken, was verbergen die Steine? Und wenn unsere Schuhe wehtun, müssen wir sie anbehalten? Wir tragen sie ja doch nur wegen des falschen Bodenbelags. Wir müssen erst das eine ändern, dann werden wir vom anderen frei.

Ich gebe dem Lied recht. Jeder und jede sollte ein paar Hindernisse ausreißen, alle gemeinsam gegen die Mächtigen. Jeden Tag, nicht erst, wenn es akut wird. Lasst euch Unterdrückung nicht gefallen. Bekämpft sie vor Ort und bitte, falls eure Kraft reicht, wo auch immer und wann auch immer ihr Unterdrückung erlebt oder seht, teilt es uns mit. Malt, schreibt, singt, sprecht, denn wir wollen davon erfahren. Wir wollen es wissen. Macht es wie die kürzlich verstorbene iranische Autorin und Zeichnerin Satrapi, die mit Persepolis und nicht mit Gewalt berühmt wurde. Und doch müssen wir realistisch bleiben. Es ist nicht immer Alltag. Man kann nicht immer fröhlich draußen tanzen oder jene, die uns unterdrücken, ansingen, mit Musik bewerfen. Wenn der Fall eintritt, dann sollte man sich auf jeden Fall schützen. Aber schützen muss nicht aufgeben oder verstecken heißen. Werdet zu Stachelschweinen. Ja, ich glaube, das ist eine gute Strategie. Reißt die Steine aus, baut Barrikaden auf, denn Stein ist hart, und behaltet euch bitte den Wurf nur für das Äußerste vor. Denn denkt bitte auch an die armen Pflastersteine. Ja, ihr habt richtig gehört. Hier ein Lied von Erich Weinert mit einer ungewöhnlichen Perspektive.

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Dieses Lied von 1930 macht etwas über einen kleinen lyrischen Umweg klar. Es geht im Kampf gegen die Unterdrückung um Leben oder Tod. Oftmals um den sofortigen Tod, wie eingangs bei der Intifada. Wir müssen aber nicht immer so pathetisch werden. Steine schmeißen ist zu bemerkenswert einfach, als dass es eine selten genutzte Ultima Ratio bleiben könnte. Ein Aufkleber in der Frauentoilette im Keller der Schelling sagt in etwa: Steine sind keine Argumente, sie sind die ersten zögerlichen Versuche, uns in der einzigen Sprache, die ihr versteht, zu äußern. Also die Sprache der Gewalt und der Zerstörung. Steine fliegen gegen Konsumtempeln, gegen Autos, gegen Regierungsgebäude oder gegen Menschen, denen sie wegen ihrer Ausrüstung nichts anhaben können. Und es sind doch nur kleine Gewalttaten. Zumal man sie im Verhältnis zur Gewaltbereitschaft der Gegenseite betrachten sollte. Die üblichste Gegenseite sind nicht die Machthabenden selbst oder die Politiker, die die Umweltzerstörung angeordnet haben. Es ist meistens die Polizei, die sich für ihre Interessen einsetzt. In der Folge, die das Thema Polizei behandelt hat, hatte ich ein Lied, in dem es darum geht, dass Demonstranten Steine werfen, weil sie ja sonst nichts haben, aber wenigstens keine Kinder verprügeln. Ich hatte mir bei der Folge damals auch ein paar Lieder für später aufgehoben. Es waren eh zu viele für eine Sendung. Eines dieser Songs lege ich jetzt auf. Es hätte damals überhaupt nicht in die Stimmung gepasst, weil es eine große, punkische, destruktive Kraft hat. Eine, die eben besser zu wütend Steine schmeißen passt, auch wenn Steine schmeißen im Text nicht direkt vorkommt. Wir hören von Anti-Flag auf dem Album Die for the Government, also Stirb für die Regierung, Fuck Police Brutality. Also Fick Polizeigewalt.

Man kann unmöglich cool und gelassen bleiben, wenn die Fakten auf dem Tisch liegen. Im Jahre 2015 wurden laut Statista von deutschen Polizistinnen 11 Menschen erschossen. Im Jahr darauf, 2016, waren es 13 Menschen. 2017 wurden 16 Menschen erschossen, 2018 dann 11, 2019 13, 2020 15, 2021 8, 2022 11, 2023 10 Menschen und 2024 22 Menschen, die erschossen wurden von Polizistinnen in Deutschland. Ja, und wenn ihr euch jetzt vorstellt, dass ihr nicht gerade ruhig Radio hört oder mit eurer Band ein neues Lied komponiert zur Polizeigewalt, sondern in der Wirklichkeit einem Polizeiaufgebot gegenübersteht. Goliaths in Rüstung, Menschen mit einer Waffe, die das schlechtere Ende auf euch richtet. Ja, was dann? Könnt ihr euch vorstellen, die Besonnenheit zum Teufel zu schicken und einfach impulsiv einen Stein zu greifen? Es ist von mir nur eine Frage. Eine richtige oder falsche Antwort habe ich nicht. Auch nicht für mich selbst. Jedenfalls keine mit Gewissheit. Aber es einfach nur mit einem klaren Nein abzutun, das kann ich nicht. Denn irgendwann ist die Wut zu groß, die Provokation zu ungerecht, die friedlichen Mittel zu nutzlos. Ja, ich stehe auf der Seite von Yoko und John und denke, give peace a chance. Und zugleich denke ich mir, ich habe Instinkte. Ich bin ein Mensch mit endlicher Geduld und vielleicht wird die Welt mal so schlecht, dass ich meinen Pazifismus anpassen muss, weil mir keine andere Hoffnung bleibt. Oh je, das war jetzt ein echter Downer, sorry. Der Entschluss, doch Steine zu schmeißen, weil man sonst nichts erreicht, der muss ja nicht depressiv machen, der muss ja nicht im Weltende stattfinden, der hat auch was mit Adrenalin zu tun. Es muss ja nicht gleich sein, kurz bevor man erschossen wird. Oder mit dem Rest seiner Nation in einem Freiluftgefängnis im Nahen Osten festgehalten wird. Ich habe ein viel besseres Beispiel dafür, Handeln Worten vorzuziehen, und das kann auch gute Laune machen. Neue fröhliche Perspektiven eröffnen. Wir hören jetzt den Steineschmeißer von Mono für alle.

Funny. Das Internetalbum von Mono für alle ist insgesamt skurril und gefällt mir deswegen besonders gut. Erstmal der nicht kontroverse Teil. Anstatt auf einem käuflich zu erwerbenden Tonträger im Jahr 2000 herausgebracht zu werden, war es kostenlos im Internet runterladbar, um dann auf CD gebrannt zu werden, mit einer Schablone zum Ausdrucken dazu für die Hülle. Wir haben die CD zu Hause stolz im Regal stehen. Die Band Mono für alle hat aber auf diesem Album Lieder mit Texten, die noch weiter gehen als der Steineschmeißer und scheinbar zu Gewalttaten verleiten sollen. Insbesondere das Lied Amoklauf. Ich sehe das, anders als der Verfassungsschutz, nicht so. Die Texte werden in einer Weise gesungen, die die künstlerische Ironie klarstellt. Vielmehr geht es darum, Fragen aufzuwerfen, Tabus zu brechen, Denkmuster zu analysieren. Naja, und der Steineschmeißer ist schon das beste Lied auf dem Album. Und, das muss man unbedingt sagen, es gibt auch Bands, die es schaffen, nach der scheinbar spaßigen Gewalt eben dieser Gewalt am Ende noch etwas entgegenzusetzen. Zum Beispiel Herr Schwers mit Another Stein on the Bullenschwein. Im Musikvideo wird zum Beispiel ein Polizeipräsidium beschmiert und das Fluchtfahrrad in den Fluss geworfen. Mit dem Hammer wird auf kleine Figuren, so Spielzeugpolizistinnen, gehauen und Spielzeugpolizeiautos werden bei einem Crash in Flammen aufgehen.

halt mal locker, okay? Das kann er echt so nicht bringen. Ich bin auch kein Freund von diesem verdammten Verein. Aber irgendwie machen die auch nur ihren bekloppten Job, den ich niemals machen würde. Ich meine, Zeiten ändern sich. 68 ist lange vorbei und 77 auch. Macht was Sinnvolles mit eurem bekloppten Leben. Lernt Gitarre spielen. Wenn ihr wirklich was ändern wollt, dann müsst ihr schon aus der Hüfte kommen. Ein paar Steine schmeißen, mein Gott, das bringt doch überhaupt nichts. Und außerdem muss irgendeiner auch die ganze Scheiße wieder bezahlen, die ihr kaputt macht. Also seid nicht albern, seid

süß war das denn? Ihr habt's gehört, Leute. Macht was Anständiges in den nächsten 2 Wochen bis zur nächsten roten Note. Verbessert die Welt nachhaltig und nicht nur mit etwas Vergänglichem wie einen Stein zu werfen. Aufbauen ist anstrengender, hält aber länger. Wirkliche Gewalt macht keinen Spaß. Über Gewalt nachzudenken? Schon. Seiner Wut freien Lauf lassen, indem man sich Gewalt vorstellt oder Lieder dazu anhört? Ich kann euch wirklich das Musikvideo von eben empfehlen. Das alles ja. Aber jetzt nur so aus Pubertät heraus und jugendlichem Eifer Steine werfen, das ist blöd und muss von jemandem repariert werden. Behaltet aber bitte irgendwo im Kopf die Möglichkeit, eben doch einmal wütend sein zu dürfen. Vergesst nicht, dass Steine winzige, zwar harte, aber eben doch winzige Krümel sind im Vergleich zu den Waffen auf der anderen Seite. Manchmal muss man reinen Tisch machen, bevor man wieder aufbauen kann. Eine letzte Anmerkung, bevor die Stunde zu Ende geht. In Nordirland haben diese Woche Rechtsextreme aus den völlig falschen Gründen Steine geworfen. Sie waren rassistisch motiviert für ihre Taten und wollten Ausgrenzung statt Solidarität. Es ist schlimm. Aber schlussendlich müssen wir anerkennen,

etwas, die gar nichts ausrichten, geschenkt bekommen haben. Und diese Menschen haben eben auch mal mit Taten statt mit Worten antworten wollen. Steine sind und bleiben die Waffe der Schwächeren. Selbst dann, wenn es eine noch schwächere Gruppe gibt, in dem Fall Einwanderer oder Menschen auf der Flucht. Unsere Stunde politische Musik mit Erklärungen geht nun zu Ende. Es bleiben noch circa 5 Minuten bis zum Schluss. Wie immer schließen wir mit etwas eher Positiven ab, wenngleich es heute nicht der super gute Laune Zaubertrank wird. Ausgesucht habe ich für euch ein Rote Note Debüt, bei dem einige ein Bingo-Kreuz setzen werden. Wolf Biermann. Und zwar mit dem Steinelied von 1975 auf dem Album Liebeslieder. Ja, darum geht es. Lieber lieben als hassen, denn Letzteres macht blind und Ersteres Spaß. Lieber mit Worten treffen und die Pflastersteine in der Straße weiter träumen lassen. Ich habe euch jedenfalls alle lieb, wenn ihr für das Richtige kämpft. Selbst wenn ihr einmal vielleicht nicht pazifistisch bleibt. Hey, als Tochter eines Anarchisten, der Bomben bauen konnte, habe ich irgendwie Sympathien für Radikale. Also, tschüss, schaltet gerne wieder die Wüste Welle auf 96,6 MHz ein.

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Fichte Welle, Faisal, Tübingen, heute und Umgebung vom Lager kommt Musica Brasileira. Also, brasilianische Musik, klar, dienstags, abends, live. Vamos começar assim com o povo quer se abraçar. Es geht einfach mit einem neuen Namen der Musikszene in Brasilien. Lucas Santana.

Leider, du hast zu spät zu viele. Aber hier gibt es aber Musik von den Hikigomiji.

0: 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Foi o Henrique Gumide.
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0: A Sophia Feyerner heute auch.
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0: Maria Bethânia, zum 80er-jährigen Geburtstag. Ja, als einer der wichtigen, einflussreichsten Sänger in Brasilien.
1: Talvez.
0: Ja, Maria Bethânia ist die Schwester von Caetano Veloso. Aber sie ist viel mehr als nur die kleine Schwester von Weltstar Caetano Veloso und viele andere weltweit. Und sie haben da auch 2026 den Grammy gewonnen, auch das Album, also World Music. Und jetzt die Stimme und die Musik von Maria Bethânia. Para vocês aí, ela completou ontem 80 anos. Vamos fazer assim, parabéns, Maria Bethânia, hoje aqui.

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0: Einen wunderschönen guten Abend. Es ist mal wieder Dienstag, es ist mal wieder kurz nach 21 Uhr. Tja, und wenn ihr hier und jetzt auf 96,6 Megahertz die Wüstewelle hört, euer freies Radio für Tübingen, Reutlingen und den ganzen Rest der Welt, dann hört ihr eine Sendung, die da heißt
1: Shut Up Punk, und der Christian hat es wieder hinbekommen in einem Atemzug. Also wirklich großer Respekt. Ja, Wüstewelle 96,6 immer, 97,45 gibt es nicht mehr. Verdammt, es gibt nur noch das Internet www.wüste-welle.de. Und da hört man uns im internationalen Livestream, uns von Shut Up Punk, immer in der ungeraden Kalenderwoche um 21 Uhr am Dienstag. Genau, und da hört man den Christian.
0: Ja, und zu meiner Rechten am anderen Mikro und an der Technik der DJ Kaktus. Wir sind heute beide wieder live und in Farbe und im Doppelpack hier im Studio und beschallen euch die nächsten noch 58 Minuten.
1: Sind wir die allerliebsten Sendung, wenn wir hier immer zu zweit sitzen können, genau.
0: Ja, das macht Spaß. Ja,
1: wir haben heute ein bisschen zu berichten, denn wir waren gemeinsam bei einer Veranstaltung am letzten Wochenende, die auch sehr nahe liegt, nämlich beim Wrecked Festival, und haben, also ich zumindest, habe mir nur den Samstag angeschaut.
0: Ich mir auch.
1: Ja, du warst am Freitag auch nicht, gell?
0: Freitag
1: ich wollte
0: nicht
1: vorwegnehmen.
0: Nee, Freitag war ich nicht. Irgendwie war es mir am Freitag zu müde, zu kalt, zu
1: war nicht so geil.
0: Habe ich irgendwie abgeklemmt am Freitag. Ja, aber dafür war es am Samstag umso schöner.
1: Ich muss auch sagen, war sehr angenehm. Ich habe mir halt den Samstag rausgesucht, weil es ja auch immer ein bisschen Organisation gerade braucht, dass das für mich dann passt. Und deswegen, ja, war sehr schön. Wir haben die Bühne West vor allen Dingen uns angeguckt. Also sehr viel Ska und die Sevens dazu noch. Und da wollen wir nachher ein bisschen darauf eingehen. Aber jetzt geht es erstmal los mit einem Stück. Ja, das hat auch eine einen langen, langen Weg zurücklegen müssen, bevor es denn das Licht der Welt erblicken konnte, von Lattentat, damals heimlich aus der DDR herausgeschmuggelt und dann von Exmist Records auf Vinyl gebannt und hier dann sozusagen illegal veröffentlicht. Und ja, wunderschöne Platte damals. Und von der starten wir dieses Mal mit dem tollen Stück Ohne Sinn. Und hier, wie gesagt, danach hören wir uns dann ein bisschen Sachen an, die da so auf dem Wrecked Festival unterwegs waren.